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1: Kurz vor 3:30. Ich bin Cornelius Dreger. Ein Hitzerekord jagt den nächsten. In Deutschland ist heute den dritten Tag in Folge ein neuer Temperaturhöchstwert gemessen worden. Und zwar 41,7 Grad im brandenburgischen Koschen an der polnischen Grenze. Gestern lag Drewitz in Sachsen-Anhalt mit 41,5 Grad an der Spitze. Freitag war es Saarbrücken mit 41,3 Grad. Nach dem schweren Erdbeben in Venezuela haben Einsatzkräfte des Technischen Hilfswerks mit der Suche nach Verschütteten begonnen. Rund 50 Frauen und Männer haben auch 4 Spürhunde dabei. Sie sollen helfen, Überlebende in den Trümmern zu finden. Die USA und der Iran liefern sich weiter gegenseitige Angriffe. Das US-Militär hat mehrere Stellungen angegriffen. Präsident Trump hat dem Land mit der kompletten Zerstörung gedroht. Er wirft dem Iran vor, gegen das Waffenstillstandsabkommen verstoßen zu haben. Auf einem Volksfest in Kottmar-Eibau in der Oberlausitz sind gefälschte 50-Euro-Scheine aufgetaucht. 5 Blüten wurden von den Händlern erst später entdeckt. Wer sie in Umlauf gebracht hat, ist unklar. Eine weitere Fälschung flog direkt beim Bezahlen auf. Ein 17-Jähriger wurde daraufhin festgenommen. Die weiteren Ermittlungen laufen noch. Kanada steht als erstes Team im WM-Achtelfinale. Der Co-Gastgeber setzte sich gegen Südafrika mit 1:0 durch. Der Siegtreffer fiel erst in der Nachspielzeit. Für Deutschland wird es heute Abend ernst. Gegner im 16-Finale ist Paraguay. Los geht's um 22.30 Uhr. 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Neue Nachrichten wieder in einer halben Stunde.
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2: Viele Wolken sind gerade unterwegs und ab und zu kann auch mal ein Schauer oder ein Gewitter runterkommen. Dazu liegen die Temperaturen aktuell zwischen 23 und 18 Grad. Heute wird es erstmal richtig heiß, später werden Schauer und Gewitter häufiger, besonders Richtung Abend. Die Höchstwerte liegen bei 38 bis 41 Grad.
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2: Im Vogtlandkreis, Achtung, auf der Straße zwischen Oelsnitz und Tierpasdorf sind in beiden Richtungen Bäume umgestürzt. Auf der A72 zwischen Plauen-Ost und Treuen besteht in beiden Richtungen Aquaplaning-Gefahr wegen starken Regens. Die B173 Dresden-Chemnitz ist zwischen Freiberg und Oberschöna in beiden Richtungen wegen eines Unfalls gesperrt. Im Kreis Meißen ist die Straße zwischen Nieska und Heidehäuser wegen eines Feuerwehreinsatzes in beiden Richtungen gesperrt. Und im Erzgebirgskreis ist die Straße zwischen Langenberg und Elterlein wegen umgestürzter Bäume voll gesperrt. Staus oder Blitzer einfach melden unter 0800 023 und 4 mal die 4.

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9: Kurz vor drei. Ich bin Cornelius Dreger. Ein Rekord jagt den nächsten. Den dritten Tag in Folge ist ein neuer Temperaturhöchstwert in Deutschland gemessen worden. Der DWD meldet im brandenburgischen Koschen 41,7 Grad. Damit wurde der bisherige Spitzenwert erneut übertroffen. Die extreme Hitze sorgt unterdessen weiter für Probleme auf den Straßen und Schienen. Bei der Bahn kommt es zu Einschränkungen. Und auf mehreren Autobahnen hat sich der Asphalt durch die Hitze verformt. In Venezuela haben Helfer nach dem schweren Doppelerdbeben einen Vater und seinen Sohn lebend aus den Trümmern gerettet. Knapp 4 Tage lang haben sie dort ausgeharrt. Auch Einsatzkräfte des Technischen Hilfswerks haben in dem Land mit der Suche nach Verschütteten begonnen. Die rund 50 Frauen und Männer haben auch 4 Spürhunde dabei. Auch UNICEF Deutschland hilft. Sprecher Gabriel Fockel sagte bei NTV:
10: Wir arbeiten selbstverständlich sehr eng mit der Regierung zusammen, aber auch mit vielen lokalen und internationalen Partnern. Es kommen jetzt von uns unter anderem organisiert Flüge an mit medizinischen Hilfsgütern, mit Material für die Wasseraufbereitung, für Hygieneartikel. Die größte Herausforderung dabei ist sicherlich der Zugang zu den betroffenen Gebieten.
9: In Espenhain bei Leipzig entsteht gerade ein weltweit einzigartiges Betonhaus. Das kommt nämlich ganz ohne klimaschädlichen Zement aus. Ein sächsisches Start-up hat eine Alternative entwickelt, Oliment, das das Bauen klimafreundlicher machen und damit revolutionieren soll. Mitgeschäftsführer Alexander Butt:
11: Wir haben einfach den Kalkstein ersetzt durch ein Magnesiumsilikat, was eben kein CO2 gebunden hat. Auch das wird gebrannt, allerdings bei wesentlich niedrigeren Temperaturen als Kalkstein, was dann halt auch nochmal Energie spart. Und da es eben kein CO2 enthält, kann beim Brennen auch kein CO2 freigesetzt werden.
9: Bei der Fußball-WM hat Kanada das erste Achtelfinalticket gelöst. Im ersten K.O.-Rundenspiel gegen Südafrika setzte sich der Co-Gastgeber dank eines Treffers in der Nachspielzeit mit 1:0 durch. Deutschland muss heute am späten Abend ran. Im 16. Finale wartet Paraguay. 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
12: Viele Wolken sind gerade unterwegs und ab und zu kann auch mal ein Schauer oder ein Gewitter runterkommen. Dazu liegen die Temperaturen aktuell zwischen 23 und 18 Grad. Heute wird es erstmal richtig heiß, später werden Schauer und Gewitter häufiger, besonders Richtung Abend. Die Höchstwerte liegen bei 38 bis 41 Grad.
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12: Auf der A72 Plauen, Zwickau zwischen Plauen Ost und Treuen, besteht in beiden Richtungen Aquaplaning-Gefahr wegen starken Regens. Die B173 Dresden-Chemnitz ist zwischen Freiberg und Oberschöna in beiden Richtungen wegen eines Unfalls gesperrt. In Falkenstein-Vogtland ist auf der Grünbacher Straße zwischen der Dr. Wilhelm-Kühls-Straße und dem Ortsausgang die Bahnschranke außer Betrieb. Im Kreis Meißen ist die Straße zwischen Nieska und Heidehäuser wegen eines Feuerwehreinsatzes in beiden Richtungen gesperrt. Und im Erzgebirgskreis ist die Straße zwischen Langenberg und Elterlein wegen umgestürzter Bäume voll gesperrt. Staus oder Blitze einfach melden unter 0800 023 und 4x4.

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1: Kurz vor 3:30. Ich bin Cornelius Dreger. 41,7 Grad, das ist die höchste jemals in Deutschland gemessene Temperatur. Sie wurde am Nachmittag in Brandenburg gemessen, in Koschen nahe der polnischen Grenze. Damit hat es jetzt 3 Tage in Folge je einen neuen Hitzerekord gegeben. 41,3 Grad waren es am Freitag in Saarbrücken, 41,5 gestern in Drewitz in Sachsen-Anhalt. In Venezuela haben Helfer nach dem schweren Doppelerdbeben einen Vater und seinen Sohn lebend aus den Trümmern gerettet. Knapp 4 Tage lang haben sie dort ausgeharrt. Die Hoffnung, weitere Überlebende zu finden, schwindet mit jeder Stunde. Mehr als 1400 Menschen starben, Zehntausende werden noch vermisst. Der Waffenstillstandsdeal zwischen den USA und dem Iran bleibt brüchig. Das US-Militär hat erneut Stellungen im Iran angegriffen. Teheran schoss Raketen auf US-Stützpunkte. Hintergrund ist ein iranischer Angriff auf einen Frachter in der Straße von Hormuz. Bei der Fußball-WM hat Kanada das erste Achtelfinalticket gelöst. Im ersten K.O.-Rundenspiel gegen Südafrika setzte sich der Co-Gastgeber dank eines Treffers in der Nachspielzeit mit 1:0 durch. Deutschland muss heute am späten Abend ran. Im 16. Finale wartet Paraguay. 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
2: Viele Wolken sind gerade unterwegs und ab und zu kann auch mal ein Schauer oder ein Gewitter runterkommen. Dazu liegen die Temperaturen aktuell zwischen 23 und 18 Grad. Heute wird's erstmal richtig heiß, später werden Schauer und Gewitter häufiger, besonders Richtung Abend. Die Höchstwerte liegen bei 38 bis 41 Grad.
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2: Auf der A4 Chemnitz Richtung Dresden, Vorsicht, zwischen Hainichen und Berbersdorf liegen in beiden Richtungen umgestürzte Bäume auf der Straße. Die A4 Dresden Richtung Chemnitz, zwischen Siebenlehen und Berbersdorf ist ein Unfall passiert. Auf der A72 Plauen, Zwickau besteht zwischen Plauen Ost und Treuen in beiden Richtungen Aquaplaning-Gefahr wegen starken Regens. Auf der B173 Dresden-Chemnitz gibt es zwischen Freiberg und Oberschöna in beiden Richtungen wegen eines Unfalls eine Sperrung. In Falkenstein-Vogtland ist auf der Grünbacher Straße zwischen Dr. Wilhelm-Kühls-Straße und dem Ortsausgang die Bahnschranke außer Betrieb. Im Kreis Meißen ist die Straße zwischen Nieska und Heidehäuser wegen eines Feuerwehreinsatzes in beiden Richtungen gesperrt. Und im Erzgebirgskreis ist die Straße zwischen Langenberg und Elterlein wegen umgestürzter Bäume vollgesperrt. Staus oder Blitzer einfach melden unter 0800 023 und 4x die 4.

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3: Kurz vor vier. Ich bin Cornelius Dreger. Guten Morgen. Ein Rekord jagt den nächsten. Den dritten Tag in Folge ist ein neuer Temperaturhöchstwert in Deutschland gemessen worden. Der DWD meldet im brandenburgischen Koschen 41,7 Grad. Mehr von Uwe Schimunek.
4: Damit wurde der bisherige Spitzenwert erneut übertroffen. Erst am Freitag lagen die Temperaturen in Saarbrücken bei 41,3 Grad, gestern dann bei 41,5 in Drewitz in Sachsen-Anhalt. Die extreme Hitze sorgt unterdessen weiter für Probleme auf den Straßen und Schienen. Bei der Bahn kommt es zu Einschränkungen. Und auf mehreren Autobahnen hat sich der Asphalt durch die Hitze verformt.
3: VW stampft seine Entwicklungspartnerschaft für autonomes Fahren mit Bosch offenbar ein. Laut Bild hinkt das Milliardenprojekt der Konkurrenz weit hinterher. Im Zuge des Konzernumbaus nun also die Reißleine. VW will stattdessen Hardware und Software fürs autonome Fahren künftig zukaufen. In Venezuela haben Helfer nach dem schweren Doppelerdbeben einen Vater und seinen Sohn lebend aus den Trümmern gerettet. Knapp vier Tage lang haben sie dort ausgeharrt. Die Hoffnung, weitere Überlebende zu finden, schwindet mit jeder Stunde. Mehr als 1400 Menschen starben, Zehntausende werden noch vermisst. Ein Haus aus Beton, aber ohne klimaschädlichen Zement bauen, das macht gerade ein sächsisches Start-up in Espenhain bei Leipzig. Der Modellbau ist weltweit einzigartig. Statt Zement kommt das klimafreundliche Oliment als Bindemittel zum Einsatz. Bei dessen Herstellung wird kein CO2 frei und Energie gespart, Mitgeschäftsführer Karl Brüggen sagt.
5: Dass in dem Brennprozess deutlich niedrigere Temperaturen benötigt werden, als die man für einen Zementherstellungsprozess benötigt. Also für den Zement brauchen Sie 1400 Grad. Wir können mit 800 Grad arbeiten.
3: Kanada steht als erstes Team im WM-Achtelfinale. Der Co-Gastgeber setzte sich gegen Südafrika mit 1:0 durch. Der Siegtreffer fiel erst in der Nachspielzeit. Für Deutschland wird es heute Abend ernst. Gegner im 16. Finale ist Paraguay. Los geht's um 22.30 Uhr. 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
6: Viele Wolken sind gerade unterwegs und ab und zu kann auch mal ein Schauer oder ein Gewitter runterkommen. Dazu liegen die Temperaturen aktuell zwischen 23 und 18 Grad. Heute wird's erstmal richtig heiß. Später werden Schauer und Gewitter häufiger, besonders Richtung Abend. Die Höchstwerte liegen bei 38 bis 41 Grad.
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6: Auf der A4 Chemnitz-Dresden, Achtung, zwischen Hainichen und Berbersdorf liegen in beiden Richtungen umgestürzte Bäume auf der Autobahn. Auf der A4 Dresden Richtung Chemnitz ist zwischen Siebenlehen und Berbersdorf ein Unfall passiert. Auf der A72 Plauen, Zwickau zwischen Plauen-Ost und Treuen, besteht in beiden Richtungen Aquaplaning-Gefahr wegen starken Regens. Die B173 Dresden-Chemnitz ist zwischen Freiberg und Oberschöner in beiden Richtungen wegen eines Unfalls gesperrt. In Falkenstein-Vogtland ist auf der Grünbacher Straße zwischen Dr. Wilhelm-Kölz-Straße und dem Ortsausgang die Bahnschranke außer Betrieb. Im Erzgebirgskreis ist die Straße zwischen Langenberg und Elterlein wegen umgestürzter Bäume voll gesperrt. Und im Kreis Meißen ist die Straße zwischen Nieska und Heidehäuser wegen eines Feuerwehreinsatzes in beiden Richtungen gesperrt. Staus oder Blitzer einfach melden unter 0800 023 und 4x4.

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1: Kurz vor 16:30. Ich bin Cornelius Dreger. Guten Morgen. Ein Hitzerekord jagt den nächsten. In Deutschland ist heute den dritten Tag in Folge ein neuer Temperaturhöchstwert gemessen worden. Und zwar 41,7 Grad im brandenburgischen Koschen an der polnischen Grenze. Gestern lag Drewitz in Sachsen-Anhalt mit 41,5 Grad an der Spitze. Freitag war es Saarbrücken mit 41,3 Grad. VW stampft seine Entwicklungspartnerschaft für autonomes Fahren mit Bosch offenbar ein. Laut Bild hinkt das Milliardenprojekt der Konkurrenz weit hinterher. Im Zuge des Konzernumbaus nun also die Reißleine. VW will stattdessen Hardware und Software fürs autonome Fahren künftig zukaufen. In Espenhain bei Leipzig entsteht gerade ein weltweit einzigartiges Betonhaus. Das kommt nämlich ganz ohne klimaschädlichen Zement aus. Ein sächsisches Start-up hat eine Alternative entwickelt. Oliment, bei dessen Herstellung kein CO2 frei wird. Das damit das Bauen deutlich klimafreundlicher machen soll. Kanada steht als erstes Team im WM-Achtelfinale. Der Co-Gastgeber setzte sich gegen Südafrika mit 1:0 durch. Der Siegtreffer fiel erst in der Nachspielzeit. Für Deutschland wird es heute Abend ernst. Gegner im 16. Finale ist Paraguay. Los geht's um 22.30 Uhr. 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
2: Viele Wolken sind gerade unterwegs und ab und zu kann auch mal ein Schauer oder ein Gewitter runterkommen. Dazu liegen die Temperaturen aktuell zwischen 23 und 18 Grad. Heute wird's erstmal richtig heiß, später werden Schauer und Gewitter häufiger, besonders Richtung Abend. Die Höchstwerte liegen bei 38 bis 41 Grad.
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2: Auf der A4 Chemnitz-Dresden, Achtung, zwischen Hainichen und Berbersdorf liegen in beiden Richtungen umgestürzte Bäume auf der Autobahn. Die B173 Dresden-Chemnitz ist zwischen Freiberg und Oberschöner in beiden Richtungen wegen eines Unfalls gesperrt. In Falkenstein-Vogtland ist auf der Grünbacher Straße zwischen der Dr. Wilhelm-Kölz-Straße und dem Ortsausgang die Bahnschranke außer Betrieb. Im Kreis Meißen ist die Straße zwischen Nieska und Heidehäuser wegen eines Feuerwehreinsatzes in beiden Richtungen gesperrt. Im Erzgebirgskreis ist die Hauptstraße zwischen Langenberg und Elterlein wegen eines Feuerwehreinsatzes voll gesperrt. Und in Sachsen kann es wegen Gewittern und starkem Regen zu umgestürzten Bäumen sowie Aquaplaning kommen. Staus oder Blitzer einfach melden unter 0800 023 und 4x4.

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3: Kurz vor 5. Ich bin Cornelius Dreger. Guten Morgen. Ein Rekord jagt den nächsten. Den dritten Tag in Folge ist ein neuer Temperaturhöchstwert in Deutschland gemessen worden. Der DWD meldet im brandenburgischen Koschen 41,7 Grad. Damit wurde der bisherige Spitzenwert erneut übertroffen. Die extreme Hitze sorgt unterdessen weiter für Probleme auf den Straßen und Schienen. Bei der Bahn kommt es zu Einschränkungen. Und auf mehreren Autobahnen hat sich der Asphalt durch die Hitze verformt. In Venezuela haben Helfer nach dem schweren Doppelerdbeben einen Vater und seinen Sohn lebend aus den Trümmern gerettet. Knapp 4 Tage lang haben sie dort ausgeharrt. Auch Einsatzkräfte des Technischen Hilfswerks haben in dem Land mit der Suche nach Verschütteten begonnen. Die rund 50 Frauen und Männer haben auch 4 Spürhunde dabei. Auch UNICEF Deutschland hilft. Sprecher Gabriel Fockel sagte bei NTV:
4: Wir arbeiten selbstverständlich sehr eng mit der Regierung zusammen, aber auch mit vielen lokalen und internationalen Partnern. Es kommen jetzt von uns unter anderem organisiert Flüge an mit medizinischen Hilfsgütern, mit Material für die Wasseraufbereitung, für Hygieneartikel. Die größte Herausforderung dabei ist sicherlich der Zugang zu den betroffenen Gebieten.
3: In Espenhain bei Leipzig entsteht gerade ein weltweit einzigartiges Betonhaus. Das kommt nämlich ganz ohne klimaschädlichen Zement aus. Ein sächsisches Start-up hat eine Alternative entwickelt: Oliment, bei dessen Herstellung kein CO2 frei wird. Das damit das Bauen deutlich klimafreundlicher machen soll. Bei der Fußball-WM hat Kanada das erste Achtelfinalticket gelöst. Im ersten K.O.-Rundenspiel gegen Südafrika setzte sich der Co-Gastgeber dank eines Treffers in der Nachspielzeit mit 1:0 durch. Deutschland muss heute am späten Abend ran. Im 16. Finale wartet Paraguay. 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
5: Viele Wolken sind heute Morgen am Start und im Laufe des Tages kommt dann Regen dazu, teils auch kräftiger. Vereinzelt kann es krachen und gewittern. Dazu wird es ziemlich warm. Die Höchstwerte liegen bei 27 bis 31 Grad. Morgen geht's mit mal mehr, mal weniger Wolken weiter, ab und zu mit Schauern und auch mal einem Gewitter, maximal bis 29 Grad.
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5: Auf der A4 Chemnitz-Dresden, Vorsicht, zwischen Hainichen und Berbersdorf liegen in beiden Richtungen umgestürzte Bäume auf der Straße. Auf der B6 Bautzen Richtung Dresden hat es zwischen dem Abzweig nach Rossendorf und Weißig einen Unfall wegen umgestürzter Bäume gegeben. Die B173 Dresden-Chemnitz ist zwischen Freiberg und Oberschöna in beiden Richtungen wegen eines Unfalls gesperrt. In Falkenstein-Vogtland ist auf der Grünbacher Straße zwischen der Dr. Wilhelm-Kühls-Straße und dem Ortsausgang die Bahnschranke außer Betrieb. Im Erzgebirgskreis ist die Hauptstraße zwischen Langenberg und Elterlein wegen eines Feuerwehreinsatzes voll gesperrt. Und im Kreis Meißen ist die Straße zwischen Nieska und Heidehäuser wegen eines Feuerwehreinsatzes in beiden Richtungen gesperrt. Staus oder Blitzer einfach melden unter 0800 023 und 4x die 4.
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6: Am Montag, es ist um 5 Uhr, einen wunderschönen guten Morgen wünschen wir euch.
7: Ja, guten Morgen.
6: Der fühlt sich heute auch schon wieder, also er fühlt sich gut an.
7: Ja.
6: Wir haben es jetzt geschafft. Ich hoffe, euch geht es allen gut nach dem 40-Grad-Wochenende.
7: Heute werden es nur maximal 25 Grad, super angenehm.
6: Trotzdem ist es nicht verkehrt, immer ein Deo zur Hand zu haben.
7: Ja.
6: Steffen Lukas hat auch eins zur Hand. Da steht drauf 8x4 und jetzt ruft er beim Hersteller an, weil er sagt, Mensch, ich weiß, was 8x4 ist. Da kommt ja 32 raus. Also er hat offensichtlich die Rechenaufgabe gelöst und möchte jetzt einen Gewinn haben. In 5 Minuten im Sinnlos-Telefon.
7: So, und wir bringen uns alle rein in die neue Arbeitswoche. Das machen wir mit guter Laune und ganz viel Vollgas jetzt von Alex Warren. Fever Dream.

0: Schönen Start in die neue Woche. Guten Morgen, es ist kurz nach 5. Hier ist die Radio PSR Morning Show und jetzt wollen wir erstmal unseren Gewinn abholen.
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2: Bin ich jetzt bei 8x4?
3: Ja.
2: Ja, guten Tag, mein Name ist Krause.
3: Ja.
2: Ich hab's jetzt raus und wollte mich erkundigen, was man jetzt gewinnen kann.
3: Was ist denn das für ein Gewinnspiel?
2: Also ich hab's raus, die Lösung lautet 32.
3: Beziehen Sie sich auf das Gewinnspiel im Internet?
2: Nee, ich beziehe mich auf die Flasche hier intensiv von wirkt rund um die Uhr 8x4.
3: Oh, das muss aber eine ganz alte Flasche sein.
2: Nee, die habe ich vor kurzem erst gekauft und jetzt habe ich das aus dem Regal genommen und denke mir, Mensch, doch klar, 8x4 ist doch logisch. Das hat man doch schon früher in der Schule gehabt. 8x4 ist 32 und jetzt wollte ich fragen, ob man jetzt da was gewinnen kann.
3: Nee, da können Sie jetzt nichts mehr gewinnen. So ein Gewinnspiel haben wir überhaupt nicht mehr laufen. Das tut mir leid.
2: Wieso? Jetzt steht doch drauf auf meiner Flasche? 8x4?
3: Müssen wir
2: schauen. Das steht bei Ihnen bestimmt auch noch drauf, das Gewinnspiel.
3: Nee.
2: Bei mir auf der Flasche, ich habe es ja auch hier. Achtung. Da steht drauf hier 8x4.
3: Ja,
2: das war gar nicht so schwer. Ich habe kurz überlegt, das kleine 1x1 und jetzt habe ich es raus, 32. Es wäre wirklich sehr schön, wenn Sie mir sagen, was wir gewinnen können. Und wenn es eine Reise gibt, dann täten wir uns für die Reise entscheiden. Weil ein Auto haben wir und Bargeld, naja, das wäre zwar auch nicht so schlecht, aber Sie müssen wissen, wir waren das letzte Mal vor 15 Jahren in Urlaub, dass Sie mal sagen, ja gut, also die Familie Krause, die dürfen jetzt mal in die Karibik, weil die haben es raus oder so.
3: Nee, das tut mir leid, da kann ich Ihnen leider nicht helfen.
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3: Boah.
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3: Schrecklich.
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0: Morgen. Hier ist die Radio PSR Morning Show. So, also Mandy hat jetzt ganz tolle News von Radio PSR Star Teddy Swims aus den USA.
1: Ja, der hatte vor 3 Jahren seinen großen Durchbruch und zwar mit seinem Hit Lose Control. Und ihr werdet kaum glauben, wo er war, als er seinen Hit das erste Mal im Radio gehört hat. Hat er jetzt erst zugegeben, das ist ja für Musiker auch ein ganz, ganz großer Moment, ne? Seinen Song das erste Mal im Radio zu hören. Und wo war Teddy Swims? Er saß auf der Toilette an der Tankstelle. Das ist wohl der unpassendste Ort überhaupt. So, wir spielen jetzt hier seine ganz neue Musik, die er aktuell rausgebracht hat. Und wir drücken hier zusammen alle die Daumen, dass er jetzt nicht schon wieder gerade auf dem Klo sitzt und seinen Hit hört.
0: Ich habe nur noch eine Frage.
1: Ja.
0: Meinst du, der Teddy Swims hat im Anschluss seinen Sunny Fairbong eingelöst?
1: Ich vergesse das immer. Und dann ärgere ich mich selber. Ich hoffe, ja. Hier ist er mit seinem neuen Hit Mr. Know It All bei Radio PSR. Guten Morgen.

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4: Kurz vor 5:30, ich bin Sönke Röhling, guten Morgen. In Deutschland ist den dritten Tag in Folge ein neuer Temperaturhöchstwert gemessen worden, und zwar 41,7 Grad im brandenburgischen Koschen an der polnischen Grenze. Am Samstag lag Drewitz in Sachsen-Anhalt mit 41,5 Grad an der Spitze, am Freitag war es Saarbrücken mit 41,3 Grad. In einem Zeltlager an der Kiesgrube in Eilenburg sind etwa ein Dutzend Kinder und Jugendliche wegen der Hitze in Krankenhäuser gebracht worden. Wie die Polizei mitteilte, hatten sie bei den hohen Temperaturen Kreislaufprobleme bekommen. Die Beamten ermitteln jetzt zu den genauen Umständen des Vorfalls. Paul Lehmann verlässt Dynamo Dresden endgültig. Er wechselt laut Verein fest nach Ferl. Der 21-Jährige war schon in der abgelaufenen Saison an den Drittligisten ausgeliehen worden. Der Verteidiger hatte über viele Jahre hinweg die Nachwuchsakademie bei Dynamo durchlaufen und 6 Spiele für die Profis gemacht. Dem Sparkurs bei Volkswagen fallen offenbar auch eigenentwickelte Technologien zum Opfer. Wie die Bild berichtet, will der Konzern das Entwicklungsprogramm zum autonomen Fahren mit Partner Bosch einstampfen. In das Projekt sind schon 1,5 Milliarden Euro geflossen. Wie es heißt, hinkt es der Konkurrenz aber meilenweit hinterher. Kanada steht als erstes Team im Achtelfinale der Fußball-WM. Der Co-Gastgeber setzte sich gegen Südafrika mit 1:0 durch. Der Siegtreffer fiel erst in der Nachspielzeit. Für Deutschland wird es heute Abend ernst. Gegner im 16. Finale ist Paraguay. Los geht's um 22.30 Uhr unserer Zeit. Radio PSR, neue Nachrichten wieder in einer halben Stunde.
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5: Das 40 Grad Hitzewochenende haben wir überstanden. Heute wird es deutlich angenehmer. Heute werden es zwischen 25, in einigen Stellen eventuell auch noch 30 Grad. Aber es sind viele, viele Wolken heute am Start. Und es gibt auch mal ein paar Regenschauer. Das nehmen wir wirklich sehr, sehr dankend an nach der ganzen Sonne am Wochenende. Hier und da kann es auch gewittern. Richtung Abend schwächt das Ganze ab. Da wird es dann nochmal schön.
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6: Laut euch kommen wir ganz normal mit dem typischen Berufsverkehr zur Arbeit. Wenn ihr aber noch irgendwas entdeckt, wenn es anfängt irgendwo zu klemmen, sagt ihr bitte kurz Bescheid, kostenfrei unter 0800 023 4x4.
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6: Und jetzt mit einem der besten Hits von heute von Weltstar Taylor Swift.
5: Genau, und die Hochzeit von Taylor Swift, das ist ja wirklich das Thema in diesem Jahr. Auf jeden Fall ist durchgesickert, bei der Hochzeit wird es keine Geschenke geben, sind strikt verboten. Keine Handys, keine Kameras dürfen mitgebracht werden von den Gästen. Und jeder Gast muss alleine kommen, er darf keine +1 mitbringen.
6: Ach. Ich werde nicht da sein.
5: Bei der Hochzeit?
6: Ja, sie wollen mich nicht haben. Ich wäre ja das Geschenk.

0: Guten Morgen, schönen Montag wünscht die Radio PSR Morning Show. Es ist kurz nach 5:30. Sachsen kann wieder ein bisschen durchatmen. Also jetzt haben wir hoffentlich alle die über 40 Grad vom Wochenende gut überstanden. Jessica, guten Morgen, wie war es bei dir?
1: Oh, also man läuft weg, ne?
0: Ja.
1: Also das ist ganz schlimm, Dachgeschosswohnung vor allem.
2: Oh mein Gott, wie machst du das? Ja. Wie schläft man bitte in einer Dachgeschosswohnung? Ich verstehe es nicht.
1: Nur mit Schlüppi.
0: Ja.
2: Das hast du mehr an als manch andere.
0: Aber es hilft auch nicht wirklich.
1: Nee, also die Fenster sind nachts komplett auf, die Türen auch, damit ein bisschen Durchzug kommt, aber es kühlen vielleicht 3 Grad runter.
0: Ja, man muss es positiv sehen, man muss irgendwie das Beste draus machen, ne? Und wenn es nur die Tatsache ist, dass der Hack in die Luft schmeißt und fertige Klopse fangen kannst.
1: Genau.
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0: Guten Morgen, Radio PSR ist hier und wir tun jetzt wieder was für die Verständigung zwischen Generationen mit einem kleinen Sprachkurs.
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0: den Jungpferden.
1: So, und jetzt andersrum für alle Jüngeren. Wenn jemand Potzblitz sagt, dann meint der
2: Schießbruder.
1: Und Sportsfreund heißt
2: Digger.
1: Und zum Abschluss des Sprachkurses das schwierige Thema Humor. Ältere lachen gerne über sowas wie: In welchem Land leben die meisten Agenten? In Argentinien. Ja, das ist vielleicht flach, aber 6-7 ist auch nicht viel besser. Sportsfreunde.
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1: Hallo, ich bin Friederike Ursprung. Mal doch nicht alles nur schwarz-weiß. Bei vielen Themen in vielen Diskussionen ist es nicht ausschließlich so oder so. Statt entweder oder kommen viele Zwischentöne ins Spiel. Zwischen den beiden Enden einer Skala, zwischen schwarz und weiß, liegen nicht nur viele Grauabstufungen. Da wird es bunt mit allen Farben. Aus dem Physikunterricht erinnert ihr euch, verschiedene Farben, wie beim Regenbogen, entstehen durch unterschiedliche Wellenlängen des Lichts. Und weiß wird das Licht, wenn sie sich alle mischen. Manches Thema erscheint anfangs dunkel und undurchschaubar oder grau und verschwommen. Wenn ihr es mit mehr Informationen beleuchtet oder mit Gesprächen, dann kann das erhellend wirken. Manchmal sind es auch Kontraste oder Schatten, das Aufspüren verschiedener Wellenlängen, Muster und Strukturen, die zum klaren Bild beitragen. Bei euren Handyfotos oder bei Instagram-Filtern ist das ein ganz leichtes Spiel. Mit hell und dunkel, mit dramatischen Kontrasten, einer quietschbunten Ladung Farbsättigung oder auch mit strengem Schwarz-Weiß. Sieht manchmal toll aus, manchmal auch total übertrieben, eben unrealistisch schön gefärbt. Bei den Bildern, die das Leben prägen, das Urteil über andere, über Probleme, über Politik, da ist es nicht so einfach wie bei der Fotosoftware auf dem Smartphone. Und es ist immer wieder nötig, den Blick zu schärfen. Für das ganze Bild. Mit Licht und Schatten, mit Zwischentönen und allen Farben.
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3: Kurz vor sechs, ich bin Sönke Röhling. Guten Morgen. Den dritten Tag in Folge ist ein neuer Temperaturhöchstwert in Deutschland gemessen worden. Der Deutsche Wetterdienst meldet 41,7 Grad im brandenburgischen Koschen. Mehr von Cornelius Dreger.
4: Damit wurde der bisherige Spitzenwert erneut übertroffen. Erst am Freitag lagen die Temperaturen in Saarbrücken bei 41,3 Grad, am Samstag dann bei 41,5 in Drewitz in Sachsen-Anhalt. Die extreme Hitze sorgt unterdessen weiter für Probleme auf den Straßen und Schienen. Bei der Bahn kommt es zu Einschränkungen und auf mehreren Autobahnen hat sich der Asphalt durch die Hitze verformt.
3: In einem Zeltlager in der Kiesgrube in Eilenburg sind etwa ein Dutzend Kinder und Jugendliche wegen der Hitze in Krankenhäuser gebracht worden. Wie die Polizei mitteilte, hatten sie bei den hohen Temperaturen Kreislaufprobleme bekommen. Die Beamten ermitteln jetzt zu den genauen Umständen des Vorfalls. Junges Engagement in Sachsen bekommt jetzt ein Gesicht. Die Online-Kampagne Jung Ostdeutsch engagiert stellt jede Woche junge Initiativen vor. Mit dabei ist auch Sound of Solidarity aus Coswig. Angehende Erzieher planen dort im September ein Benefiz-Rave für lokale Jugendarbeit. Kampagnensprecherin Lisa Wiedemuth.
5: Da kommen verschiedene regionale MusikerInnen zusammen und das Geld, was dort über diese Veranstaltung, über dieses kulturelle Event eingesammelt wird, kommt dann auch wieder Jugendinitiativen vor Ort zugute, die jetzt von Kürzungen betroffen sind.
3: Bei einem Herz-Kreislauf-Stillstand zählt jede Minute. Pro Jahr sind bundesweit fast 140.000 Menschen davon betroffen. In Leipzig statistisch gesehen allein etwa 500. Auf dem Augustusplatz können Besucher bei einem Aktionstag heute die Wiederbelebung von Herz-Kreislauf-Patienten trainieren. Die Teilnahme ist kostenlos. Dem Sparkurs bei VW fallen offenbar auch eigenentwickelte Technologien zum Opfer. Wie die Bild berichtet, will der Konzern das Entwicklungsprogramm zum autonomen Fahren mit Partner Bosch einstampfen. In das Projekt sind schon Milliarden geflossen. Wie es heißt, hinkt es der Konkurrenz aber meilenweit hinterher. Bei der Fußball-WM hat Kanada das erste Achtelfinalticket gelöst. Im ersten K.O.-Rundenspiel gegen Südafrika setzte sich der Co-Gastgeber dank eines Treffers in der Nachspielzeit mit 1:0 durch. Deutschland muss heute am späten Abend ran. Im 16. Finale wartet Paraguay. Radio PSR, neue Nachrichten wieder in einer halben Stunde.
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7: Ja, da überlegt man heute Morgen kurz, wie viele Stunden man die letzte Nacht geschlafen hat und wie viele man davon geschwitzt hat. Die Hitzewelle ist aber jetzt vorbei. Jetzt kommt die große Abkühlung und das gewaltig. Stellenweise haben wir heftige Gewitter mit Starkregen und Hagel. Da gilt sogar eine Unwetterwarnung für den Kreis Meißen und Bautzen. Tagsüber zieht eine Riesenregenfront über Sachsen. Nur am Nachmittag bei euch in Ostsachsen, da guckt tatsächlich auch mal die Sonne raus. Ansonsten ist das heute die meiste Zeit bedeckt mit Regen, Gewitter. Und dennoch wird es stellenweise heute relativ heiß mit 24 bis maximal 29 Grad.
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8: A13 Richtung Berlin zwischen Ortrand und Ruhland. Da ist nach einem Unfall die mittlere Spur blockiert. A17 Dresden Richtung Prag zwischen Tunnel Koschitz und Dresden Südvorstadt. Da ist ein Laster liegen geblieben. Reifenteile liegen auch rum. Und die B98 Zeithain-Lausnitz ist zwischen dem Abzweig nach Kleintiemich und der B101 bei Großenhain wegen Überflutung in beiden Richtungen gesperrt. Und ansonsten sind auch zahlreiche Straßen wegen umgestürzter Bäume gesperrt. Also müsst ihr mal vorher noch kurz gucken, wie zum Beispiel im Kreis Meißen. Straße zwischen Nieski und Heidehäuser, da ist die Feuerwehr im Einsatz, oder auch in Groß-Röhrsdorf, Radeberger Straße zwischen Prasserstraße und Philippstraße in beiden Richtungen. Wenn ihr mehr habt, dann ruft kurz durch, kostenfrei, unter 0800 023 4x4.
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8: Punkt und um 6 haben wir es. Es ist Montag. Guten Morgen zusammen.
7: Guten Morgen.
8: Ja, das sind die restlichen die Spätfolgen der Hitze vom Wochenende.
7: Wahnsinn, oder?
8: Aber heute sind es ja max, also in der Spitze irgendwo 30 Grad.
7: Ja, genau.
8: Aber so eher 25. Ja, das sind ja 15 Grad weniger als am Wochenende.
7: Ja.
8: Kannst du mal die Heizung bitte aufdrehen?
7: Ist doch nicht dein Ernst.
8: Ja, es ist ja nicht auszuhalten.
7: Oh Mann. Kälte. Wir tanken jetzt erstmal Kaffee und dazu gute Musik. Kommt gut rein in die neue Woche jetzt mit Kaiko und Whitney Houston. Yes. Higher Love.

0: 6:07 ist es. Guten Morgen, Radio PSR ist hier und wir sind ja offizieller Partner der Freiwilligen Feuerwehr im Land. Deswegen viele Grüße an alle, die am Wochenende im Einsatz waren und heute Morgen zum Teil immer noch sind. Dort, wo heute Morgen, heute Nacht die Gewitter runter sind und Bäume umgeknickt sind, da seid ihr unterwegs. Und knapp ein Jahr nach dem verheerenden Waldbrand in der Korischheide im Landkreis Meißen ist ja dort wieder ein Feuer ausgebrochen. Diesmal geht es um das Areal nördlich vom ehemaligen Flugfeld in der Nähe des früheren Bunkers. Und da hat man natürlich jetzt auch wieder Schwierigkeiten. Da ist Munition von früher im Boden. Da kannst du jetzt auch nicht einfach so den Brand bekämpfen, wie du es gerne hättest. Also allen, die im Einsatz waren und heute immer noch sind, danke für euren Job und haltet durch.
1: Ja, und alle, die jetzt auf dem Weg zur Arbeit sind, wir machen ganz entspannt, kommen ruhig rein in diese neue Arbeitswoche. Für die größte Abwechslung jetzt bei Radio PSR Beyoncé mit Sweet Dreams.

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0: 6.14 Uhr, gleich Viertel sieben. Guten Morgen, die Radio PSR Morning Show ist hier.
1: Ja, und der Tag besteht heute aus vielen Wolken. Regen, darunter kommt stellenweise starke Gewitter und Hagel sind auch gemeldet. Und das heute bei 24 bis maximal 29 Grad.
0: So, was haben die Leipziger Straßenbahnen und die Fußball-Weltmeisterschaft gemeinsam?
1: Ich bin gespannt.
0: Die K.O.-Phase wurde eingeleitet.
1: Ah!
0: Sie sind ja gestern nicht gefahren, die Straßenbahnen, wegen Hitzeschäden. Heute auch nicht. Also es kommt noch schleppend voran. Ja, und wir müssen ja jetzt heute gegen Paraguay ran. Und es ist das 16. Finale. Wird ausgetragen in Boston. Unser Nationalelf ist da vor 3 Stunden auch schon gelandet und Anpfiff ist heute Abend 22.30 Uhr. Also es ist spät. Für Menschen wie uns, die um 8 Uhr eigentlich schlafen sollten, ist es zu spät. Ja, vielleicht kriege ich einen Anstoß noch mit.
1: Also ich gucke es auf jeden Fall. Es ist ein wichtiges Spiel. Da bin ich dabei.
0: Ja, bis zur Halbzeit bist du da, oder bis zur Trinkpause bist du doch eh wieder eingepennt.
1: Gar nicht wahr. Ich ziehe das durch.
0: Guckt ihr das heute Abend auch oder sagt ihr, naja, ist ein bisschen spät? Und vor allem, wenn er guckt, dann wo? Also ich meine, weiß ich nicht, rennt man um 11:30 noch durch die Nachbarschaft und schmeißt den Grill an?
1: Wer weiß, das
0: würde man gerne mal wissen. Also vielleicht seid ihr ja schon im Klaren darüber, dann könnt ihr uns ja mal Bescheid geben unter 0341 3937 6000. WhatsApp-Sprachnachricht oder ihr ruft einfach an. Wir sind ja jedenfalls da im Studio. Kannst du mal das Fenster ein bisschen aufmachen? Ist immer noch recht stickig, obwohl es nicht ganz so heiß ist.
1: Ja, frische Luft reinlassen, meinst du?
0: Ja, das wäre gut.
1: Vorher spielen wir aber gute Musik zum Wachwerden. David Guetta und Sia mit Titan.

0: Es ist gleich 6.26 Uhr. Guten Morgen, die Radio PSA Morning Show ist hier und wir haben ein Problem, weil Pu passt nicht auf Jökel und schon gar nicht auf Wandsbrot. Deswegen rufen wir gleich mal bei der IKEA an, müssen uns beschweren. um 6:35 im Radio PSA sinnlos Telefon.
1: Außerdem nächste halbe Stunde Michael Schulte, der Mann, der seit neuestem die Haare ein bisschen kürzer trägt, ist gleich hier mit seinem aktuellen Hit Love Sick. Das klingt, als hätte er schon 3 Tassen Kaffee intus und ist hart bereit für die neue Woche. Und den spielen wir euch hier ab 6:30.
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10: Kurz vor 6:30. Ich bin Sönke Röhling. Guten Morgen. 41,7 Grad, das ist die höchste jemals in Deutschland gemessene Temperatur. Sie wurde gestern in Brandenburg nahe der polnischen Grenze gemessen. Damit hat es jetzt 3 Tage in Folge einen neuen Hitzerekord gegeben. 41,3 Grad waren es am Freitag in Saarbrücken, 41,5 am Samstag in Drewitz in Sachsen-Anhalt. Auch heute ist in Leipzig noch kein regulärer Straßenbahnverkehr möglich. Der Grund: die extremen Temperaturen haben die Fugenmasse zwischen Schienen und Asphalt stellenweise geschmolzen. Jetzt wird repariert und schrittweise sollen die Bahnen dann wieder fahren. Die Busse sollen laut LVB so weit wie möglich planmäßig unterwegs sein. In Venezuela haben Helfer nach dem schweren Doppelerdbeben einen Vater und seinen Sohn lebend aus den Trümmern gerettet. Knapp 4 Tage lang hatten sie dort ausgeharrt. Die Hoffnung, weitere Überlebende zu finden, schwindet mit jeder Stunde. Seit den beiden Beben in der Nacht zu Donnerstag haben die venezolanischen Behörden bislang 1450 Tote registriert. Es werden noch Zehntausende Menschen vermisst. Kanada steht als erstes Team im Achtelfinale der Fußball-WM. Der Co-Gastgeber setzte sich gegen Südafrika mit 1:0 durch. Der Siegtreffer fiel erst in der Nachspielzeit. Für Deutschland wird es heute Abend ernst. Gegner im 16. Finale ist Paraguay. Los geht's um 22.30 Uhr unserer Zeit. Radio PSR, neue Nachrichten wieder in einer halben Stunde.
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11: Ja, seit diesem Wochenende sind die meisten von uns Besitzer eines Ventilators, ob klein, ob groß.
12: Ja, wenn man welche bekommen hat noch. Am Freitag bin ich mit meinem Sohn den ganzen Nachmittag abgefahren und wollte Ventilatoren kriegen. Meinst du kriegst einen? Die haben alle gesagt, du bist so wahnsinnig, die sind ausverkauft seit Wochen schon. Wir haben dann 2 Ausstellungsstücke noch gekriegt.
11: Ja, das Gute ist aber, die Hitzewelle ist ja jetzt zum Glück erstmal durch. Wie geht's euch denn heute? Habt ihr alles gut überstanden? 0341 393 7600. Könnt auch gerne mal Bescheid sagen, wie bei euch aktuell die Lage ist. Zum Beispiel in der Oberlausitz, da rumpelt's ja gerade ordentlich, bei 22 Grad momentan. Es wird heute überall gewittern, es wird heute immer mal wieder regnen, ab und zu mal ein bisschen Sonne, heute trotzdem heiß in Anführungsstrichen bei maximal 29 Grad.
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12: A4 Dresden Richtung Chemnitz zwischen Hainichen und Frankenberg, da liegen Gegenstände. Und A13 Dresden Richtung Berlin zwischen Ortrand und Ruhland haben wir 6 Kilometer Stau nach dem Unfall. Die B98 Zweithain-Lausnitz ist zwischen dem Abzweig nach Kleintiemich und der B101 bei Großenhain wegen Überflutung in beiden Richtungen gesperrt. Und auch in der Sächsischen Schweiz Osterzgebirge haben wir viele umgestürzte Bäume, zum Beispiel Ziegenrückstraße zwischen Tschenich und Waltersdorf, aber auch zwischen Köppersdorf und Liebstadt ist alles dicht wegen umgestürzter Bäume. Wenn ihr was zum Ergänzen habt, dann sagt gerne Bescheid, kostenfrei unter 0800 023 4x4.
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12: Um 6.31 Uhr, guten Morgen zusammen.
11: Guten Morgen.
12: So, die Woche noch, dann haben wir Sommerferien. Und jetzt stellt euch mal vor, ihr seid im Urlaub und euer Auto wird plötzlich beschlagnahmt. Das kann euch in den Sommerferien durchaus passieren. Und in welchem beliebten Urlaubsland der Sachsen das seit ein paar Jahren der Fall ist, weil die echt heftige Verkehrsregeln haben, das hört er bei uns in 15 Minuten.
11: So, jetzt setzt sich erstmal der Mann mit der Ukulele zu euch an den Frühstückstisch oder ins Auto, wo auch immer ihr gerade seid. Alex Warren Ordinary, einer der besten Hits von heute. Guten Morgen.
13: Grüß

0: Es ist kurz nach 6:30 am Montag. Guten Morgen, hier ist Radio PSR. Wenn man sich als Herr Sundewitt ausgibt und aus Strelasund kommt, wo ruft man da wohl an?
1: Ich habe keine Ahnung.
0: Na, bei IKEA.
1: Ach so.
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3: Willkommen beim IKEA-Versand. Franz, ich bin hier die Kundenservice-Chefin. Was kann ich Ihnen...
4: Chefin, mein Name ist Sundewitt. Ich rufe Sie an aus Strelasund.
3: Aha.
4: Und zwar habe ich ein Problem mit dem Wandsbro.
3: Aha, Wandsbro kenne ich gar nicht.
4: Ja, Wandsbro, da fehlt das Stützkreuz. Das habe ich vom Gutfick genommen.
3: Aha.
4: Und habe zum Beispiel bei dem Sennebi fehlte der Bügel hinten.
3: Aha.
4: Dort habe ich praktisch von dem Narfik mir was zusammengebogen, nur hält der Narfik nicht mehr.
3: Aha.
4: Nun komm, ich weiß hier nicht mehr weiter. Ich habe das jetzt alles verbaut. Björkselle sieht jetzt aus wie Poop und Sven sieht aus wie Wandsbro.
3: Was ist denn das für ein Möbelhaus in der Nähe?
4: Bei uns in Strelasund eine IKEA.
3: Ja, also Wandsbro-Knapptisch. Der ist nicht ganz in Ordnung.
4: Der ist überhaupt nicht in Ordnung. Ich habe jetzt Jökel. Gucken Sie mal, bei Jökel habe ich drunter gestellt, dass der Wandsbro wenigstens hält.
3: Sie können doch keinen Deckenfluter unter einem Klapptisch stellen. Also irgendwie, was hat ein Klapptisch jetzt mal ganz ernsthaft mit einem Deckenfluter zu tun? Wie kann man den zum Halten
4: Sie,
3: bringen?
4: Passen Sie auf, wenn Sie mir so kommen, frage ich Sie, was hat ein Arnold Dahl mit dem Klo zu tun? Oder mit dem Wixjön? Das wäre ja dann vergleichbar. Björkselle und Jökel kommen ja harmonisch überhaupt nicht zusammen. Da fragen Sie mich, was ein Klapptisch mit dem Leuchter zu tun hat. Ektorp und Strömstadt passen hervorragend in eine Komposition mit Pup und Sennepi. Und Narvik und Klot habe ich mir gekauft und da fehlen die Haltebügel, verdammt nochmal. Ist das jetzt meine Schuld?
3: Nö, das ist es gar nicht. Aber ich möchte Ihnen gerne helfen.
4: Quinitant und Wixjön.
3: Warten Sie doch mal ganz kleinen Moment, dass ich Ihnen auch mal einmal was dazwischen sagen kann.
4: Da bin ich aber gespannt.
3: Dann müsste ich Ihnen von dem Möbelhaus die Telefonnummer geben.
4: Rufen Sie die an.
3: Dort. Moment, ich schreibe das gerade mit.
4: Genau.
3: Vom Wandsbro, Moment.
4: Fehlt der Haltebügel.
3: Augenblick.
4: Von Sennepi, Narvik und Klot fehlen die Schrauben.
3: Sennepi, Narvik.
4: Olaf, Ingo und Jökel sind soweit in Ordnung, passen eben bloß nicht ganz unter Pup.
3: Unter was?
4: Unter Pup.
3: Was ist denn das jetzt?
4: Die wissen nicht, was ein Pup ist.
3: Das...
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0: So, und von IKEA, also von Schweden, fahren wir jetzt rüber nach Dänemark. Das dauert bei uns nur 6 Minuten hier in der Show. Und warum und wann man euch in Dänemark unter Umständen das Auto wegnehmen und versteigern lassen kann, das sagen wir euch gleich.
5: So, die Laune ist gut, draußen haben wir frische Luft und die Kids haben ihre letzte Schulwoche vor den großen Sommerferien. Deswegen gute Laune jetzt auch hier auf musikalische Art und Weise von Dermot Kennedy, Kids.

0: 6.47 Uhr, es ist kurz nach 6:45. Guten Morgen am Montag wünscht Radio PSR.
1: Mit mehr frischer Luft starten wir in die neue Woche. Heute viel Regen, stellenweise rumpelt es auch mal heftig. Wir haben auch eine Unwetterwarnung für den Kreis Bautzen vorliegen, vor heftigem Starkregen. Dennoch auch heute sommerlich warm mit bis zu 29 Grad.
0: So, Sachsen startet jetzt bald in die Sommerferien und viele von uns werden dann mit dem Auto in anderen Ländern unterwegs sein. Und manchmal gibt es da Verkehrsregeln, die hast du wirklich so nicht auf dem Schirm und dann kann es richtig teuer werden. Darum geht es auch in der aktuellen Folge von unserem Sachsen-Podcast Wilken. Und Hajo ist jetzt bei uns im Studio. Schönen guten Morgen.
2: Guten Morgen. Ja, also in Dänemark zum Beispiel, da kann Raserei nicht nur den Führerschein kosten. Unter Umständen ist sogar das ganze Auto weg. Dänemark hat seit einigen Jahren den sogenannten Wahnsinnsfahrern den Kampf angesagt. Das sind Autofahrer, die viel zu schnell unterwegs sind und die müssen damit rechnen, dass ihr Auto beschlagnahmt wird. Und im schlimmsten Fall wird es sogar versteigert. Der Erlös fließt dann in die dänische Staatskasse.
0: Ja, und damit ist dann der Urlaub beendet.
1: Ja.
0: So, und ähnlich böse Überraschungen kann man ja immer wieder erleben, wenn man mit dem Auto im Ausland unterwegs ist. Und alles, was ihr dazu wissen müsst, gibt's in der aktuellen Folge von Wilken, dem Sachsen-Podcast, jetzt in unserer App. Oh.

0: 6.54 Uhr. Guten Morgen, hier ist Radio PSR. Und Nationalspieler Dennis Undorf hat gepostet, heute ist 16. Finale gegen Paraguay. Werden sie alles geben? Wir gehen davon aus und auch wir geben natürlich alles. Wir unterstützen musikalisch.
1: Genau, und zwar mit dem WM-Hit in diesem Jahr. Shakira und Burner Boy spielen wir euch mit Dai Dai. Das ist bei uns einer der besten Hits von heute. Und für die größte Abwechslung, No Doubt, mit It's My Life hier alles ab um 7.
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7: Kurz vor 7. Ich bin Sönke Röhling. Guten Morgen. Den dritten Tag in Folge ist ein neuer Temperaturhöchstwert in Deutschland gemessen worden. Der Deutsche Wetterdienst meldet 41,7 Grad im brandenburgischen Koschen. In den kommenden Tagen wird es, von möglichen Gewittern und Starkregen abgesehen, erst nochmal angenehmer. Allerdings hat die Hitzewelle Folgen für Straßen und Schienen. Bei der Bahn kommt es weiter zu Einschränkungen und auf mehreren Autobahnen hat sich der Asphalt durch die Hitze verformt. Durch die extreme Hitze haben viele Sachsen mit Kreislaufproblemen zu kämpfen. Allein in Leipzig erleiden unter anderem dadurch pro Jahr etwa 500 Menschen einen Herzstillstand. Bei der Wiederbelebung zählt dann jede Minute. Beim Aktionstag Leipzig drückt können Besucher auf dem Augustusplatz heute die Reanimation üben und ihr Wissen auffrischen. Marika Plötner von der Branddirektion sagte uns:
8: In jedem zweiten Fall wird aktuell keine Reanimation begonnen, weil die Bevölkerung teilweise halt Angst hat, was falsch zu machen oder weil die sich unsicher sind. Und an dem Aktionstag soll quasi auch so ein bisschen die Hemmschwelle abgebaut werden, dass man sofort auch handeln kann.
7: Paul Lehmann verlässt Dynamo Dresden endgültig. Er wechselt laut Verein fest nach Verl. Der 21-Jährige war schon in der abgelaufenen Saison an die Drittligisten ausgeliehen worden. Der Verteidiger hatte über viele Jahre hinweg die Nachwuchsakademie bei Dynamo durchlaufen und 6 Spiele für die Profis gemacht. VW stampft seine Entwicklungspartnerschaft für autonomes Fahren mit Bosch offenbar ein. Wie die Bild berichtet, hinkt das Milliardenprojekt der Konkurrenz weit hinterher. Angesichts des Sparkurses zieht VW nun die Reißleine und will Hardware und Software künftig zukaufen. Iran, Ukraine, Zukunft der NATO. Über diese Themen spricht Außenminister Wadefuhl heute in Washington mit seinem US-Kollegen Rubio. Anschließend geht es für den CDU-Politiker weiter nach Südamerika. Begleitet wird er von einer Wirtschaftsdelegation und dem deutsch-brasilianischen Ex-Fußballprofi Kakao. Bei der Fußball-WM hat Kanada das erste Achtelfinalticket gelöst. Im ersten K.O.-Rundenspiel gegen Südafrika setzte sich der Co-Gastgeber dank eines Treffers in der Nachspielzeit mit 1:0 durch. Deutschland muss heute am späten Abend ran. Im 16. Finale wartet Paraguay. Radio PSR, neue Nachrichten wieder in einer halben Stunde.
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1: Also im Osten von Sachsen, da rumpelt stellenweise schon. Für euch haben wir auch eine amtliche Unwetterwarnung vor schweren Gewittern mit heftigem Starkregen und Hagel vorliegen. Ansonsten bleibt das heute auch wirklich relativ grau in Sachsen. Die Hitzewelle vom Wochenende ist vorbei. Es regnet immer mal wieder. Heftig wird es für ganz Sachsen am Nachmittag. Da zieht dann eine riesige Regenfront über uns hinweg. Mit Gewittern, mit Starkregen stellenweise, mit bis zu 60 Litern pro Quadratmeter, die da in wenigen Stunden runterkommen. Zwischendurch guckt heute tatsächlich aber auch im Laufe des Tages mal die Sonne kurz raus. Und warm wird es heute trotzdem mit bis zu 29 Grad.
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0: A4 Chemnitz Richtung Dresden zwischen Wilsdruf und der Raststätte Dresdner Tor Süd, da liegen Spanngurte, und in der Gegenrichtung zwischen Hainichen und Frankenberg, da liegen auch Gegenstände auf der Straße rum. Die B98 Zeithain-Lausnitz ist zwischen dem Abzweig nach Kleintiemich und der B101 bei Großenhain in beiden Richtungen gesperrt wegen Überflutung. Und im Erzgebirgskreis ist die Hauptstraße zwischen Langenberg und Elterlein dicht, da ist die Feuerwehr im Einsatz, ebenso im Kreis Meißen die Straße zwischen Mieska und Heidehäuser. Blitze haben wir noch keine, wenn ihr aber welche habt, sagt kurz Bescheid, kostenfrei unter 0800 023 4x4.
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0: Eine Minute vor sieben. Guten Morgen. So, wir sorgen gleich dafür, dass sich die Generationen untereinander besser verstehen. Kollege Jan Zerbst, der übersetzt Worte wie Sheesh und Potzblitz mal für die.
9: Was?
0: Ja, das übersetzt er mal jeweils für die andere Generation in 15 Minuten in der neuen Folge unserer Alltagskomödie.
1: So, und Radio PSR-Star Leonie gibt den Startschuss für den Arbeitstag. Motto für heute: Don't worry.

0: Guten Morgen, schönen Montag wünscht die Radio PSR Morning Show. Sachsen kann wieder ein bisschen durchatmen, also jetzt haben wir hoffentlich alle die über 40 Grad vom Wochenende gut überstanden. Jessica, guten Morgen, wie war es bei dir?
1: Oh, also man läuft weg, ne?
0: Ja.
1: Also das ist ganz schlimm, Dachgeschosswohnung vor allem.
2: Oh mein Gott, wie machst du das? Ja. Wie schläft man bitte in einer Dachgeschosswohnung? Ich verstehe es nicht.
1: Nur mit Schlippi.
0: Ja.
2: Dass du mehr an als manch andere.
0: Aber es hilft auch nicht wirklich.
1: Nee, also die Fenster sind nachts komplett auf, die Türen auch, damit ein bisschen Durchzug kommt, aber es kühlen vielleicht 3 Grad runter.
0: Ja, man muss es positiv sehen, man muss irgendwie das Beste draus machen, ne? Und wenn es nur die Tatsache ist, dass der Hack in die Luft schmeißt und fertige Klopse fangen kannst.
1: Genau.
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0: Morgen, 7.12 Uhr ist es, die Radio PSA Morning Show ist hier.
1: Und da rumpelt es heute immer mal wieder, besonders bei euch in Ostsachsen. Da haben wir eine Unwetterwarnung vor schweren Gewittern mit heftigem Starkregen und Hagel vorliegen. Es bleibt heute relativ grau, bisschen Sonne ist auch dabei bei maximal 29 Grad.
0: Und jetzt tun wir wieder was für die Verständigung zwischen Generationen mit einem kleinen Sprachkurs.
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3: Kleiner Sprachkurs, damit sich Ältere und Jüngere noch besser verstehen. Wir starten mit Jugendsprache für Boomer. Das Crazy heißt übersetzt:
4: Mein lieber Herr Gesangsverein.
3: Dann natürlich Chill mal dein Leben. Bedeutet direkt übersetzt:
4: Jetzt aber mal langsam mit den Jungpferden.
3: So, und jetzt andersrum für alle Jüngeren. Wenn jemand Potzblitz sagt, dann meint der
5: Sheesh, Bruder.
3: Und Sportsfreund heißt
5: Digga.
3: Und zum Abschluss des Sprachkurses das schwierige Thema Humor. Ältere lachen gerne über sowas wie: In welchem Land leben die meisten Agenten? In Argentinien. Ja, das ist vielleicht flach, aber 6-7 ist auch nicht viel besser. Sportsfreunde.
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0: So, und nachher spielen wir ein Musikquiz mit euch. Das ist generationenübergreifend. Das finden nämlich alle toll. Und um Punkt 8 habt ihr dann alle wieder die Chance auf eine limitierte Radio PSR Bluetooth-Box.
1: Jetzt malen wir uns aber auf musikalische Art und Weise schon mal die Deutschlandfahne ins Gesicht. Hier ist der WM-Hit 2026. Hier sind Shakira und Burna Boy.

0: 7:24 Uhr. Guten Morgen, Radio PSR ist hier. Mit lieben Grüßen mal nach Plauen und nach Kamenz und Bautzen. Da rumpelt es gerade ordentlich. Wir hoffen, es ist nicht allzu dolle. Wir begleiten euch auf jeden Fall rein in diese neue Woche. Gleiche mit Dance Pop von Bebe Rexha und Faithless. New Religion, das ist einer der besten Hits von heute.
1: Ja, und für die größte Abwechslung haben wir auch noch Rihanna mit Diamonds. Und Rihanna hat sich jetzt ein Tattoo stechen lassen. Also, wir verstehen die Intention dahinter. Aber mal völlig wertfrei jetzt. Es ist hässlich wie die Nacht.
0: Das kannst du doch nicht sagen.
1: Das ist, doch, das kann ich sagen. Was die Rihanna sich hat stechen lassen, das sagen wir euch gegen 7:45 Uhr.
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8: Kurz vor 7:30, ich bin Sönke Röhling. Guten Morgen. In Sachen Hitze ist das Schlimmste erstmal überstanden. Nach 3 Tagen mit Hitzerekorden wird es jetzt temperaturmäßig angenehmer. Dafür gibt es teilweise Gewitter mit Starkregen. Die Rekordtemperaturen hatten unter anderem für kaputte Autobahnen, Zugausfälle und Konzertabsagen gesorgt. Bei einem Herz-Kreislauf-Stillstand zählt jede Minute. Pro Jahr sind bundesweit fast 140.000 Menschen davon betroffen. In Leipzig statistisch gesehen allein etwa 500. Auf dem Augustusplatz können Besucher bei einem Aktionstag heute die Wiederbelebung von Herz-Kreislauf-Patienten trainieren. Die Teilnahme ist kostenlos. VW stampft seine Entwicklungspartnerschaft für autonomes Fahren mit Bosch offenbar ein. Wie die Bild berichtet, hinkt das Milliardenprojekt der Konkurrenz weit hinterher. Angesichts des Sparkurses zieht VW nun die Reißleine und will Hardware und Software künftig zukaufen. Kanada steht als erstes Team im Achtelfinale der Fußball-WM. Der Co-Gastgeber setzte sich gegen Südafrika mit 1:0 durch. Der Siegtreffer fiel erst in der Nachspielzeit. Für Deutschland wird es heute Abend ernst. Gegner im 16. Finale ist Paraguay. Los geht's um 22.30 Uhr unserer Zeit. Radio PSR, neue Nachrichten wieder in einer halben Stunde.
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9: Also das Wetter, das hält uns heute wirklich auf Trab. Wir freuen uns über die frische Luft, aber es rumpelt stellenweise gewaltig. Aktuell bei euch im Bautzen, aber auch im Vogtland, da sind gerade ziemliche Gewitter dabei. Wir haben auch eine Unwetterwarnung für Ostsachsen vorliegen, vor schweren Gewittern mit heftigem Starkregen und Hagel. Besonders Richtung Nachmittag, da ist eine riesige Regenfront bei uns in Sachsen. Da kommt es überall nass runter, also Gewitter sind heute überall drin. Es bleibt den ganzen Tag relativ bewölkt, zwischendurch guckt aber auch mal die Sonne raus. Und trotz allem wird es relativ warm heute mit bis zu 29 Grad. Auch morgen bleibt es wechselhaft mit einigen Schauern und Gewittern bei ebenfalls 29 Grad maximal.
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10: A4 Chemnitz Richtung Dresden zwischen Wilsdruff von der Raststätte Dresdner Tor Süd, da liegen Spanngurte und in der Gegenrichtung liegen auch Fahrzeugteile auf der mittleren Spur. Dann die A4 weiter Dresden Richtung Chemnitz zwischen Hainichen und Frankenberg, auch dort liegen Gegenstände rum. Und die B98 Zeithain-Lausnitz ist zwischen dem Abzweig nach Kleintiemich und der B101 bei Großenhain immer noch in beiden Richtungen gesperrt. Wenn ihr mehr für uns habt, Staus oder Blitzer, ruft einfach kurz durch, kostenfrei unter 0800 023 4x4.
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10: 7:30 haben wir es. Guten Morgen zusammen.
9: Guten Morgen.
10: So, heute Abend geht es ja um alles. Deutschland in der K.O.-Runde der Fußball-Weltmeisterschaft. Es geht gegen Paraguay. Und wir stellen euch unseren Gegner mal gleich ein bisschen genauer vor, damit ihr auch Bescheid wisst, mit wem wir es da zu tun haben und warum es besser nicht zum Elfmeterschießen kommen sollte. Das machen wir gleich in 5 Minuten.
9: So, in den Büros werden die Fenster aufgeschmissen. Endlich frische Luft. Und das hier ist frische Musik bei uns in der Playlist. Holly Humberstone, To Love Somebody. Guten

0: 7.36 Uhr, schönen Montag, wünscht die Radio PSR Morning Show. Heute ist ein spezieller Montag, weil heute Abend geht's ja in die K.O.-Runde der Fußball-Weltmeisterschaft Deutschland gegen Paraguay, 16. Finale, Anstoß ist 22.30 Uhr. Und damit ihr wisst, gegen wen wir spielen, stellen wir euch jetzt unseren Gegner nochmal ein bisschen genauer vor.
1: Paraguay, so viele Rindviecher auf einen Haufen. Ja, in Paraguay leben doppelt so viele Rinder wie Einwohner. Doch eine Fußballprovinz ist es nicht. Noch vor 2 Jahren lag die Mannschaft am Boden, doch dann kam ein neuer Trainer.
2: Buenos dias.
1: Der Argentinier Gustavo Alfaro brachte den Erfolg zurück, so ähnlich wie Jürgen Klinsmann beim Sommermärchen hier in Deutschland.
3: Ja, du hast ihn!
1: Es läuft also wieder rund bei
3: Paraguay.
1: Und vieles erinnert an unseren letzten Gegner Ecuador. Die Jungs sind abwehrstark und mauern, was das Zeug hält. Dazu sind sie absolute Elfmeter-Profis. Bei der WM 2010 erreichte Paraguay das Viertelfinale. Alle K.O.-Spiele hatte es im Elfmeterschießen gewonnen.
3: Yeah!
1: Fußballerisch ist Paraguay also wie ein alter Diesel. Springt nicht spektakulär an, läuft aber ewig und nervt den Gegner bis zur 120. Minute. Aber wie das so ist mit einer Mauer, die kann man auch einreißen. Und das haben wir Deutschen ja schon mal geschafft.
4: Die Mauer perfekt!
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0: Schönen Montag, 7.43 Uhr, hier ist die Radio PSA Morning Show. Guten Morgen.
1: Ja, und heute rumpelt es immer mal wieder. Es sind Gewitter am Start, tagsüber auch viel, viel Regen, das überall. Stellenweise Sonne bei maximal 29 Grad.
0: Bei Radio PSR-Star Rihanna muss es auch in letzter Zeit ein bisschen heiß gewesen sein. Das ist anders als Hitzestich, kann ich mir fast nicht erklären. Rihanna hat sich ein Kritzelbild ihrer Kinder stechen lassen. Also ihr kennt doch alle diese Kinderbilder, die einfach nur aus Strichen, Kreuz und Quer, also wo du halt nichts erkennst. Ein Gekritzel eben. Das hat sie sich jetzt in die Kniekehle tätowieren lassen. Also ich sag mal so, wir verstehen ja die Intention dahinter, aber es ist halt hässlich wie die Nacht. Das muss man schon sagen.
1: Ich frage mich gerade, wenn wir das machen würden, was ist denn das Bild, was dein Sohn Anton zuletzt gemalt hat?
0: Eine Rakete. Ich müsste mir dann eine Rakete stechen lassen.
1: Ich müsste mir einen Vulkan stechen lassen, der Regenbogen spuckt.
0: Ja.
1: Hat irgendwas.
0: Also man würde wenigstens was erkennen. Also alles ist besser als einfach nur reines Gekritzel. Aber wir mögen die Rihanna trotzdem.
1: Absolut. Und wir spielen sie jetzt für euch hier mit Diamonds für die größte Abwechslung bei Radio PSR. 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

0: Guten Morgen am Montag. Radio PSR ist hier. 7.54 Uhr haben wir's. Und wir haben für euch eine streng limitierte Radio PSR Bluetooth Box. Die schenken wir euch. Gleich nach Wetter und Verkehr geht's los.
1: Und hier kommt die Braut. Und zwar Taylor Swift. Am Freitag ist es soweit, dann wird geheiratet. Angeblich in New York, angeblich im Madison Square Garden. Wir haben sie gleich bei euch. Hier mit ihrem aktuellen Hit Opalite. Und für die größte Abwechslung The Rasmus mit In the Shadows. Läuft hier alles ab um 8.
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13: Kurz vor 8. Ich bin Sönke Röhling. Guten Morgen. In Sachen Hitze ist das Schlimmste erstmal überstanden. Nach 3 Tagen mit Hitzerekorden wird es jetzt temperaturmäßig angenehmer. Dafür gibt es teilweise Gewitter mit Starkregen. Die Rekordtemperaturen hatten unter anderem für kaputte Autobahnen, Zugausfälle und Konzertabsagen gesorgt. Auch heute ist in Leipzig noch kein regulärer Straßenbahnverkehr möglich. Der Grund: die extremen Temperaturen haben die Fugenmasse zwischen Schienen und Asphalt stellenweise geschmolzen. Jetzt wird repariert und schrittweise sollen die Bahnen dann wieder fahren. Die Busse sollen laut LVB so weit wie möglich planmäßig unterwegs sein. Schwere Gewitter haben in der Nacht in Sachsen für viele Feuerwehreinsätze gesorgt. In und um Dresden und im Raum Görlitz mussten die Einsatzkräfte mehrfach umgestürzte Bäume beseitigen. Bei Görlitz und in Limbach-Oberfrohna mussten die Feuerwehren außerdem nach Blitzeinschlägen ausrücken. Schon am Nachmittag hat es vor allem im Erzgebirgskreis schwere Gewitter mit Orkanböen gegeben. In Elterlein und Schwarzbach stürzten unzählige Bäume um. Es sollte Tesla und chinesischen Herstellern Paroli bieten. Jetzt stammt VW ein gemeinsames Projekt mit Bosch zum autonomen Fahren offenbar ein. Cornelius Dräger.
14: Laut Bild hinkt das Milliardenprojekt der Konkurrenz meilenweit hinterher. VW setzt beim autonomen Fahren stattdessen künftig auf Soft- und Hardware von anderen Herstellern. Das Aus für das Gemeinschaftsprojekt ist demnach auch Teil des Sparprogramms. Zuletzt hatte das Manager-Magazin schon über radikale Stellenstreichungen berichtet. 100.000 Jobs sollen demnach wegfallen und 4 Werke geschlossen werden.
13: Der Tankrabatt ist beim Dieselkraftstoff offenbar nicht vollständig weitergegeben worden. Aus aktuellen Zahlen des IFO-Instituts geht hervor, dass Diesel im Schnitt nur rund 12 Cent günstiger geworden ist. Eigentlich hätten es knapp 17 Cent sein müssen. Morgen läuft der Tankrabatt aus. Bei der Fußball-WM hat Kanada das erste Achtelfinalticket gelöst. Im ersten K.O.-Rundenspiel gegen Südafrika setzte sich der Co-Gastgeber dank eines Treffers in der Nachspielzeit mit 1:0 durch. Deutschland muss heute am späten Abend ran. Im 16. Finale wartet Paraguay. Radio PSR, neue Nachrichten wieder in einer halben Stunde.
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1: Ja, seit diesem Wochenende sind die meisten von uns Besitzer eines Ventilators. Die dürfen aber nach 48 Stunden Dauereinsatz heute mal ihren Dienst einstellen, weil heute gibt es die Abkühlung. Aktuell messen wir 23 Grad. Es rumpelt stellenweise gerade schon in Sachsen, wie zum Beispiel bei euch rund um Kamenz und Hoyerswerda. Wird heute den ganzen Tag immer wieder regnen. Stellenweise auch heftiger Starkregen, der mit dabei ist. Dazu Gewitter. Hier und da kann auch Hagel runterkommen. Richtung Abend drückt sich dann vermehrt auch mal die Sonne raus und das alles bei maximal 29 Grad. Und die Woche bleibt es weiterhin wechselhaft.
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0: A4 Dresden Richtung Chemnitz. Zwischen Hainichen und Frankenberg liegen Gegenstände. Und wenn der Weiterfahrt auf der A4 Richtung Erfurt, zwischen Hohenstein-Ernsthal und Glauchau-Ost, da ist ein Auto auf der rechten Spur in der Baustelle liegen geblieben. Und aufpassen auf der A72 Plauen Richtung Hof. Zwischen Plauen-Ost und Plauen-Süd gab es einen Unfall. Aquaplaning-Gefahr haben wir dort. Und dann immer noch die B98 Zeithain-Lausnitz ist zwischen dem Abzweig nach Kleintiemich und der B101 bei Großenhain wegen Überflutung in beiden Richtungen gesperrt. Zum Ergänzen bitte kurz durchrufen, kostenfrei unter 0800 023 4x4.
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0: Es ist um 8. Schönen guten Morgen.
1: Guten Morgen.
0: Und jetzt geht's wie versprochen los. Wir schenken euch unsere streng limitierte Radio PSR Bluetooth Box. Wer möchte die denn zum Wochenstart jetzt haben? 0341 3937 6000. Jetzt gibt's die Radio PSR Bluetooth Box im streng limitierten Design. Ja, man muss es zweimal sagen, damit es auch jeder mitkriegt. Und dann 0341 3937 6000. Ruft mal schnell durch und dann spielen wir zusammen ein lustiges Quiz.
1: So, die Straßen sind voll, die LKW-Fahrer, die Kundendienstler, die Pflegedienstler. Alle sind so unterwegs und wir geben jetzt auch Vollgas mit Dua Lipa und Physical.

0: kurz nach 8 haben wir es. Guten Morgen, hier ist die Radio PSR Morning Show und jetzt schenken wir euch unsere limitierte Radio PSR Bluetooth Box, damit ihr uns im Sommer überall hören könnt. Ich meine, nächste Woche gehen ja auch die Ferien los. Da braucht ihr die. Guten Morgen, Christian aus Neukirchen.
1: Guten Morgen.
2: Morgen.
0: Ja, schwitzen wir noch oder geht's einigermaßen jetzt seit heute Nacht?
1: Naja, so viel abgekühlt hat es nicht wirklich.
0: Ja. Wie viel Grad hast du gerade in der Bude?
1: 23.
0: Reicht das, um sich zu konzentrieren?
1: Ich gebe mir Mühe.
0: Dann spielen wir jetzt zusammen
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0: Reim. So, du hörst jetzt gleich ein kleines Gedicht von unserem Showpraktikanten, hätte ich beinahe gesagt, unserem Showproduzenten Henry. Da sind drei berühmte Songs drin versteckt. Wir suchen entweder Titel oder Interpret und wenn du alle findest, dann gibt's die Bluetooth-Box, okay?
1: Jawohl.
0: Es geht um das Deutschlandspiel heute Abend bei der Fußball-WM, nur so als kleiner thematischer Tipp.
4: Ein Spiel gewonnen, eins verloren, eins gedreht.
5: Wir haben viel erlebt.
4: Absolut. Jetzt geht's gegen Paraguay oder wie die Amis sagen, Guay. Wir brauchen Tore, am besten drei. Also Jungs, haut das Ding rein. Heute Abend heißt es kurz nach 10.
6: Lass es nochmal aufdrehen. Yeah.
1: Jetzt versuchen wir es mal. Ja, das erste viel erlebt. Das zweite Paradise und das dritte von Udo Lindenberg konnte ich nicht zuordnen.
0: Also wir haben gesagt, Titel oder Interpret reicht. So, Paradise hast du genannt, das lassen wir gelten. Coldplay mit Paradise. Udo Lindenberg hast du gesagt, das lassen wir dann auch gelten. Das war der Udo zusammen mit Apache und Komet. Aber das dritte brauchen wir noch. Das dritte war nicht ganz richtig.
1: Ich komme weder auf den Interpreten noch auf den korrekten Titel.
0: Christian, dann, ja, aber trotzdem.
2: Aber zwei von drei, also schon ein schweres Gedicht heute.
0: Eben, in jedem Falle. Dann danken wir dir jetzt erstmal fürs Mitspielen und wünschen dir noch eine schöne Woche, ja?
1: Das Gleiche, ciao.
2: Und ihr könnt weiter mitmachen. Wie heißen, also zwei Songs haben wir schon, wie heißt denn der dritte Song? Wer hat's erkannt? 0341 39 37 6000.

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0: 8.17 Uhr haben wir es. Guten Morgen, die Radio PSA Morning Show ist hier. Wir haben immer noch eine limitierte Radio PSA Bluetooth Box da, weil unser kleines Musikwissen noch nicht geknackt ist. Aber die Michelle will es jetzt versuchen, stimmt's?
1: Hallo.
2: Hi.
0: So, Michelle, spielst du jetzt mit uns?
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0: Kleines Gedicht vom Showproduzenten Henry. Drei berühmte Hits sind darin versteckt. Weißt du alle drei? Titel unter Interpret reicht uns, dann gehört die Box dir.
1: Ja.
0: Hier ist nochmal der Reim.
5: Ein Spiel gewonnen, eins verloren, eins gedreht.
6: Wir haben viel erlebt.
5: Absolut. Jetzt geht's gegen Paraguay oder wie die Amis sagen. Wir brauchen Tore, am besten drei. Also Jungs, haut das Ding rein. Heute Abend heißt es kurz nach 10.
7: Lass es nochmal aufdrehen. Yeah.
0: So, jetzt dreht die Michelle auf.
1: Ja, also wenn ich mich nicht irre, müsste das erste 100 Leben von Johannes Oerding sein.
0: Richtig? Und die beiden anderen?
1: Das zweite ist Coldplay und das dritte ist Udo Lindenberg mit Apache.
2: Wahnsinn, sehr gut. Herzlichen Glückwunsch, Michelle, super.
1: Ich habe gerade einen sehr hohen Puls.
0: 200 Puls hatte.
1: Ach Gott.
0: Bald. Michelle, hast du großartig gemacht. Wir wünschen dir viel Spaß mit der Radio PSA Bluetooth Box. Wünschen dir eine tolle Woche.
1: Dankeschön, das wünsche ich auch.
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0: Let's Snap.
1: Guten Morgen, 8.24 Uhr, es ist Montag. Wir starten rein in die letzte Woche vor den Sommerferien. Und unser Comedy-Kollege Jan Zerbst, der sagt euch gleich, was wirklich Urlaub ist. Hier bei Radio PSR in seiner Alltagscomedy um kurz nach 8:30.
2: Ja, und am Ende der Stunde haben wir für euch wieder den Radio PSR-Überraschungshit. Das sind Songs, die einfach Spaß machen, die wir lange nicht gehört haben. Und diesmal ist es ein Hit, der genau das abholt, was wir die letzten zwei Tage hier erlebt haben. Und zwar einen heißen Sommer aus dem Jahr 2017. Von einer Girls Band mit einer richtig großen Klappe.
3: Bleib dran, verdammt nochmal. Ich vergesse es ja auch nicht. Also vergesst uns nicht. Okay? Und wenn ihr es tun solltest, dann passiert genau das. Pam!
2: Ja, Pam machen wir hier 10 vor 9.
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12: Kurz vor 8:30. Ich bin Sönke Röhling. Guten Morgen. Die Hitzewelle in Deutschland ist erst einmal vorbei. Der Juni dürfte aber trotzdem zu einem der heißesten Monate seit Aufzeichnungsbeginn werden. Vom Deutschen Wetterdienst heißt es, dass an über 250 Wetterstationen in den vergangenen Tagen neue Allzeithöchststände gemessen wurden. 11 Bundesländer meldeten Gluthitze von über 40 Grad. Bei einem Zeltlager der Jugendfeuerwehr in einer Kiesgrube in Eilenburg haben mehrere Kinder wegen der großen Hitze Kreislaufprobleme bekommen. 8 Kinder mussten zur weiteren Behandlung in umliegende Krankenhäuser gebracht werden. Rettungsdienste und Schnelleinsatzgruppen versorgten die Betroffenen vor Ort. Schwere Gewitter haben in der Nacht in Sachsen für viele Feuerwehreinsätze gesorgt. In und um Dresden und im Raum Görlitz mussten die Einsatzkräfte mehrfach wegen umgestürzter Bäume ausrücken. Bei Görlitz und in Limbach-Oberfrohnau gab es außerdem mehrere Blitzeinschläge. Der Tankrabatt ist beim Dieselkraftstoff offenbar nicht vollständig weitergegeben worden. Aus aktuellen Zahlen des IFO-Instituts geht hervor, dass Diesel im Schnitt nur rund 12 Cent günstiger geworden ist. Eigentlich hätten es knapp 17 Cent sein müssen. Morgen läuft der Tankrabatt aus. Kanada steht als erstes Team im Achtelfinale der Fußball-WM. Der Co-Gastgeber setzte sich gegen Südafrika mit 1:0 durch. Der Siegtreffer fiel erst in der Nachspielzeit. Für Deutschland wird es heute Abend ernst. Gegner im 16. Finale ist Paraguay. Los geht's um 22.30 Uhr unserer Zeit. Radio PSR, neue Nachrichten wieder in einer halben Stunde.
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2: Ja, also der Bahnverkehr zwischen Dresden und Leipzig ist wegen Blitzeinschlag immer noch lahmgelegt. Die Nacht hat es nämlich in Sachsen schon stellenweise ordentlich gerumpelt. Und heute geht es auch weiter, besonders bei euch in Ostsachsen. Da haben wir auch eine amtliche Unwetterwarnung vorliegen vor schweren Gewittern mit heftigem Starkregen und Hagel. Ansonsten fühlt es sich heute in Sachsen ein bisschen wie im Gewächshaus an. Es ist wechselhaft bewölkt. Immer wieder Regenschauer, besonders am Nachmittag. Da kommt es in ganz Sachsen nass runter. Dazu Gewitter, zwischendurch ein bisschen Sonne. Und das alles heute bei 29 Grad maximal.
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1: A4 Chemnitz Richtung Erfurt zwischen Hohenstein-Ernsthal und Glauchau-Ost. Auto kaputt auf der rechten Spur, liegen geblieben in der Baustelle. A14 Halle Richtung Leipzig zwischen dem Schkeuditzer Kreuz und Schkeuditz steht auch ein kaputtes Auto. Und die A72 Chemnitz Richtung Zwickau, Höhe Kreuz Chemnitz in der Überleitung von der A4. Da liegt ein Holzstück auf der mittleren Spur. Und wir bleiben auf der A72 Plauen Richtung Hof. Zwischen Plauen Ost und Plauen Süd gab es einen Unfall. Passt auf, dort ist Aquaplaning ein Thema. Wenn ihr was zum Ergänzen habt, dann sagt kurz Bescheid, kostenfrei unter 0800 023 4x4. Gute Fahrt.
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1: So, jetzt haben wir es 8:30. Guten Morgen.
2: Guten Morgen.
1: Stellt euch mal vor, ihr seid im Urlaub und euer Auto wird plötzlich beschlagnahmt. In welchem beliebten Urlaubsland euch das in den Sommerferien passieren könnte, wenn ihr die entsprechende Verkehrsregel nicht kennt, das hört ihr in 15 Minuten.
2: So, und wir schalten kurz zu Alex Warren, der ist dabei, seine Stimme für euch aufzuwärmen. Alex, wie läuft's? Ja, ich denke, er scheint ready zu sein. Ihr hoffentlich auch für den Tag. Hier ist er jetzt. Alex Warren, Fever Dream. Das ist einer der besten Hits von heute. Geht los.

0: kurz nach 8:30. Guten Morgen am Montag. Die Radio PSR Morning Show ist hier. Und jetzt lassen wir der Vorfreude auf die Sommerferien, auf den Sommerurlaub mal freien Lauf.
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2: Je näher der Sommerurlaub rückt, desto mehr wächst die Vorfreude und der Spaß, alles schon mal online zu checken, so vom Sofa aus. Die perfekte Autoroute, die Speisekarte vom Hotelrestaurant, der nächste Supermarkt, die besten Ausflugsmöglichkeiten. Und dann ist es soweit, endlich Urlaub, wir kommen an und kennen schon alles. Wir wissen, wie das Zimmer eingerichtet ist, beziehungsweise eingerichtet sein sollte und worüber wir uns beschweren können.
3: Auf der Abbildung 9 bei Booking stand hier im Gästebad aber noch ein Radio. Also sorry, da hätte ich schon gern einen Preisnachlass.
2: Und wir wissen genau, was wir am Abend zu essen bestellen und den Ausflug müssen wir gar nicht erst machen. Diese berühmten Klippen haben wir ja schon online gesehen, also wozu extra rausgehen? Wir können schöne Serie anmachen und schön im Bett bleiben. Das ist Urlaub.
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0: So, und bei der Urlaubsplanung in Dänemark, da müsst ihr eine Sache wirklich beachten. Ansonsten könnte euer Auto beschlagnahmt werden. Was ist zu beachten, gilt heute gleich in 6 Minuten.

0: Schönen Start in die neue Woche. Es ist 8.43 Uhr. Hier ist die Radio PSR Morning Show.
1: Ja, stellenweise haben wir gerade Sonne. Ansonsten Sachsen heute gut bewölkt. Immer wieder Regen, der runterkommt. Es rumpelt. Stellenweise kommt Hagel runter. Also heute wirklich wechselhaft bei maximal 29 Grad.
0: Wenn ihr in Dänemark zu schnell fahrt, nehmen sie euch das Auto weg und versteigern es. Das ist kein Scherz, also das solltet ihr wissen, falls ihr in den kommenden Sommerferien mal nach Dänemark fahrt oder da mit dem Auto unterwegs
1: ja,
0: seid.
1: Ja, also meine Schwester fährt mit den Kids mit dem Auto nach Dänemark. Ich hoffe, die hört jetzt gut zu.
0: Ja, und wenn die so fährt wie du, dann braucht ihr auf jeden Fall diese Info.
1: Hey.
0: Also wenn ihr in Dänemark 100% schneller als erlaubt unterwegs seid, also zum Beispiel 100 km/h bei erlaubten 50, dann kostet euch das nicht nur den Schein, sondern unter Umständen auch das Auto. Das wird beschlagnahmt und im Worst Case versteigern die das und der Erlös fließt dann in die dänische Staatskasse. Und dass sie das auch wirklich ernst meinen, das zeigt der Fall von einem 19-Jährigen, das war vor 3 Jahren, der ist mit 182 km/h in der 80er-Zone erwischt worden.
1: Das ist doch völlig irre, warum macht man denn sowas?
0: Also 159 wären okay gewesen, hätte das Auto behalten dürfen. Nein, aber ja, ich meine, das ist, die Dänen wollen damit diesen Wahnsinnsrasen halt so ein bisschen in den Kampf ansagen.
1: Ganz ehrlich, ich finde es auch gut, weil 180 in der 80er-Zone zu fahren, ist auch völlig übertrieben.
0: So, und noch mehr Verkehrsregeln, die man nicht auf dem Schirm hat, auch in anderen Ländern. 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
1: Jetzt waren wir aber alle entspannt. Die müssen nach den Regeln der STVO. Und dazu gibt es ganz neue Musik jetzt von Kygo. Hier ist Save My Love bei Radio PSR. Gute Fahrt euch.
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1: Und der kommt jetzt von der Gewinnerkompo der fünften Staffel Popstars. Sie heißen Bahar, Senna und Mandy. Es sind Monroes und die wussten 2007 schon, dass wir jetzt gerade einen echt heißen Sommer, einen Hot Summer haben.
2: Genau, den Hit spielen wir gleich. Haben sie das erste Mal performt 2007 im Fernsehgarten. Da war die Welt noch in Ordnung. Da wurde nämlich im Fernsehgarten noch Alkohol ausgeschenkt. Ist übrigens seit diesem Jahr verboten, weil die Gäste sich haben zu oft während der Sendung volllaufen lassen.
1: Ja, mein Gott, man kann doch Fernsehgarten mit Biergarten mal verwechseln.
2: Nee, passiert. Monroes, Hot Summer, jetzt hier für euch.

0: 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Monroes Hot Summer, den Song, den hat auch Rocky gepackt. Du wippst ja auch ein bisschen die ganze Zeit mit, ne?
1: Nee, das sind einfach nur die Spätfolgen vom Hitzestich vom Wochenende. Aber wir haben natürlich nochmal einen Radio PSA Überraschungshit für euch. Der kommt dann in einer Stunde um 10 vor 10. Also ich würde mich da Senna von Monroes anschließen, wenn sie sagt:
2: Bleib dran, verdammt nochmal. Ich vergesse es ja auch nicht. Also vergesst uns nicht, okay? Und wenn ihr es tun solltest, dann passiert genau das. Pam!
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10: Kurz vor neun, ich bin Sönke Röhling. Guten Morgen. Die Grünen fordern nach der Hitzewelle mit Temperaturen von teilweise deutlich über 40 Grad Maßnahmen von der Bundesregierung. Unter anderem sollten Krankenhäuser, Pflegeheime, Schulen und Kitas mit Klimaanlagen ausgerüstet und viel mehr Bäume in Städten gepflanzt werden. Grünen-Fraktionschefin Dröge sagte im Ersten:
11: Wir werden diese extremen Hitzerekorde immer wieder erleben. Das ist jetzt schon die Realität. Darauf muss man sich einstellen. Wir sind jetzt schon so weit fortgeschritten mit der Klimakrise, dass das nicht mehr zu verhindern ist. Und gleichzeitig, wenn wir jetzt nicht Klimaschutz machen, dann werden wir in 20 Jahren diese Sommer als kalt empfunden haben.
10: Schwere Gewitter haben in der Nacht in Sachsen für viele Feuerwehreinsätze gesorgt. In und um Dresden und im Raum Görlitz mussten die Einsatzkräfte mehrfach umgestürzte Bäume beseitigen. Bei Görlitz und in Limbach-Oberfrohna mussten die Feuerwehren außerdem nach Blitzeinschlägen ausrücken. Schon am Nachmittag hat es vor allem im Erzgebirgskreis schwere Gewitter mit Orkanböen gegeben. In Elterlein und Schwarzbach stürzten unzählige Bäume um. In einem Zeltlager an der Kiesgrube in Eilenburg sind etwa ein Dutzend Kinder und Jugendliche wegen der Hitze in Krankenhäuser gebracht worden. Wie die Polizei mitteilte, hatten sie bei den hohen Temperaturen Kreislaufprobleme bekommen. Die Beamten ermitteln jetzt zu den genauen Umständen des Vorfalls. An der Talsperre Pöhl wird heute weiter nach zwei vermissten Schwimmern gesucht. Die 28 und 42 Jahre alten Männer waren am Nachmittag mit einer Frau auf einem Tretboot unterwegs und gingen dann ins Wasser. Dort zog die Strömung sie weiter. Die Frau schaffte es mit dem Boot unverletzt ans Ufer. Eine erste Suchaktion bis in den späten Abend hinein blieb ohne Erfolg. VW stampft seine Entwicklungspartnerschaft für autonomes Fahren mit Bosch offenbar ein. Wie die Bild berichtet, hinkt das Milliardenprojekt der Konkurrenz weit hinterher. Angesichts des Sparkurses zieht VW nun die Reißleine und will Hardware und Software künftig zukaufen. Zum ersten Mal seit 12 Jahren steht für die deutsche Fußballnationalmannschaft heute Abend ein WM-K.O.-Rundenspiel an. Gegner in Boston ist Paraguay, das ähnlich spielt wie Ecuador. Bundestrainer Nagelsmann ist also gewarnt. Los geht's um 22.30 Uhr. Davor spielt Brasilien gegen Japan. Radio PSR, neue Nachrichten wieder in einer Stunde.
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12: Also von Görlitz bis Altenberg, da scheint gerade die Sonne, da ist gerade blauer Himmel. Ansonsten Rest von Sachsen ist bewölkt, hier und da regnet, stellenweise gibt es auch Gewitter. Und das bleibt heute bei uns super wechselhaft. Also am Nachmittag ist besonders eine riesige Regenfront über ganz Sachsen. Stellenweise kommen da 60 Liter pro Quadratmeter in wenigen Stunden runter. Für Ostsachsen liegt auch immer noch eine amtliche Unwetterwarnung vor heftigem Starkregen und Gewitter. Richtung Abend gibt es dann heute wieder Auflockerungen und das alles bei maximal 29 Grad.
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13: A14 Halle Richtung Leipzig. Zwischen dem Schkeuditzer Kreuz und Schkeuditz steht ein kaputtes Auto. A72 Chemnitz Richtung Zwickau in Höhe des Kreuz Chemnitz in der Überleitung von der A4. Da liegt ein Holzstück auf der mittleren Spur. Und wir bleiben auf der A72 Plauen Richtung Hof. Zwischen Plauen Ost und Plauen Süd gab es einen Unfall. Und jetzt nochmal zur A4 Chemnitz Richtung Dresden. Zwischen Dresden West und Dresden Altstadt. Da klemmt es jetzt mal auf 2 Kilometern, weil dort Mäharbeiten stattfinden. Wenn ihr noch was habt für unseren Staus oder Blitz, dann ruft einfach kurz durch, kostenfrei unter 0800 023 4x4.
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13: 8:01, guten Morgen.
4: Hallo liebes Team von Radio PSR und hallo liebe Zuhörer. Hier ist der Robert vom Green Island Pub in Zeitz. Ich lade euch alle heute zu unserer großen Watch Party ein für die WM 16. Runde. Deutschland gegen Paraguay. Anstoß um 22.30 Uhr. Wir machen um 20 Uhr das Pub extra für euch auf. Es gibt leckeres Fassbier, es gibt leckere Cocktails. Beste Stimmung. Wir schauen unterm Zelt im Biergarten auf großer Leinwand und ihr seid alle herzlich eingeladen mitzujubeln. Kommt vorbei, bis dann.
13: Dankeschön für die Einladung, lieber Robert. Ja, und damit ihr wisst, gegen wen wir da genau spielen, wir stellen euch den Gegner Paraguay gleich mal mit einem kleinen Augenzwinkern in 10 Minuten vor.
12: Jetzt aber erstmal Action mit Ray, Where is my husband?

0: Schönen Montag wünscht die Radio PSR Morning Show. Heute ist ein spezieller Montag, weil heute Abend geht's ja in die K.O.-Runde der Fußball-Weltmeisterschaft Deutschland gegen Paraguay. 16. Finale. Anstoß ist 22.30 Uhr. Und damit ihr wisst, gegen wen wir spielen, stellen wir euch jetzt unseren Gegner nochmal ein bisschen genauer vor.
1: Paraguay. So viele Rindviecher auf einen Haufen. Ja, in Paraguay leben doppelt so viele Rinder wie Einwohner. Doch eine Fußballprovinz ist es nicht. Noch vor 2 Jahren lag die Mannschaft am Boden, doch dann kam ein neuer Trainer.
2: Buenos dias.
1: Der Argentinier Gustavo Alfaro brachte den Erfolg zurück, so ähnlich wie Jürgen Klinsmann beim Sommermärchen hier in Deutschland.
3: Ja, du hast ihn!
1: Es läuft also wieder rund bei
3: Paraguay.
1: Und vieles erinnert an unseren letzten Gegner Ecuador. Die Jungs sind abwehrstark und mauern, was das Zeug hält. Dazu sind sie absolute Elfmeter-Profis. Bei der WM 2010 erreichte Paraguay das Viertelfinale. Alle K.O.-Spiele hatte es im Elfmeterschießen gewonnen.
3: Yeah!
1: Fußballerisch ist Paraguay also wie ein alter Diesel. Springt nicht spektakulär an, läuft aber ewig und nervt den Gegner bis zur 120. Minute. Aber wie das so ist mit einer Mauer, die kann man auch einreißen. Und das haben wir Deutschen ja schon mal geschafft.
4: Die Mauer ist weg!
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0: 9.27 Uhr, guten Morgen, hier ist Radio PSR. Wir sind ja offizieller Partner der Freiwilligen Feuerwehren im Land. Deswegen auch mal wieder viele Grüße an alle, die am Wochenende im Einsatz waren und heute Morgen zum Teil ja immer noch sind. Dort, wo heute Nacht die Gewitter runter sind und Bäume umgeknickt haben. Und knapp ein Jahr nach dem verheerenden Waldbrand in der Gorischheide im Landkreis Meißen ist ja dort wieder ein Feuer ausgebrochen. Das hat sich jetzt aber heute Nacht nicht weiter ausgebreitet. Der Regen hilft den Einsatzkräften natürlich. Über 200 Kameradinnen und Kameraden sind da im Einsatz. Also danke, dass wir uns immer auf euch verlassen können.
1: Ja, und was heute sonst noch wichtig ist aus Sachsen und natürlich aus der Welt, das hört ihr bei uns in den Radio PSR Nachrichten. Die nächsten gibt's ja um kurz vor 10.
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1: Ja, das fühlt sich heute in Sachsen an wie in einem Gewächshaus. Aktuell sind es um die 24 Grad. In Ostsachsen scheint die Sonne. In Westsachsen ist es grau, nass. Stellenweise gibt es Gewitter. Am Nachmittag hängt bei uns eine riesige Regenfront über Sachsen. Da kommen heute stellenweise ordentliche Mengen an Starkregen runter. 60 Liter pro Quadratmeter in wenigen Stunden sind möglich. Richtung Abend gibt es dann wieder einzelne Auflockerungen. Das alles bei maximal 29 Grad. Und die restliche Woche, die bleibt genauso wechselhaft.
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0: A4 Chemnitz Richtung Dresden, zwischen Dresden-West und Dresden-Altstadt. Da klemmt es ein bisschen auf 2 Kilometern wegen Mäharbeiten. Und A14 Halle Richtung Leipzig, zwischen Schkeuditzer Kreuz und Schkeuditz steht ein kaputtes Auto. So, Blitze haben wir keine derzeit, aber ihr könnt das natürlich noch ergänzen, wenn ihr wollt, unter 0800 023 4 mal die 4. Und noch ein wichtiger Hinweis, der Tankrabatt läuft aus. Also wer auf Nummer sicher gehen will, unbedingt jetzt nochmal voll tanken. Ab morgen 12 Uhr werden die Preise geändert und es könnte natürlich sein, dass dann schon deutlich erhöht wird.
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0: Es ist 9.31 Uhr. Guten Morgen.
1: Guten Morgen.
0: Und wir müssen noch mal ganz kurz über ein Ereignis vom Wochenende sprechen, das Mandy nachhaltig traumatisiert hat. Es ist etwas vorgefallen. Ihr Sohn findet sie jetzt auch nicht mehr cool.
1: Ich glaube auch, leider, ja.
0: Was passiert ist, hört er in 10 Minuten.
1: So, Grüße in die Frühstückspause. Wir starten rein und zwar lässig in diesem Montag mit Samba und Homewrecker. Ist einer der besten Hits von heute. Guten Morgen zusammen.

0: 9.41 Uhr haben wir einen schönen Start in die neue Woche. Hier ist die Radio PSR Morning Show mit Rocky und Mandy. Und wenn ihr gedacht habt, dass die 40 Grad und mehr euch am Wochenende zugesetzt haben, ist alles gar nichts gegen das, was Mandy erlebt hat. Erzähle.
1: Ich wurde am Wochenende auf meinem E-Roller überholt von einem Fahrradfahrer. Der hat mit mir ein Rennen gemacht, der Sack, und hat gewonnen.
0: Ich will ja nicht die E-Mobilität irgendwie sozusagen in Frage stellen, ja? Aber kauf dir doch mal was, was ein bisschen Krach macht.
1: Mehr als 45 km/h kann mein E-Roller nun mal nicht fahren.
0: Ja, dann denkt man ja immer, das sind die Dinger, wo du halt dann drauf stehst. Sondern du meinst schon also einen Motorroller.
1: Ja, genau.
0: Ja, so wie so eine Vespa.
1: Genau.
0: Nur halt die E-Variante.
1: Ganz genau. Das ist ein Scheißgefühl, wenn dich ein Fahrradfahrer überholt. Diese Rennradfahrer, die waren es dann ein bisschen.
0: Also wirklich? Ja. Unbestätigten Meldungen zufolge saß auf dem Rennrad Kamrad und ist dir hinterhergefahren, hat dann irgendwann gesagt,
2: weißt du was, leck mich am Arsch.
0: Hat dann einfach überholt.
1: So, ja, so hat sich's angefühlt.

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1: So, da haben wir jetzt wieder einen und der kommt von... Vom King of Pop, Michael Jackson. They don't care about us.
2: Ja, unvergessen auf jeden Fall das Musikvideo dazu von 1995, wo er ja in einem der gefährlichsten Stadtviertel der Welt in Rio gedreht hat mit diesen ganzen Trommlern im Hintergrund. Das war schon ganz großartig.
1: Ja, also er selbst fand es hinterher auch ziemlich gut.
2: Ja, wir
1: hier ist
2: alle.
1: Er jetzt.
2: Okay. War das gut?
1: Das erste war Mandy, das zweite war Michael Jackson.

0: Guten Morgen, 9.54 Uhr, der Radio PSR Überraschungshit von Michael Jackson, They Don't Care About Us.
1: So, wir geben das Studio frei an unsere liebe Kollegin Caro, die übernimmt jetzt hier ab 10.
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12: Kurz vor 10. Ich bin Sönke Röhling. Guten Tag. Endlich wieder zumindest ein wenig Entspannung auf dem Thermometer. Die Hitzewelle hat in Sachsen am Wochenende kurz vor Schluss aber nochmal aufgedreht. Mit einem neuen Temperaturrekord, Christiane Hampe.
13: Ja, 41,5 Grad waren es gestern in Bad Muskau. In Leipzig fahren die Straßenbahnen übrigens weiterhin nicht. Die teils geschmolzenen Fugen zwischen Schienen und Asphalt werden weiterhin repariert. Im Laufe des Tages könnten die ersten Bahnen wieder fahren. Außerdem sind die Feuerwehren fast überall im Freistaat seit der Nacht im Dauereinsatz. Hitzegewitter sorgten für umgestürzte Bäume und Blitzeinschläge. Das hat auch ein Stellwerk in Priesterwitz lahmgelegt. Deshalb sind die Regio-Züge zwischen Dresden und Leipzig gerade stark eingeschränkt.
12: An der Talsperre Pöhl wird heute weiter nach zwei vermissten Schwimmern gesucht. Die 28 und 42 Jahre alten Männer waren am Nachmittag mit einer Frau auf einem Tretboot unterwegs und gingen dann ins Wasser. Dort zog die Strömung sie weiter. Die Frau schaffte es mit dem Boot unverletzt ans Ufer. Eine erste Suchaktion bis in den späten Abend hinein blieb ohne Erfolg. Der Tankrabatt ist beim Dieselkraftstoff offenbar nicht vollständig weitergegeben worden. Aus aktuellen Zahlen des IFO-Instituts geht hervor, dass Diesel im Schnitt nur rund 12 Cent günstiger geworden ist. Eigentlich hätten es knapp 17 Cent sein müssen. Morgen läuft der Tankrabatt aus. Deutschland und die Niederlande wollen bei der Terrorabwehr enger zusammenarbeiten. Unter anderem sollen Spezialkräfte auf dem Hoheitsgebiet des jeweils anderen Staates eingesetzt werden dürfen, berichtet Politico. Der niederländische Sicherheitsminister Van Weel sagte, Kriminalität und Terror machten nicht an der Landesgrenze Halt. Deutschland startet bei der Fußball-WM in Nordamerika heute Abend in die K.O.-Runde. Im 16. Finale geht's gegen Paraguay. Für den DFB ist es das erste K.O.-Spiel bei einer WM seit 2014. Außerdem spielt heute noch Brasilien gegen Japan. Radio PSR, neue Nachrichten wieder in einer Stunde.
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1: Und alles, was jetzt kommt, ist so viel besser als das Wochenende. Gestern noch knapp 41 Grad in Bad Muskau. Ja, heute so ein bisschen durchatmen, Regen kommt, es sind viele Wolken da, wenig Sonne. Ja, auch Starkregen, Hagel heute, Unwettergefahr. Das Ganze heute nochmal bei 25 bis 31 Grad. Morgen auch wechselhaft mit Schauern und Gewittern. Und die Temperaturen wieder so ein bisschen im angenehmeren Bereich, 24 bis 29 Grad.
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1: Und es klemmt auf der A4 Chemnitz Richtung Dresden zwischen Dresden-West und Dresden-Altstadt. 2 Kilometer Stau hier wegen Mehrarbeiten. Die A14 Halle Richtung Leipzig zwischen dem Schkeuditzer Kreuz und Schkeuditz. Achtung, Liegenbleiber. Und im Kreis Meißen ist die Straße zwischen Nieskar und Heidehäuser wegen eines Feuerwehreinsatzes in beiden Richtungen gesperrt. Blitzer aktuell nicht, aber wir haben noch einen wichtigen Hinweis. Der Tankrabatt läuft aus. Also wer auf Nummer sicher gehen will, unbedingt jetzt nochmal voll tanken ab morgen 12 Uhr. Ja, da werden die Preise geändert und könnte auch sein, dass es dann wieder deutlich teurer wird. Wenn ihr noch was ergänzen könnt, Staus oder Blitzer, ruft gern durch. 0800 023 und 4x4. Gute Fahrt.
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1: Boah, ich habe mich noch nie so über den Regen gefreut. Um 10 haben wir es einen schönen Montag. Ja, Fokus heute, erstmal wieder ein bisschen runterkommen, ein bisschen klarkommen nach dem Hitzewochenende, was uns ganz schön geschafft hat. Und auf Arbeit erwartet heute, glaube ich, keiner zum Montag irgendwelche Höchstleistungen. Wir sind bei euch, wir gucken, dass wir hier gut durch den Montag kommen und bringen euch Schritt für Schritt wieder in die Spur mit euren Lieblingssets. Jetzt Calvin Harris mit ordentlich Energie zusammen mit Dua Lipa. Here's One Kiss.

Und Dankeschön, einfach mal ein großes Dankeschön. Radio PSR, 10 nach 10 am Montag. Ja, wir danken euch, die am Wochenende gearbeitet haben bei der Affenhitze. In der Gastro, in der Küche gestanden, gekocht, Getränke geschleppt, Pflege, Krankenhaus, Rettungskräfte. Ihr habt euch gekümmert, ihr habt die Menschen versorgt. Ja, wir grüßen auch mal ganz lieb alle Kolleginnen und Kollegen der Leipziger Verkehrsbetriebe, die auch seit dem Wochenende extra Schichten schieben, weil die Rekordhitze dem Gleisnetz einfach so zugesetzt hat, ja, dass der Straßenverkehr immer noch nicht rollt. Ihr arbeitet mit Hochdruck dran. Wir danken euch und alle, die frei haben heute, verdientermaßen. Naja, Füße hochlegen und einfach mal durchatmen. Wir haben den perfekten Soundtrack. Jetzt mit Hozier und Too Sweet, einer der besten Hits von heute.

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0: Kommt immer gut und hoffentlich auch entspannt durch den Montag mit Radio PSR gleich 22:30. Ja, und heute Abend wird's ernst. K.O.-Phase bei der Fußball-WM. Ein Spiel, kein Zurück, kein zweiter Versuch. Für Deutschland geht's heute gegen Paraguay und wir stellen euch den Gegner mal ein bisschen genauer vor in 15 Minuten. Außerdem die besten Hits von heute gleich nach Wetter und Verkehr mit Leonie und diesem Gute-Laune-Sound Don't Rory. Und für noch mehr Abwechslung bei der Arbeit spielen wir euch den Radio PSR Überraschungshit. Das ist der besondere Song, der einfach in keine Schublade passt. Ja, und der ist diesmal sehr, sehr speziell. Der ist wie ein komplettes Geschichtsbuch im Schnelldurchlauf.
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0: Und endlich mal wieder Regen. Also die Hitzebelastung ist zum Glück erstmal vorbei. Keine Temperaturrekorde mehr. Eine Kaltfront zieht jetzt durch. Schauer und Gewitter, örtlich Unwetter mit Starkregen und Hagel heute. Die tropischen Temperaturen, die müssen sich auch erstmal so langsam runterregulieren. Heute nochmal 25 bis 31 Grad. Morgen und am Mittwoch wechselhaft und Temperaturen unter 30 Grad.
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0: Und Achtung auf der A4 Erfurt Richtung Chemnitz zwischen Glauchau Ost und Hohenstein-Ernsthal. Da ist ein LKW liegen geblieben auf der rechten Spur im Baustellenbereich. Und in Dresden auf der B170 Bergstraße und dem Friedrich-List-Platz zwischen der Südhöhe und der Strehener Straße, Achtung Ölspur. Die Straße zwischen Krepta und dem Abzweig nach Börmenitz ist wegen eines umgestürzten Baums gesperrt. Und im Kreis Nordsachsen, Achtung, da liegt auf der Straße von Naundorf nach Lonnewitz am Kreisverkehr ein Heuballen auf der Fahrbahn. Geblitzt wird auf der B87 Ortsumgehung Eilenburg in beiden Richtungen, danke Lukas. Und in Dresden Heinrich-Zille-Straße statt Einberts. Und noch ein wichtiger Hinweis, der Tankrabatt läuft aus. Wer auf Nummer sicher gehen will, unbedingt heute nochmal voll tanken. Ab morgen Mittag um 12 werden die Preise geändert. Ja, und es könnte sein, dass dann auch schon deutlich erhöht wird. Wenn ihr noch irgendwas ergänzen könnt, Staus oder Blitzer, ruft gerne mal durch. 0800 023 und 4x4. Gute Fahrt.
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0: mein Gott, wir fühlen uns heute alle so ein bisschen wie im Thailand-Urlaub, wie im tropischen Regenwald. Mit dem Regen gerade. Aber immerhin nicht mehr diese Affenhitze vom Wochenende. Kurz nach 11:30, ihr hört Radio PSR. Und heute Abend wird's ernst. K.O.-Runde bei der Fußball-WM. Für Deutschland geht's heute 22.30 Uhr gegen Paraguay. Und wir stellen euch den Gegner schon mal vor.
1: Paraguay. So viele Rindviecher auf einen Haufen. Ja, in Paraguay leben doppelt so viele Rinder wie Einwohner. Doch eine Fußballprovinz ist es nicht. Noch vor 2 Jahren lag die Mannschaft am Boden, doch dann kam ein neuer Trainer.
2: Buenos dias.
1: Der Argentinier Gustavo Alfaro brachte den Erfolg zurück, so ähnlich wie Jürgen Klinsmann beim Sommermärchen hier in Deutschland.
3: Ja, du hast ihn!
1: Es läuft also wieder rund bei
3: Paraguay.
1: Und vieles erinnert an unseren letzten Gegner Ecuador. Die Jungs sind abwehrstark und mauern, was das Zeug hält. Dazu sind sie absolute Elfmeter-Profis. Bei der WM 2010 erreichte Paraguay das Viertelfinale. Alle K.O.-Spiele hatte es im Elfmeterschießen gewonnen.
3: Yeah!
1: Fußballerisch ist Paraguay also wie ein alter Diesel. Springt nicht spektakulär an, läuft aber ewig und nervt den Gegner bis zur 120. Minute. Aber wie das so ist mit einer Mauer, die kann man auch einreißen. Und das haben wir Deutschen ja schon mal geschafft.
3: Die Mauer ist weg, Goal!
0: Ja, ein Moment, ein Spiel, eine Chance. Das macht den Abend heute so besonders. Bleibt er wach, guckt er das Spiel, sagt mir Bescheid. 0341 3937 6000. So, wir haben jetzt den perfekten Song für so einen Tag wie heute. Bisschen durchatmen mit Teddy Swims, Mr. Know-It-All, ganz neu bei Radio PSR.

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1: Und der kommt heute vielleicht genau im richtigen Moment. Wir sind eure Ladesäule und ihr tankt mal schön auf bei uns. Richtig gute Energie. Das ist jetzt ein Song, der nimmt uns einfach mit, ohne zu fragen. Ein Beat, der läuft und läuft. Bilder, Momente, Namen, Geschichten. Das macht den Song so besonders. Hier ist Billy Joel mit unserem Überraschungshit, der so gute Laune macht. We didn't start the fire.

0: Da haben wir uns doch jetzt mal schön mitziehen lassen. Oder einfach nur gestaunt, wie viel in so einem Song eigentlich drinsteckt. Billy Joel mit We Didn't Start the Fire. Das war unser Radio PSR Überraschungsset. Und der nächste kommt dann in 10 vor 12. So, gleich geht's hier weiter bei eurem nächsten Termin, nächsten Kunden, Patienten. Wir sind bei euch mit Musik, die richtig gut motiviert. Bibi Rexha und Faceless mit New Religion. Gleich ab 11.
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16: Kurz vor 11. Ich bin Sönke Röhling. Guten Tag. In Leipzig stehen weiterhin alle Straßenbahnen still. Der Grund sind Hitzeschäden. Isabel Spärlich berichtet.
17: Ja, die extreme Hitze am Wochenende hat das gesamte Straßenbahnnetz quasi schachmatt gesetzt. Durch die Hitze ist die Fugenmasse zwischen Schienen und Asphalt stellenweise geschmolzen. Jetzt wird repariert und im Laufe des Tages könnten dann erste Bahnen wieder fahren. Ein regulärer Straßenbahnverkehr sei aber vorerst nicht möglich, hieß es. Busse dagegen fahren so weit wie möglich planmäßig. Die LVB raten Fahrgästen, sich vorab über den aktuellen Stand zu informieren.
16: Schwere Gewitter haben in der Nacht in Sachsen für viele Feuerwehreinsätze gesorgt. In und um Dresden und im Raum Görlitz mussten die Einsatzkräfte mehrfach wegen umgestürzter Bäume ausrücken. Bei Görlitz und in Limbach-Oberfrohna gab es außerdem mehrere Blitzeinschläge. Der Tankrabatt ist beim Benzin wohl so gut wie komplett an die Autofahrer weitergegeben worden. Beim Diesel sind dagegen laut IFO-Institut nur 12 Cent angekommen. 17 hätten es eigentlich sein sollen. Der Rest ist offenbar in die Kassen der Mineralölkonzerne geflossen. Der Tankrabatt gilt nur noch bis morgen. Die Obstbauern in Deutschland können sich wohl auf eine der besten Kirschernten seit Jahren freuen. Aktuell sieht es nach gut 50.000 Tonnen aus, so das Statistische Bundesamt. Das ist deutlich mehr als der langjährige Schnitt. In Baden-Württemberg werden die meisten Süßkirschen angebaut. Bei den Sauerkirschen ist es Rheinland-Pfalz. Zum ersten Mal seit 12 Jahren steht für die deutsche Fußballnationalmannschaft heute Abend ein WM-K.O.-Rundenspiel an. Gegner in Bosnien ist Paraguay, das ähnlich spielt wie Ecuador. Bundestrainer Nagelsmann ist also gewarnt. Er betont aber auch:
18: Natürlich gucken, was der Gegner ihm anbietet. Wir schauen auch, was uns vielleicht ein bisschen gefehlt hat im letzten Spiel. Ich finde es immer wichtig, gerade wenn du nicht so viel Zeit zwischen den Spielen hast, schon großen Fokus auf die eigene Leistung zu legen, auf die eigene Idee und auch so ein bisschen die eigene Idee so anzupassen, dass Spieler einfach sich wohlfühlen.
16: Los geht's um 22.30 Uhr unserer Zeit. Radio PSR, neue Nachrichten wieder in einer Stunde.
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0: Und da gibt es heute zum Glück so ein bisschen frische Regenluft. Es rumpelt auch ordentlich, besonders in Ostsachsen. Unwetterwarnung, schwere Gewitter, zum Teil auch heftiger Starkregen mit Hagel. Es wird heute überall mal nass. Es zieht ein großes Regengebiet durch. Trotzdem nochmal sehr warm, sehr schwül heute mit Temperaturen zwischen 25 und 31 Grad. Die nächsten Tage wird es ein bisschen entspannter. Die Temperaturen gehen nochmal leicht zurück.
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0: Und Achtung auf der A4, Erfurt Richtung Chemnitz, zwischen Glauchau Ost und Hohenstein-Ernsthal. Da ist ein LKW liegen geblieben auf der rechten Spur im Baustellenbereich. Und in Dresden auf der B170, Bergstraße und dem Friedrich-List-Platz zwischen der Südhöhe und der Strehener Straße, Achtung Ölspur. Die Straße zwischen Krepta und dem Abzweig nach Börmenitz ist wegen eines umgestürzten Baums gesperrt. Und im Kreis Nordsachsen, Achtung, da liegt auf der Straße von Naundorf nach Lonnewitz am Kreisverkehr ein Heuballen auf der Fahrbahn. Geblitzt wird auf der B87, Ortsumgehung Eilenburg in beiden Richtungen, danke Lukas. Und in Dresden, Heinrich-Zille-Straße statt Einwärts. Und noch ein wichtiger Hinweis, der Tankrabatt läuft aus. Wer auf Nummer sicher gehen will, unbedingt heute nochmal voll tanken. Ab morgen Mittag um 12 werden die Preise geändert. Ja, und es könnte sein, dass dann auch schon deutlich erhöht wird. Wenn ihr noch irgendwas ergänzen könnt, Staus oder Blitzer, ruft gerne mal durch. 0800 023 und 4x4. Gute Fahrt.
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0: Naja, bei der Arbeit sind wir auf jeden Fall da, körperlich, aber im Kopf noch so ein bisschen matschig vom Hitzewochenende, oder? Völlig normal. Ihr macht heute das Beste draus, macht schön entspannt. Wir sind bei euch und ich sag euch gleich, was mir zu Hause immer wieder passiert. Und ich dachte, mir würde es nie passieren. Das ist so eine Sache, das machen Großeltern, das machen Eltern. Ich doch nicht. Doch, hören wir gleich in 10 Minuten. So, und manchmal muss ja nur der richtige Hit laufen und der macht auch so einen Montag einen richtig guten Montag. Bibi Rexha und Faceless. Mann, macht der Spaß, der Hit. Hier ist New Religion. 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

Und da habe ich früher immer gedacht, nein, sowas passiert mir doch nicht. Radio PSR 10 nach 11. Meine Oma hat immer die Namen von den Enkeln durcheinander gehauen. Auch meine Eltern haben oft unsere Namen als Geschwister vertauscht. Und jetzt mache ich das auch. Also ab zwei Kindern scheint das so ein ganz normales Familienphänomen zu sein, oder? Dass du die Namen einfach komplett durcheinander haust. Vielleicht noch Hund und Katze mit nennst, bis du irgendwann beim richtigen Namen rausgekommen bist. Und das Witzige ist, also mein Sohn heißt ja Paul, meine Tochter Laura. Aber eigentlich nenne ich die immer La Paul und Pa Laura, weil ich immer mit dem falschen Namen anfange. Aber mir geht's doch hoffentlich nicht allein so. Sagt mal Bescheid. 0341 39 37 6000. Wer haut auch ständig die Namen der eigenen Kinder durcheinander? Jetzt Dermot Kennedy mit ganz neuer Musik. Hier ist A Funeral bei Radio PSR.

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0: Ja, wir sind euer Energiebooster bei der Arbeit. Radio PSR, gleich 11:30. Und wir sorgen dafür, dass sich die Generationen auch besser verständigen können mit einem ganz eigenen Sprachkurs. Ja, der kommt ja gleich von Jan Zerbst in unserer Comedy Mitten aus dem Leben in 15 Minuten. Außerdem eure absoluten Lieblingshits. Freuen wir uns ja gleich nach Wetter und Verkehr auf Taylor Swift mit The Fate of Ophelia. Und für noch mehr Abwechslung und ein bisschen mehr Spaß auf Arbeit gibt's den Radio PSR Überraschungshit am Ende der Stunde. Das ist der besondere Song, den wir lange nicht gehört haben. Und er bringt uns diesmal ganz viel Leichtigkeit. Das ist einfach abheben und fliegen. Kurz vor 12.
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0: Und alles, was jetzt kommt, ist so viel besser als das Wochenende. Gestern noch knapp 41 Grad in Bad Muskau. Ja, heute so ein bisschen durchatmen. Regen kommt, es sind viele Wolken da, wenig Sonne. Ja, auch Starkregen, Hagel heute, Unwettergefahr. Das Ganze heute nochmal bei 25 bis 31 Grad. Morgen auch wechselhaft mit Schauern und Gewittern. Und die Temperaturen wieder so ein bisschen im angenehmeren Bereich. 24 bis 29 Grad.
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0: Und Achtung auf der A4 Erfurt Richtung Chemnitz. Zwischen Glaucher Ost und Hohenstein-Ernstthal, da ist ein LKW liegen geblieben. Rechte Spur im Baustellenbereich blockiert. A38 Halle Richtung Leipzig in der Abfahrt Leipzig Südwest. Auch da haben wir einen Liegenbleiber. B101 zwischen Geringsweide und Schönbrunn. Achtung, Aquaplaning-Gefahr, macht schön vorsichtig. Im Kreis Meißen ist die Straße zwischen Krepta und dem Abzweig nach Birmenitz wegen eines umgestürzten Baums gesperrt. Und geblitzt wird auf der B87, Umgehungsstrecke Eilenburg in beiden Richtungen. Danke, Lukas. Und noch ein wichtiger Hinweis, der Tankrabatt läuft aus. Wer auf Nummer sicher gehen will, unbedingt jetzt nochmal voll tanken, ab morgen Mittag um 12. Ja, da werden die Preise geändert und es könnte sein, dass dann auch deutlich erhöht wird. Wenn ihr noch irgendwas ergänzen könnt, Staus oder Blitzer, ruft gerne mal durch. Wir freuen uns immer von euch zu hören. 0800 023 und 4x4. Gute Fahrt.
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0: Habt einen schönen Tag mit uns. Radio PSR bei der Arbeit in 10:50 und gleich mit Musik, mit der sich einfach immer gut arbeiten lässt. Mike Smith gleich mit Stargazing. So, und jetzt machen wir erstmal was für die Verständigung zwischen den Generationen. Hier kommt ein kleiner Sprachkurs.
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2: Kleiner Sprachkurs, damit sich Ältere und Jüngere noch besser verstehen. Wir starten mit Jugendsprache für Boomer. Das Crazy heißt übersetzt:
3: Mein lieber Herr Gesangsverein.
2: Dann natürlich Chill mal dein Leben. Bedeutet direkt übersetzt:
3: Jetzt aber mal langsam mit den Jungpferden.
2: So, und jetzt andersrum für alle Jüngeren. Wenn jemand Potzblitz sagt, dann meint der
4: Schießbruder.
2: Und Sportsfreund heißt
4: Digga.
2: Und zum Abschluss des Sprachkurses das schwierige Thema Humor. Ältere lachen gerne über sowas wie: In welchem Land leben die meisten Agenten? In Argentinien. Ja, das ist vielleicht flach, aber 6-7 ist auch nicht viel besser. Sportsfreunde.
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0: Und es hört nicht auf, ne? Das mit dem 6-7 ist bei uns zu Hause immer noch so ein Ding, ne? Ist mein Akku auf 67% oder ich sage irgendwie, wir essen zwischen 6 und 7. Ah, 6-7, sie hat 6-7 gesagt. Mike Smith jetzt, Glücksgefühle auf 100%. Stargazing.

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1: Und das ist jetzt ein Song, der ist doch perfekt für den Tag heute. Dieser schwüle Montag, der Kopf ist noch nicht so ganz im Takt. Alles fühlt sich so ein bisschen langsam, ein bisschen zäh an. Und das ist der musikalische Gegenentwurf. Leicht, schwebend, ein bisschen frei. Lasst uns mal schön abheben und fliegen. Jetzt mit Nelly Furtado in unserem Überraschungsset. Yes, I'm like a bird.

0: Der fühlt sich an wie frische Luft an einem schwülen Tag. Ja, perfekt heute, um ein bisschen durchzuatmen, den Kopf ein bisschen leichter zu machen. Nelly Furtado mit I'm Like a Bird, das war unser Radio PSR Überraschungshit. Und der nächste kommt für euch in einer Stunde um 10:50. So, und Grüße zu euch in die ambulante Pflege bei eurer Mittagstour im Auto. Gleich Alex Warren mit einem der besten Hits von heute mit Fever Dream, gleich ab um 12.
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12: Kurz vor 12, ich bin Sönke Röhling. Guten Tag. Schwere Gewitter haben in der Nacht in Sachsen für viele Feuerwehreinsätze gesorgt. In und um Dresden und im Raum Görlitz mussten die Einsatzkräfte mehrfach umgestürzte Bäume beseitigen. Bei Görlitz und in Limbach-Oberfrohna mussten die Feuerwehren außerdem nach Blitzeinschlägen ausrücken. Schon am Nachmittag hat es vor allem im Erzgebirgskreis schwere Gewitter mit Orkanböen gegeben. In Elterlein und Schwarzbach stürzten unzählige Bäume um. Im Fall um die illegale Streaming-Plattform Movie2K greift die Generalstaatsanwaltschaft Dresden nun durch. Sie zieht 2,5 Millionen Euro ein. Zahlen muss ein Komplize des früheren Hauptbetreibers. Laut Staatsanwaltschaft hat er illegale Einnahmen unter anderem in Immobilien investiert. Der Tankrabatt ist beim Benzin wohl so gut wie komplett an die Autofahrer weitergegeben worden. Beim Diesel sind dagegen laut IFO-Institut nur 12 Cent angekommen. 17 hätten es eigentlich sein sollen. Der Rest ist offenbar in die Kassen der Mineralölkonzerne geflossen. Der Tankrabatt gilt nur noch bis morgen. Viele Klamotten und Schuhe beim Online-Händler Shein sind offenbar stark mit Chemikalien belastet. Die Deutsche Umwelthilfe hat in einer Analyse herausgefunden, dass unter anderem eine Kapuzenjacke für Jugendliche Grenzwerte zum Teil um das 12.000-fache überschreitet. Die Umwelthilfe fordert Shein dazu auf, die Sachen von der Plattform zu nehmen. Deutschland startet bei der Fußball-WM in Nordamerika heute Abend in die K.O.-Runde. Im 16. Finale geht's gegen Paraguay. Für den DFB ist es das erste K.O.-Spiel bei einer WM seit 2014. Stürmer Kai Havertz sagte:
13: Mein erstes K.O.-Spiel bei einer WM. Ich glaube, etwas, wovon viele, glaube ich, als Kind von träumen. Deswegen ist das natürlich schon ein Traum für mich. Und generell, ja, ich blicke natürlich mit großer Vorfreude aufs Spiel, freue mich extrem. Generell hat man, glaube ich, auch jetzt die letzten Tage gesehen, dass jeder heiß ist und bin positiv davon überzeugt, dass es ein gutes Spiel wird.
12: Anpfiff in Boston ist um 22.30 Uhr. Davor gibt's noch Brasilien gegen Japan. Später in der Nacht dann spielen die Niederlande gegen Marokko. Radio PSR, neue Nachrichten wieder in einer Stunde.
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0: und endlich mal wieder Regen. Also die Hitzebelastung ist zum Glück erstmal vorbei, keine Temperaturrekorde mehr. Eine Kaltfront zieht jetzt durch, Schauer und Gewitter, örtlich Unwetter mit Starkregen und Hagel heute. Die tropischen Temperaturen, die müssen sich auch erstmal so langsam runterregulieren. Heute nochmal 25 bis 31 Grad. Morgen und am Mittwoch wechselhaft und Temperaturen unter 30 Grad.
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0: Und Achtung auf der A4 Erfurt Richtung Chemnitz. Zwischen Glauchau Ost und Hohenstein-Ermstal immer noch ein LKW auf der rechten Spur im Baustellenbereich. In der Gegenrichtung A4 Dresden Richtung Chemnitz in Höhe 3 Gnossen. Achtung, Unfall mit dem LKW. Dann haben wir die A14 Gnossen Richtung Leipzig zwischen Döbeln-Nord und Leisnig. LKW liegen geblieben und Reifenteile auf der Fahrbahn. Dann in Dresden, die Breitscheidstraße ist in Höhe der Jessnerstraße nach einem Unfall in beiden Richtungen gesperrt. Und die neuesten Blitzer für Sachsen, B87, Ortsumgehung Eilenburg in beiden Richtungen. Und Dresden wird geblitzt auf der Heinrich-Zille-Straße statt einwärts. Wenn es noch irgendwas gibt, ja, ihr könnt gerne ergänzen, wir freuen uns. 0800 023 und 4x4. Gute Fahrt.
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0: Och, vielleicht habt ihr heute euren freien Tag, weil ihr am Wochenende ran musstet in der Hitze. Umso mehr habt ihr euch denn heute verdient. Mal schön durchatmen, Füße hochlegen und die perfekte Soundkulisse kommt von uns. Jetzt mit diesem coolen DJ-Sound von Robin Schulz zusammen mit Alida. Hier ist In Your Eyes. Macht's euch hübsch.

0: Na, guckt ihr heute das Spiel, auch wenn es ein bisschen später kommt? Radio PSR bei der Arbeit, 10 nach 12. Ja, heute Abend K.O.-Runde Deutschland gegen Paraguay. Und wir haben ja auch eine schöne Einladung bekommen zum Public Viewing.
1: Hallo, liebes Team von Radio PSR und hallo, liebe Zuhörer. Hier ist der Robert vom Green Island Pub in Zeitz. Ich lade euch alle heute zu unserer großen Watchparty ein für die WM-16-Runde Deutschland gegen Paraguay. Anstoß um 22.30 Uhr. Wir machen um 20 Uhr das Pub extra für euch auf. Es gibt leckeres Fassbier, es gibt leckere Cocktails, beste Stimmung. Wir schauen unterm Zelt im Biergarten auf großer Leinwand und ihr seid alle herzlich eingeladen mitzujubeln. Kommt vorbei, bis dann.
0: Na, klingt doch super. Dankeschön, Robert, für die Einladung. Und wir kommen jetzt mal ganz entspannt durch den schönen Montag jetzt mit Somber und Undressed, einer der besten Hits von heute. 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

0: Montag, eurer mit Radio PSR bei der Arbeit gleich 12:30. Stellt euch vor, ihr seid im Urlaub und plötzlich wird euer Auto beschlagnahmt und sogar versteigert. Kann euch in den Sommerferien durchaus passieren. In welchem beliebten Urlaubsland, da seit ein paar Jahren wirklich heftige Verkehrsregeln gelten, das hört ihr hier in 15 Minuten. Außerdem dabei die besten Hits von heute, gleich mit richtig Wumms zum schönen Lauthören. Way mit Where's My Husband, gleich nach Wetter und Verkehr. Und für noch mehr Abwechslung bei der Arbeit spielen wir euch noch den Radio PSR Überraschungshit am Ende der Stunde. Und das ist diesmal ein Song, der macht euch mit diesem Rhythmus, mit diesem Beat einfach sofort Lust auf Urlaub.
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2: 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Entdecke Sachsen. 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
3: die Herkulessäulen. Ein echter Geheimtipp für alle, die abseits der Touristenströme entspannt wandern wollen. Die große und kleine Herkulessäule sind zwei bizarre, schlanke Felstürme zwischen der Schweizer und der Ottomühle. Mit ihren überhängenden Gipfelköpfen sind sie neben den Bielertürmen und dem Großvaterstuhl das Wahrzeichen des oberen Bielertals. In dem beliebten Klettergebiet sind oft Bergsteiger in schwindelerregender Höhe zu sehen. Benannt wurden die Felsen 1826 vom Privatgelehrten Karl Merkel in seinem Werk über die sächsisch-böhmische Schweiz. Und wer böhmische Küche schätzt, der kann die Tour um etwa 4 Kilometer bis ins tschechische Ostrov verlängern. Das Bielertal ist etwa 20 Kilometer von Niederraten entfernt und mit Bahn und Bus über Königstein erreichbar.
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3: Und da gibt's heute zum Glück so ein bisschen frische Regenluft. Es rumpelt auch ordentlich, besonders in Ostsachsen. Unwetterwarnung, schwere Gewitter, zum Teil auch heftiger Starkregen mit Hagel. Es wird heute überall mal nass. Es zieht ein großes Regengebiet durch. Trotzdem nochmal sehr warm, sehr schwül heute mit Temperaturen zwischen 25 und 31 Grad. Die nächsten Tage wird's dann ein bisschen entspannter. Die Temperaturen gehen nochmal leicht zurück.
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3: Und es dauert länger auf der A4 Dresden Richtung Chemnitz. In Höhe Dreieck-Nossen Unfall mit einem LKW. Im Kreis Meißen ist die Straße zwischen Nieskar und Heidehäuser wegen eines Feuerwehreinsatzes in beiden Richtungen gesperrt. Und in Dresden ist die Breitscheidstraße in Höhe der Jessener Straße nach einem Unfall auch voll gesperrt. Die neuesten Blitzer für Sachsen auf der B87, Ortsumgehungsstrecke Eilenburg in beiden Richtungen. Danke, Lukas. Und in Dresden wird geblitzt auf der Heinrich-Zille-Straße stadteinwärts. Und noch ein wichtiger Hinweis für euch: Der Tankrabatt läuft aus, habt ihr mitbekommen. Und wer auf Nummer sicher gehen will, unbedingt jetzt nochmal voll tanken. Ab morgen Mittag um 12 werden die Preise geändert und es könnte auch sein, dass dann schon deutlich erhöht wird. Das für euch zur Info. Und wenn noch was ist, ihr noch Staus oder Blitzer entdeckt, ruft gerne mal durch. Wir freuen uns, von euch zu hören. 0800 023 und 4x4. Gute Fahrt.

Hä? Was? Wenn ihr in Dänemark zu schnell fahrt, nehmen sie euch das Auto weg und versteigern es. Kein Scherz, hört ihr hier bei Radio PSR kurz nach 12:30. Ja, das solltet ihr auch wissen, falls ihr in den Sommerferien mal nach Dänemark fahrt. Wenn ihr dort zum Beispiel mit 100 km/h statt mit 50 unterwegs seid, kostet euch das nicht nur einen Führerschein, sondern unter Umständen auch das Auto. Ja, das wird beschlagnahmt und im Worst Case versteigern die das und der Erlös fließt dann in die dänische Staatskasse. Hätte ich nicht gedacht, aber immer gut zu wissen, ne? Für alle, die da Urlaubspläne haben in der Richtung. Noch mehr Verkehrsregeln, die man nicht auf dem Schirm hat, auch in anderen Ländern wichtig für die Urlaubszeit. 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Jetzt mit Shakira und dem offiziellen WM-Hit. Hier ist

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1: Und es gibt so Songs, die können das einfach. Die können sofort so einen Location-Wechsel erzeugen mit dem ersten Ton. Das macht er jetzt auch. Ja, Luis Fonsi zusammen mit Demi Lovato. Da sind wir plötzlich nicht mehr auf Arbeit. Da sind wir im Sommerurlaub in Spanien oder irgendwo, wo es ganz viele Palmen gibt. Jetzt mit Ecamela Culpa, unser Überraschungshit der Stunde.
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0: da sind wir doch alle ein bisschen weniger im Arbeits- und Alltagsmodus, dafür ein bisschen mehr im Urlaubsmodus mit Luis Fonsi und Demi Lovato, El Camela Culpa. So schön, das war unser Radio-PSR-Überraschungssit. Und der nächste kommt dann in einer Stunde um 2:10. So, und bei euch vielleicht Endspurt in der Frühschicht. Dazu gibt es den passenden Song von uns, einer der besten Hits von heute. Gute Laune Pop von Kamrat Wie Mein. Gleich ab um 1.
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1: Kurz vor eins, ich bin Sönke Röhling. Guten Tag. In Leipzig stehen weiterhin alle Straßenbahnen still. Die extreme Hitze am Wochenende hat das gesamte Netz quasi schachmatt gesetzt. Die Fugenmasse zwischen Schienen und Asphalt war stellenweise geschmolzen. Seitdem wird daran gearbeitet, alles wieder zu reinigen und zu reparieren. Wann die ersten Bahnen wieder fahren können, ist noch unklar. LVB-Geschäftsführer Thoralf Müller.
2: Die LVB steht vor einer extremen Herausforderung. Durch die Hitze der letzten Tage sind unsere Schienen kaputt gegangen, die Fahrzeuge sind verschmutzt und wir können gegenwärtig nicht mit unseren Straßenbahnen im Netz unterwegs sein. Wir bitten alle Fahrgäste um Entschuldigung für die Unannehmlichkeiten. Wir geben unser Bestes gerade, um schnellstmöglich wieder den Betrieb aufzunehmen.
1: An der Talsperre Pöhl wird heute weiter nach zwei vermissten Schwimmern gesucht. Die 28 und 42 Jahre alten Männer waren am Nachmittag mit einer Frau auf einem Tretboot unterwegs und gingen dann ins Wasser. Dort zog die Strömung sie weiter. Die Frau schaffte es mit dem Boot unverletzt ans Ufer. Eine erste Suchaktion bis in den späten Abend hinein blieb ohne Erfolg. Der Tankrabatt ist beim Benzin wohl so gut wie komplett an die Autofahrer weitergegeben worden. Beim Diesel sind dagegen laut IFO-Institut nur 12 Cent angekommen. 17 hätten es eigentlich sein sollen. Der Rest ist offenbar in die Kassen der Mineralölkonzerne geflossen. Der Tankrabatt gilt nur noch bis morgen. Die Obstbauern in Deutschland können sich wohl auf eine der besten Kirschernten seit Jahren freuen. Aktuell sieht es nach gut 50.000 Tonnen aus, so das Statistische Bundesamt. Das ist deutlich mehr als der langjährige Schnitt. In Baden-Württemberg werden die meisten Süßkirschen angebaut. Bei den Sauerkirschen ist es Rheinland-Pfalz. Zum ersten Mal seit 12 Jahren steht für die deutsche Fußballnationalmannschaft heute Abend ein WM-K.O.-Rundenspiel an. Gegner in Boston ist Paraguay, das ähnlich spielt wie Ecuador. Bundestrainer Nagelsmann ist also gewarnt. Los geht's um 22.30 Uhr. Davor spielt Brasilien gegen Japan. Radio PSR, neue Nachrichten wieder in einer Stunde.
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3: Und alles, was jetzt kommt, ist so viel besser als das Wochenende. Gestern noch knapp 41 Grad in Bad Muskau. Ja, heute so ein bisschen durchatmen. Regen kommt, es sind viele Wolken da, wenig Sonne. Ja, auch Starkregen, Hagel heute, Unwettergefahr. Das Ganze heute nochmal bei 25 bis 31 Grad. Morgen auch wechselhaft mit Schauern und Gewittern. Und die Temperaturen wieder so ein bisschen im angenehmeren Bereich. 24 bis 29 Grad.
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3: Und es dauert länger auf der A4 Dresden Richtung Chemnitz in Höhe Dreieck-Nossen. Unfall mit einem LKW. Im Kreis Meißen ist die Straße zwischen Nieskar und Heidehäuser wegen eines Feuerwehreinsatzes in beiden Richtungen gesperrt. Und in Dresden ist die Breitscheidstraße in Höhe der Jessener Straße nach einem Unfall auch voll gesperrt. Die neuesten Blitzer für Sachsen auf der B87, Ortsumgehungsstrecke Eilenburg in beiden Richtungen. Danke, Lukas. Und in Dresden wird geblitzt auf der Heinrich-Zille-Straße statt einwärts. Und noch ein wichtiger Hinweis für euch: Der Tankrabatt läuft aus, habt ihr mitbekommen. Und wer auf Nummer sicher gehen will, unbedingt jetzt nochmal voll tanken. Ab morgen Mittag um 12 werden die Preise geändert und es könnte auch sein, dass dann schon deutlich erhöht wird. Das für euch zur Info. Und wenn noch was ist, ihr noch Staus oder Blitzer entdeckt, ruft gerne mal durch. Wir freuen uns, von euch zu hören. 0800 023 und 4x4. Gute Fahrt.
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3: Ja, und da sind wir natürlich heute alle so ein bisschen platt, ein bisschen geschafft, vielleicht nicht so gut geschlafen am Wochenende bei der Hitze, aber es geht jetzt langsam wieder voran. Wir sind bei euch und ihr seid bei uns.
4: Hallihallo, die Steffi hier.
3: Hallo Steffi, alles gut bei dir?
4: Alles super, ich habe gerade angefangen mit Arbeiten. Ich arbeite beim Bäcker, da habe ich ja immer mal Zeit und im Hinterland höre ich gerne mal ein bisschen Musik, ein bisschen Radio, ein bisschen, das hebt die Stimmung doch so schön.
3: Na und hoffentlich auch heute nicht mehr ganz so heiß. Jetzt mit Kamrat und Be Mine, einer der besten Hits von heute.

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Ja, yep, genau so fühlt sich das an. In der letzten Schulwoche vor den Sommerferien mit Radio PSR. 10:50, einen schönen Montag zusammen. Ja, so viel geht nicht mehr, ne? Ein bisschen lockerer Unterricht, ein paar Spiele, vielleicht noch ein paar Ausflüge. Und dann geht's in die Sommerferien. Und bei uns ein bisschen emotionaler Abschied, denn es ist die allerletzte Woche in der Grundschule für meinen Sohn. Danach geht's dann in die weiterführende Schule. So ein bisschen Abschied nehmen, ein bisschen Aufregung ist dabei. Und der Song passt perfekt dazu. Der klingt nach Aufbruch. Der klingt auch ein bisschen nach Sommerferien. Kygo jetzt mit Save My Love, neu bei Radio PSR.

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0: Wir sind's, Radio PSR bei der Arbeit, gleich 2:30 und wir halten euch mal schön bei Laune, gleich in der nächsten halben Stunde mit einer Kultfolge vom Sinnlos-Telefon. Steffen Lukas ruft bei IKEA an und die wissen überhaupt nicht, wo oben und unten ist. Gleich in 15 Minuten, außerdem einer eurer absoluten Lieblingshits, Holly Humberstone, so schön sonnig und leicht mit It To Love Somebody. Hören wir gleich nach Wetter und Verkehr. Und für noch mehr Abwechslung gibt's bei uns den Radio PSR Überraschungshit, dieser ganz besondere Song am Ende der Stunde. Und der ist nicht glatt, sondern der hat wirklich Ecken und Kanten und hört sich dabei verdammt gut an.
1: Ich wurde am Wochenende auf meinem E-Roller überholt von einem Fahrradfahrer. Der hat mit mir ein Rennen gemacht, der Sack, und hat gewonnen.
2: Ich will ja nicht die E-Mobilität irgendwie sozusagen in Frage stellen, aber kauf dir doch mal was, ein bisschen Krach macht.
1: Mehr als 45 km kann mein E-Roller nun mal nicht fahren.
2: Ja, dann denkt man immer, das sind die Dinger, wo du halt dann drauf stehst. Sondern du meinst schon also einen Motorroller.
1: Ja, genau.
2: Ja, so wie so eine Vespa.
1: Genau.
2: Nur halt die E-Variante.
1: Ganz genau. Das ist ein Scheißgefühl, wenn dich ein Fahrradfahrer überholt. Diese Rennradfahrer, die wollen es dann wissen.
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1: Und endlich mal wieder Regen. Also die Hitzebelastung ist zum Glück erstmal vorbei. Keine Temperaturrekorde mehr. Eine Kaltfront zieht jetzt durch. Schauer und Gewitter, örtlich Unwetter mit Starkregen und Hagel heute. Die tropischen Temperaturen, die müssen sich auch erstmal so langsam runterregulieren. Heute nochmal 25 bis 31 Grad. Morgen und am Mittwoch wechselhaft und Temperaturen unter 30 Grad.
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1: Und Achtung auf der A4 Dresden Richtung Chemnitz in Höhe Chemnitz Mitte, Person auf der Autobahn. A4 Dresden Richtung Chemnitz in Höhe Dreiecknossen, da wird der Verkehr nach einem Unfall mit einem LKW gerade über die linke Spur geleitet. Und wir haben noch eine Vollsperrung in Dresden, betrifft die Breitscheidstraße in Höhe der Jessener Straße, da kommt er nach einem Unfall nicht durch. Die neuesten Blitzer für Sachsen stehen auf der B87, Ortsumgehung Eilenburg in beiden Richtungen. Dresden wird geblitzt, Heinrich-Zille-Straße statt einwärts. Ja, und noch ein wichtiger Hinweis, der Tankrabatt läuft aus, ihr habt es mitbekommen. Wer auf Nummer sicher gehen will, unbedingt jetzt nochmal voll tanken. Ab morgen Mittag um 12 Uhr, da werden die Preise geändert. Und es könnte auch sein, dass es dann deutlich erhöht wird. Wenn ihr noch was gesehen habt, Staus oder Blitzer, gern Bescheid sagen. Wir freuen uns doch immer von euch zu hören. 0800 023 und 4x4. Gute Fahrt.
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0: Und das ist heute so ein Montag, der fühlt sich ein bisschen langsamer an. Na, da wollen wir alle ein bisschen runterkommen vom Hitzewochenende, ein bisschen durchatmen. Radio PSR bei der Arbeit, kurz nach 2:30. Ja, und gleich der passende Song dafür mit Alex Warren und Ordinary. Vorher gibt's noch was zum Lachen. Unsere Kult-Comedy, Steffen Lukas, ja, der ruft jetzt bei IKEA an und die sind maximal verwirrt.
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2: Willkommen beim IKEA-Versand. Franz, ich bin hier die Kundenservice-Chefin. Was kann ich Ihnen...
3: Chefin, mein Name ist Sundewitt. Ich rufe Sie an aus Strelasund.
2: Aha.
3: Und zwar habe ich ein Problem mit dem Wandsbro.
2: Aha, Wandsbro kenne ich gar
3: nicht. Ja, Wandsbro, da fehlt das Stützkreuz. Das habe ich vom Gutfick genommen.
2: Aha.
3: Und habe zum Beispiel bei dem Sennebi fehlte der Bügel hinten.
2: Aha.
3: Dort habe ich praktisch von dem Narfik mir was zusammengebogen, nur hält der Narfik nicht mehr.
2: Aha.
3: Nun komm, ich weiß hier nicht mehr weiter. Ich habe das jetzt alles verbaut. Björkselle sieht jetzt aus wie Poop und Sven sieht aus wie Wandsbro.
2: Was ist denn da für ein Möbelhaus in der Nähe?
3: Bei uns in Strelasund, eine IKEA.
2: Ja, also Wandsbro Knapptisch, der ist nicht ganz in Ordnung.
3: Der ist überhaupt nicht in Ordnung. Ich habe jetzt Jökel. Gucken Sie mal, bei Jökel habe ich drunter gestellt, dass der Wandsbro wenigstens hält.
2: Sie können doch keinen Deckenfluter unter einem Klapptisch stellen. Also irgendwie, was hat ein Klapptisch jetzt mal ganz ernsthaft mit einem Deckenfluter zu tun? Wie kann man den zum Halten bringen?
3: Wenn Sie mir so kommen, frage ich Sie, was hat ein Arnold Dahl mit dem Klo zu tun? Oder mit dem Wixjön? Das wäre ja dann vergleichbar. Björkselle und Jökel kommen ja harmonisch überhaupt nicht zusammen. Da fragen Sie mich, was ein Klapptisch mit dem Leuchter zu tun hat. Ektorp und Strömstadt passen hervorragend in eine Komposition mit Pup und Sennepi. Und Narvik und Klot habe ich mir gekauft und da fehlen die Haltebügel, verdammt nochmal. Ist das jetzt meine Schuld?
2: Nö, das ist es gar nicht. Aber ich möchte Ihnen gerne helfen.
3: Quinitant und Wixjön.
2: Warten Sie doch mal ganz kleinen Moment, dass ich Ihnen auch mal einmal was dazwischen sagen
3: kann. Da bin ich aber gespannt.
2: Dann müsste ich Ihnen von dem Möbelhaus die Telefonnummer geben.
3: Rufen Sie die an. Dort.
2: Moment, ich schreibe das gerade mit.
3: Genau.
2: Vom Wandsbro, Moment.
3: Fehlt der Haltebügel.
2: Augenblick.
3: Von Sennepi, Narvik und Klot fehlen die Schrauben.
2: Sennepi, Narvik.
3: Olaf, Ingo und Jökel sind soweit in Ordnung, passen eben bloß nicht ganz unter Pup.
2: Unter was?
3: Unter Pup.
2: Was ist denn das jetzt?
3: Die wissen nicht, was ein Pup ist.
2: Das...
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0: So, und jetzt einer eurer absoluten Lieblingshits. Und er will nichts außer euch gut tun. Alex Warren mit Ordinary.

0: Ja, das ist ein Song mit Ecken und Kanten. Das ist wirklich ein Sound, der hängen bleibt. Madonna mit Die Another Day. Das war unser Radio PSR Überraschungshit. Und der nächste kommt dann 3:10. So, wir wursteln uns hier weiter durch den Tag. Gleich geht's hier so langsam Richtung Schichtwechsel. Grüße ins Schwesternzimmer. Ja, die einen freuen sich auf den Feierabend, die anderen haben noch alles vor sich. Von uns gibt's auf jeden Fall den perfekten Sound, in welcher Situation auch immer ihr euch da gerade befindet. Gleich mit Leonie und Don't Rory. Schön fluffig geht's voran mit einem der besten Hits von heute. Gleich ab 2.
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6: Kurz vor zwei. Ich bin Colin Mock. Guten Tag. In Leipzig stehen weiterhin alle Straßenbahnen still. Die extreme Hitze am Wochenende hat das gesamte Netz quasi schachmatt gesetzt. Die Fugenmasse zwischen Schienen und Asphalt war stellenweise geschmolzen. Seitdem wird daran gearbeitet, alles wieder zu reinigen und zu reparieren. Wann die ersten Bahnen wieder fahren können, ist aber noch unklar. LVB-Geschäftsführer Thoralf Müller sagt:
7: Die LVB steht vor einer extremen Herausforderung. Durch die Hitze der letzten Tage sind unsere Schienen kaputt gegangen, die Fahrzeuge sind verschmutzt und wir können gegenwärtig nicht mit unseren Straßenbahnen im Netz unterwegs sein. Wir bitten alle Fahrgäste um Entschuldigung für die Unannehmlichkeiten. Wir geben unser Bestes gerade, um schnellstmöglich wieder den Betrieb aufzunehmen.
6: Im Fall der illegalen Streaming-Plattform Movie2K greift die Generalstaatsanwaltschaft Dresden durch. Sie zieht 2,5 Millionen Euro ein. Zahlen muss ein Komplize des früheren Hauptbetreibers der Seite. Laut Staatsanwaltschaft hat er illegale Einnahmen unter anderem in Immobilien investiert. Damit weniger Unterricht ausfällt, sollen Referendare an Sachsens Schulen künftig mehr unterrichten. Das hat Kultusminister Clemens angekündigt. Aktuell sind es 12 Stunden pro Woche, ab dem neuen Schuljahr dann 14. Umgerechnet entspricht das den Stunden von etwa 100 zusätzlichen Lehrkräften, sagte uns Clemens. Der Tankrabatt ist beim Benzin wohl so gut wie komplett an die Autofahrer weitergegeben worden. Beim Diesel sind laut IFO-Institut aber nur 12 Cent angekommen, 17 hätten es eigentlich sein sollen. Der Rest ist offenbar in die Kassen der Mineralölkonzerne geflossen. Der Tankrabatt gilt nur noch bis morgen. In Stade bei Hamburg ist die Polizei aktuell im Großeinsatz. Dort hat es eine Schießerei gegeben. Die Polizei spricht von mehreren Toten und einer dynamischen Lage. Es gab außerdem eine Festnahme, so ein Sprecher. Zu den Hintergründen ist bislang nichts bekannt. Radio PSR, neue Nachrichten wieder in einer Stunde.
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8: Und da gibt's heute zum Glück so ein bisschen frische Regenluft. Es rumpelt auch ordentlich, besonders in Ostsachsen. Unwetterwarnung, schwere Gewitter, zum Teil auch heftiger Starkregen mit Hagel. Es wird heute überall mal nass. Es zieht ein großes Regengebiet durch. Trotzdem nochmal sehr warm, sehr schwül heute mit Temperaturen zwischen 25 und 31 Grad. Die nächsten Tage wird's dann ein bisschen entspannter. Die Temperaturen gehen nochmal leicht zurück.
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8: So, auf den Autobahnen läuft's gut. Keine Staus, keine großartigen Wartezeiten. Im Kreis Mittelsachsen ist aber eine Ölspur auf der Straße zwischen Schweigersheim und Heuersdorf. Macht er schon vorsichtig. Und in Dresden ist die Breitscheidstraße in Höhe der Jessener Straße nach einem Unfall in beiden Richtungen gesperrt. Die neuesten Blitzer für Sachsen stehen auf der B87, Ortsumgehung Eilenburg in beiden Richtungen. Und Dresden wird geblitzt, Heinrich-Zille-Straße statt einwärts. Wenn es noch irgendwas gibt, ihr noch Staus oder Blitzer ergänzen könnt, ja, ruft gerne mal durch, freuen wir uns. 0800 023 und 4x4. Gute Fahrt.
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8: Und da geht's rein in den Montagnachmittag um 2 und es macht doch schon so einen Unterschied, oder? Gerade für euch als Paketboten, wenn ihr auf eurer Tour seid, euch abschleppt, Treppen hoch, Treppen runter. Einfach heute so ein paar Grad weniger und so ein bisschen Regen zwischendurch. Ja, ihr seid immer dem Wetter ausgesetzt, ne? Egal was da auf euch zukommt. Wir sind bei euch und wir spielen euch eure Lieblingshits. Jetzt mit diesem coolen Sound. Richtig, richtig guter Beat. Die Imagine Dragons mit Believer.

0: Lasst es euch gut gehen und kommt mal ein bisschen entspannt durch den Montagnachmittag mit uns, Radio PSR 10 nach 2. Ja, es ist die letzte Schulwoche vor den Sommerferien und bei euch vielleicht nicht mehr lange hin bis zum wohlverdienten Urlaub. Wo geht's denn hin bei euch?
1: Wir fahren am Samstag auf die Insel Rügen und da freue ich mich mega, mega, mega. Das Meer ist für mich wie Balsam.
2: Hallo Caro, wir fahren am 25. August in die Fränkische Schweiz in ein schönes Familienhotel.
3: Oh. Wir fliegen im Oktober für 3 Wochen nach Tunesien. Yippie!
0: Yippie! Ja, Vorfreude ist die schönste Freude. Und dazu eure Lieblingssitz hier bei Radio PSR. Taylor Swift mit Opelite.

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0: Das ist euer hoffentlich bisher schöner Montagnachmittag mit uns, Radio PSR gleich 14:30. Und nach 12 Jahren steht das DFB-Team heute mal wieder in einer WM-KO-Runde. Wir gucken uns unseren Gegner Paraguay gleich mal ein bisschen genauer an in 15 Minuten. Und die besten Hits von heute gleich nach Wetter und Verkehr. Bibi Rexha und Faceless mit richtig Wumms zum schönen Aufdrehen, New Religion. Und für noch mehr Abwechslung bei der Arbeit gibt es bei uns den Radio PSR Überraschungshit. Das ist der ganz besondere Song, den wir lange nicht gehört haben, und der löst auf jeden Fall so richtig Kopfkino aus. Coole Sprüche, schwarze Anzüge, Sonnenbrille und dieser lässige Groove. Macht einfach nur Spaß. 14:30.
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0: Und alles, was jetzt kommt, ist so viel besser als das Wochenende. Gestern noch knapp 41 Grad in Bad Muskau. Ja, heute so ein bisschen durchatmen. Regen kommt, es sind viele Wolken da, wenig Sonne. Ja, auch Starkregen, Hagel heute, Unwettergefahr. Das Ganze heute nochmal bei 25 bis 31 Grad. Morgen auch wechselhaft mit Schauern und Gewittern. Und die Temperaturen wieder so ein bisschen im angenehmeren Bereich. 24 bis 29 Grad.
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0: Ja, da läuft es jetzt gerade ganz gut. Richtung Feierabendverkehr keine großen Staus auf den Autobahnen. Aber im Kreis Mittelsachsen haben wir eine Ölspur zwischen Schweigersheim und Heuersdorf. Macht schön vorsichtig. Und geblitzt wird in Dresden auf der Heinrich-Zille-Straße immer noch stadteinwärts. Und Celine hat noch Bescheid gegeben, Ortsausgang Radewitz wird geblitzt in Richtung Zschopach. Noch ein wichtiger Hinweis, der Tankrabatt läuft ja aus. Wer auf Nummer sicher gehen will, unbedingt jetzt nochmal voll tanken ab morgen um 12 Uhr mittags. Ja, da werden die Preise geändert. Könnte auch sein, dass dann wieder deutlich erhöht wird, dass ihr das mit auf dem Schirm habt. Ja, Staus und Blitzer jederzeit kostenlos Bescheid geben. 0800 023 und 4x4. Gute Fahrt.
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0: Wer gewinnt, ist weiter. Wer verliert, fliegt nach Hause. Heute wird's spannend. K.O.-Runde bei der Fußball-WM Deutschland gegen Paraguay. Ja, wir gucken uns unseren Gegner schon mal ganz genau an.
1: Paraguay. So viele Rindviecher auf einen Haufen. Ja, in Paraguay leben doppelt so viele Rinder wie Einwohner. Doch eine Fußballprovinz ist es nicht. Noch vor 2 Jahren lag die Mannschaft am Boden, doch dann kam ein neuer Trainer.
2: Buenos dias.
1: Der Argentinier Gustavo Alfaro brachte den Erfolg zurück, so ähnlich wie Jürgen Klinsmann beim Sommermärchen hier in Deutschland.
3: Ja, du hast ihn!
1: Es läuft also wieder rund bei
3: Paraguay.
1: Und vieles erinnert an unseren letzten Gegner Ecuador. Die Jungs sind abwehrstark und mauern, was das Zeug hält. Dazu sind sie absolute Elfmeter-Profis. Bei der WM 2010 erreichte Paraguay das Viertelfinale. Alle K.O.-Spiele hatte es im Elfmeterschießen gewonnen.
3: Yeah!
1: Fußballerisch ist Paraguay also wie ein alter Diesel. Springt nicht spektakulär an, läuft aber ewig und nervt den Gegner bis zur 120. Minute. Aber wie das so ist mit einer Mauer, die kann man auch einreißen. Und das haben wir Deutschen ja schon mal geschafft.
4: Die Mauer weg, toll!
0: Oh, bei so viel Nervenkitzel kann ich doch heute Abend wieder nicht schlafen, wenn das so spät heute ist. Aber wir gucken das natürlich. Na klar, Klock, Klock jetzt mit ganz neuer Musik. Hier ist Out of the Dark.

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1: Und das ist jetzt einer von den Songs. Da reichen eigentlich so ein paar Sekunden und wir sind sofort im Film. Sonnenbrille auf, schwarzer Anzug, lockerer Gang. Und plötzlich fühlt man sich ein kleines bisschen cooler. Jetzt mit Men in Black von Will Smith. Unser Radio PSR Überraschungshit.

0: Cool, cooler Will Smith. Flashback in die 90er hier mit Men in Black. Unser Radio PSR Überraschungshit. Und der nächste kommt dann 10 vor 4. So, und jetzt große Vorfreude auf die Steffen-Lukas Feierabendshow. Heute wieder vereint Steffen und Claudi für euch am Start. Und eure Lieblingssitz natürlich Mike Smith gleich ab um 3 mit Stargazing. Ich bin Caro, wünsche euch einen schönen Nachmittag. Bis morgen.
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13: Kurz vor 3. Ich bin Colin Mock. Guten Tag. In Leipzig stehen weiter alle Straßenbahnen still. Grund dafür sind Hitzeschäden. Isabel Sperlich berichtet.
14: Ja, die extreme Hitze am Wochenende hat das gesamte Straßenbahn.

0: Eisenbahnnetz quasi schachmatt gesetzt. Durch die Hitze ist die Fugenmasse zwischen Schienen und Asphalt stellenweise geschmolzen. Jetzt wird repariert und im Laufe des Tages könnten dann erste Bahnen wieder fahren. Ein regulärer Straßenbahnverkehr sei aber vorerst nicht möglich, hieß es. Busse dagegen fahren so weit wie möglich planmäßig. Die LVB raten Fahrgästen, sich vorab über den aktuellen Stand zu informieren.
1: An Sachsens Schulen müssen Referendare ab dem neuen Schuljahr mehr unterrichten. Das hat Kultusminister Clemens angekündigt. Statt 12 Stunden pro Woche sind es dann 14. Das soll helfen, den Unterrichtsausfall zu reduzieren. Das entspricht umgerechnet den Stunden von etwa 100 zusätzlichen Lehrkräften, sagte uns Clemens. Bei einer Schießerei in Stade bei Hamburg sind 5 Menschen getötet worden. Weitere wurden bei der Tat in der Innenstadt verletzt, sagt uns eine Polizeisprecherin. Die Polizei hat einen Tatverdächtigen festgenommen. Für die Bevölkerung besteht keine Gefahr, heißt es. Deutschland startet bei der Fußball-WM in Nordamerika heute Abend in die K.O.-Runde. Im 16. Finale geht es gegen Paraguay. Für die DFB-Auswahl ist es das erste K.O.-Spiel bei einer WM seit 2014. Außerdem spielt heute noch Brasilien gegen Japan. Radio PSR, neue Nachrichten wieder in einer halben Stunde.
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3: Alles ist besser als die knapp 42 Grad vom Wochenende, denkt man. Aber heute so eine hohe Luftfeuchtigkeit, man fühlt sich wie in den Tropen.
4: Ja, live aus dem Gondwanaland in Leipzig, die Claudia Svitala mit dem Sachsenwetter. Also wirklich, ist furchtbar, oder?
3: Ja, es ist nicht sehr angenehm. Also 23 bis 28 Grad haben wir. Bis zum Abend kann es auch immer wieder regnen, teils auch gewittern, so richtig mit Hagel und Sturmböen. Zwischendurch.
4: Dem gefällt's.
3: Ja, zwischendurch immer wieder Sonne und morgen geht's genauso weiter. Auch morgen wieder bei bis zu 29 Grad.
4: Och, das noch.
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4: Gleich 2 Minuten vor 3. Grüße zu euch ins Auto. Autobahn A13, Schönefelder Kreuz Richtung Dresden. Da müsst ihr ein bisschen aufpassen. Zwischen Ruhland und Ortrand liegen Gegenstände auf der Autobahn rum. Im Kreis Meißen ist die Straße zwischen Nieska und Heidehäuser gesperrt. Der Grund ein Feuerwehreinsatz. Und geblitzt wird auf der A72 Leipzig Richtung Chemnitz am Abzweig Zwenkau. Und in Dresden stehen sie auf der Heinrich-Zille-Straße. Kleiner Tipp noch von uns, von Radio PSR. Denkt mir bitte ans Tanken. Morgen endet der Tankrabatt. 12 Uhr werden die Preise nochmal erhöht. Da könnte es deutlich teurer sein. Also heute noch mal schnell abbiegen an die Tankstelle und sagen, einmal voll tanken bitte. Ach nee, müsst ihr ja auch selber machen.
3: Ja.
4: So, falls ihr was seht, Staus oder Blitzer, so selber machen die zweite, einfach anrufen 0800 023 4x4 oder ihr meldet Staus und Blitzer ganz bequem über unsere App.
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4: Es ist Montag um 3 und ich will euch eine neue Mitarbeiterin vorstellen hier bei Radio PSR. Das ist Claudia Svitala.
3: Ich bin wieder da.
4: Das gibt's doch nicht.
3: Verrückt, oder?
4: Was hast denn du für einen Arbeitgeber? Ich brauche unbedingt die Nummer vom Chef. Wie kann man denn ein halbes Jahr Urlaub machen hintereinander?
3: Na, 3 Wochen sind schon schön, sag ich dir.
4: Ja, warst ja auch zwischendurch, hast du mal ein bisschen durchgehangen, warst du auch krank.
3: Ja, ach, hör auf.
4: Also wir haben dich schmerzlich vermisst, muss ich ganz ehrlich sagen. Und hier beim Radio PSR Hörerservice, da haben die Telefone, sind quasi zerschmolzen.
3: Aha.
4: Das ist ähnlich wie bei der LVB in den Straßenbahnschienen, da wo so viel Dinosaurierkacke überall rumliegt.
3: Sag mal.
4: Ja, so sieht's aber aus.
3: Mhm,
4: ja?
3: Ist ganz schlimm.
4: Und du kannst ja nicht vorstellen, wie die mich genervt haben. Wann kommt die Claudia wieder? Und ich habe dann immer gesagt, Mensch, am Montag ist sie wieder da.
3: Und jetzt bin ich wieder da und ich freue mich sehr.
4: Das ist heute dieser Montag, oder?
3: Heute ist dieser Montag.
4: Also, und wir fangen an und schicken euch jetzt gleich mit sturem Blick Richtung Feierabend mit Miles Smith und Stargazing und wünschen euch in aller Form einen schönen Montagnachmittag.

0: Relax. Das fällt heute schwer, sich zu relaxen. Bei dem, was vor uns steht, 22.30 Uhr, die deutsche Fußballnationalmannschaft gegen Paraguay bei der Fußball-Weltmeisterschaft.
1: Wo guckt denn ihr die Weltmeisterschaft? Oder vor allem mit wem? Und wie haltet ihr euch wach? Weil 22.30 Uhr Anstoß ist schon spät. Sagt gerne mal Bescheid, schickt doch einfach mal eine Sprachnachricht an die 0341 3937 6000.
0: Bin ich eigentlich der Einzige, der Schiss hat, dass wir heute aus dem Turnier fliegen?
1: Wir fliegen doch nicht raus.
0: Kennt ihr Paraguay? Kennt ihr das Land Paraguay? Also schon mal gehört, stimmt's?
1: Mhm.
0: Wer ist eigentlich unser Gegner? Henry Novak, bitte.
2: Paraguay. So viele Rindviecher auf einen Haufen. Ja, in Paraguay leben doppelt so viele Rinder wie Einwohner. Doch eine Fußballprovinz ist es nicht. Noch vor 2 Jahren lag die Mannschaft am Boden, doch dann kam ein neuer Trainer.
3: Buenos dias.
2: Der Argentinier Gustavo Alfaro brachte den Erfolg zurück, so ähnlich wie Jürgen Klinsmann beim Sommermärchen hier in Deutschland.
4: Ja, du hast ihn!
2: Es läuft also wieder rund bei Paraguay. Und vieles erinnert an unseren letzten Gegner Ecuador. Die Jungs sind abwehrstark und mauern, was das Zeug hält. Dazu sind sie absolute Elfmeter-Profis. Bei der WM 2010 erreichte Paraguay das Viertelfinale. Alle K.O.-Spiele hatte es im Elfmeterschießen gewonnen. Yeah! Fußballerisch ist Paraguay also wie ein alter Diesel. Springt nicht spektakulär an, läuft aber ewig und nervt den Gegner bis zur 120. Minute. Aber wie das so ist mit einer Mauer, die kann man auch einreißen. Und das haben wir Deutschen ja schon mal geschafft.
4: Die Mauer ist weg, toll!
0: Ey, dieser Henry Novak, woher der das alles weiß?
1: Bunte Knete im Kopf, sag ich nur.
0: So ein richtiger Doktor allwissend.
1: Absolut.
0: Um nicht zu sagen Klugscheißer. Da gibt's einen Song, Teddy Swims, neue Nummer, Mr. Know-It-All. 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

0: gleich 15:30, die Feierabendshow mit Claudia Svitala und Steffen Lukas. Wie das klingt.
1: Hallöchen.
0: Ich habe es so schmerzlich vermisst. Was hast du denn da eigentlich gemacht in deinen 3 Wochen Urlaub? Nur rumgelegen oder hast du auch mal was Gescheites angestellt?
1: Naja, wir ziehen ja jetzt auch bald um.
0: Siehste.
1: Und da habe ich Kisten gepackt und habe aussortiert. Also ich war immer mal wieder auf dem Wertstoffhof. Es war ganz toll.
0: Ausgemistet.
1: Toll war's.
0: Königsdisziplin. Oder wirst du froh sein, dass du es hinter dir hast? Weil das muss man im Leben manchmal machen, ne?
1: Vor allem, wie schnell man auch wieder so Scheiß anhäuft.
0: Ist schon.
1: Geht fix.
0: Seid froh, dass ihr Radio PSR hört. Für noch mehr Abwechslung beim Ausmisten gibt es den Radio PSR Überraschungshit. Das machen wir immer am Ende der Stunde. Eine Nummer, die richtig Laune macht, die richtig Spaß macht und vor allen Dingen lange nicht bei Radio PSR gelaufen ist. Kurz vor 4 ist es ein Song, der unheimlich cool daherkommt. Eine lässige Nummer von Outkast, Freunde. Gibt es hier kurz vor 4 in der Feierabendshow. Lasst euch überraschen.
1: Ja, du hast gleich eine coole Attitüde, ich merke das schon.
0: Bin ich cool genug, ja?
1: Ab 15:30 geht's auch weiter mit den besten Hits von heute. Da spielen wir euch Alex Warren mit Fever Dream und für die Abwechslung noch George Ezra und Budapest. Alles ab 15:30 bei Radio PSR. Ich wurde am Wochenende auf meinem E-Roller überholt von einem Fahrradfahrer. Der hat mit mir ein Rennen gemacht, der Sack, und hat gewonnen.
2: Ich will ja nicht die E-Mobilität irgendwie sozusagen in Frage stellen, aber kauf dir doch mal was, ein bisschen Krach macht.
1: Mehr als 45 km/h kann mein E-Roller nun mal nicht fahren.
2: Ja, dann denkt man immer, das sind die Dinger, wo du halt dann drauf stehst. Dann so, sondern du meinst schon also einen Motorroller.
1: Ja, genau.
2: Ja, so, wie so eine Vespa.
1: Genau.
2: Nur halt die E-Variante.
1: Ganz genau. Das ist ein Scheißgefühl, wenn dich ein Fahrradfahrer überholt. Diese Rennradfahrer, die wollen es dann wissen.
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12: Mit Silas Quiring. Mit gut 11 Millionen Euro werden 13 neue grenzüberschreitende Projekte in Sachsen und Tschechien unterstützt. Das Geld kommt aus einem entsprechenden EU-Fonds dafür. Unterstützt wird zum Beispiel ein Projekt zur besseren Bildung zum Thema Umwelt mit Unterstützung des Naturschutzzentrums Zittauer Gebirge. Junges Engagement in Sachsen bekommt jetzt ein Gesicht. Die Online-Kampagne Jung Ostdeutsch Engagiert stellt jede Woche junge Initiativen vor. Mit dabei ist Sound of Solidarity aus Coswig. Angehende Erzieher planen dort im September einen Benefiz-Rave für lokale Jugendarbeit. Kampagnensprecherin Lisa Wiedemuth.
13: Da kommen verschiedene regionale MusikerInnen zusammen und das Geld, was dort über diese Veranstaltung, über dieses kulturelle Event eingesammelt wird, kommt dann auch wieder Jugendinitiativen vor Ort zugute, die jetzt von Kürzungen betroffen sind.
12: Freiberg hat trotz großer Hitze ein friedliches Bergstadtfest gefeiert. Rund 60.000 Gäste kamen von Donnerstag bis Sonntag in die Altstadt. Die Stadt hatte kurzfristig auch ein Hitzeschutzkonzept umgesetzt. Es gab 15 Erfrischungsstationen, Sprühnebel und deutlich mehr Sonnenschirme. Das Deutsche Rote Kreuz meldete nicht mehr Einsätze als sonst. Radio PSR. Neue Nachrichten wieder in einer halben Stunde.
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1: Das war schon echt heftig am Wochenende und heute ist es jetzt auch nicht unbedingt besser. Ich habe mal geguckt, aktuelle Luftfeuchtigkeit in Leipzig 72% und aktuelle Luftfeuchtigkeit in Laos, Südostasien 83%.
0: So,
1: wir sind nicht weit entfernt.
0: Warum in Laos keine Affen mehr kreischen, die sind alle hier.
1: Also es ist wirklich schwül, warm und drückend, kann immer wieder gewittern, stellenweise auch Hagel und Sturmböen geben, bei 23 bis 28 Grad im Moment.
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0: 15.28 Uhr, A13, Schönefelder Kreuz Richtung Dresden zwischen Ruhland und Ortrand. Da liegen Gegenstände auf der Straße. Im Kreis Meißen ist die Straße zwischen Nieska und Heidehäuser gesperrt, der Grund ein Feuerwehreinsatz. Und wir haben eine Handvoll Blitzer. Einer steht in Grimma auf der Ragewitzer Straße Richtung Zschoppach. In Dresden, Strehlener Straße Richtung Hauptbahnhof. Leipzig, Holzhäuser Straße. Der Blitzer steht zwischen Schönbachstraße und der Prager Straße. Dann A72, Leipzig-Chemnitz am Abzweig Zwenkau wird geblitzt und in Dresden Heinrich-Zille-Straße. Kleiner Tipp von Radio PSR, morgen endet der Tankrabatt, das heißt morgen um 12 gibt es nochmal eine Preisänderung. Könnte sein, dass es dann teurer ist, vielleicht auch heute nochmal tanken fahren. Ein Service von Radio PSR. Wenn ihr irgendwas seht, Staus oder Blitzer, einfach durchklingeln. 0800 023 4x4. Wir wünschen euch eine gute Fahrt, kommt gut an.
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0: Mit Claudia Svitala.
1: Hallo.
0: Es ist 4:30. Ich finde es ja übrigens ultra lit, Bro, dass die Claudia Svitala wieder da ist, Alter.
1: Wie redest du denn?
0: Na, ich möchte dafür sorgen, dass sich die jüngere Generation mit den Älteren besser versteht. Und deshalb habe ich gedacht, ich passe mich ein bisschen an.
1: Sehr schön.
0: Es gibt ja wirklich, also in den Generationen gibt es ja Unterschiede, wie man sich unterhält.
1: Das stimmt.
0: Gehen wir gleich in Ruhe durch mit Jan Zerbst zum Thema Generationssprache. Die Welt in 30 Sekunden bei uns in der Show in 10 Minuten, Bro.
1: Und jetzt einer der allerbesten Hits von heute. Hier ist Samba mit Home. Homewrecker.

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1: George Ezra, Budapest. Was?
2: Dankeschön.
1: Ja, hier ist die Feierabendshow. Claudia Svitala ist endlich wieder in the house. Wie schön ist das, dass du nach gefühlt 14 Wochen Urlaub wieder da bist. Die Sabine Heckert hat uns gerade mitgeteilt über unseren WhatsApp-Chat. Mhm. Claudi, welcome back. Schön, euch wieder zusammen zu hören. Liebe Grüße an euch beide.
2: Och Gott, wie süß. Liebe Grüße zurück.
1: Sabine. Also ihr dürft die Claudia den ganzen Tag heute willkommen heißen, auch mit einer Sprachnachricht. Das hört sie am liebsten. Die WhatsApp-Nummer ist 0341 39 37 6000. Sprecht bitte mit der Claudia, aber so, dass die Claudia euch auch versteht, weil die ist ja auch nur schon ein bisschen was älter.
2: Was hast du gesagt?
1: Nee, also es geht um Generationensprache. Darüber kümmert sich Jan Zerbst.
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4: Kleiner Sprachkurs, damit sich Ältere und Jüngere noch besser verstehen. Wir starten mit Jugendsprache für Boomer. Das Crazy heißt übersetzt:
5: Mein lieber Herr Gesangsverein.
4: Dann natürlich: Chill mal dein Leben. Bedeutet direkt übersetzt:
5: Jetzt aber mal langsam mit den Jungpferden.
4: So, und jetzt andersrum für alle Jüngeren: Wenn jemand Potzblitz sagt, dann meint der
6: Sheesh, Bruder.
4: Und Sportsfreund heißt
6: Digger.
4: Und zum Abschluss des Sprachkurses das schwierige Thema Humor. Ältere lachen gerne über sowas wie: In welchem Land leben die meisten Agenten? In Argentinien. Ja, das ist vielleicht flach, aber 6-7 ist auch nicht viel besser. Sportsfreunde.
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1: Da fand ich aber jetzt diese Ausbrüche von der älteren Generation ein bisschen cooler.
2: Großartige Folge.
1: Vielleicht nehmen sich die Jüngeren mal ein Beispiel daran.
2: Potzblitz.
1: So, wir schalten wieder ins Gondwana-Land, weil jetzt kommt die Mucke zum Wetter.
2: Ja, ja. Es ist ein richtiger Fiebertraum da draußen. Ja. Deswegen jetzt Alex Warren und Fever Dream.
1: Bleibt schön stark bei diesem schwülen Wetter in Sachsen.

0: könnte ich mir eine Wanne einlassen, ey. Outcast, Miss Jackson, das ist der Radio PSA Überraschungshit für diese Stunde. Und der nächste läuft schon pünktlich in einer Stunde kurz vor 5.
1: Und ab um 4 geht's weiter mit den besten Hits von heute. Da spielen wir euch Ray, die immer noch ihren Ehemann sucht. Where's my husband? Und für die Abwechslung ein richtig geiler 80er von Laura Branigan, Self Control.
0: Das läuft hier alles ab 4 in der Feierabendshow. Bis gleich.
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2: Kurz vor vier. Ich bin Colin Mock. Guten Tag. In Leipzig liegt das Straßenbahnnetz nach Hitzeschäden weiter lahm. Die Verkehrsbetriebe rechnen damit, dass die ersten Bahnen im besten Fall im Laufe des Tages wieder anrollen können, dann allerdings auch nur von den Randgebieten aus. LVB-Sprecherin Katja Gläß sagt:
3: Das muss man sich so vorstellen, dass wir von den Randlagen im Osten und Westen vermutlich später auch im Süden die Menschen wieder in die Innenstadt bringen werden als eine Art Pendelverkehr und von dort wieder zurück in die Randlagen. Warum ist das so? Am stärksten betroffen ist der Leipziger Innenstadtring. Wir können diesen Kreise als neuralgischen Punkt gerade nicht nutzen, um die Bahnen in alle Stadtteile zu schicken.
2: Damit weniger Unterricht ausfällt, sollen Referendare an Sachsens Schulen künftig mehr unterrichten. Das hat Kultusminister Clemens angekündigt. Aktuell sind es 12 Stunden pro Woche, ab dem neuen Schuljahr dann 14. Umgerechnet entspricht das den Stunden von etwa 100 zusätzlichen Lehrkräften, sagte uns Clemens. Großeinsatz für die Polizei im niedersächsischen Stade. Bei einer Schießerei sind 5 Menschen getötet und weitere verletzt worden. Wie uns die Polizei sagte, wurde der mutmaßliche Schütze festgenommen. Auch ein zweiter Verdächtiger wurde gefasst. Zum Motiv kann die Polizei noch nichts sagen. Zum ersten Mal seit 12 Jahren steht für die deutsche Fußballnationalmannschaft heute Abend ein WM-K.O.-Rundenspiel an. Gegner in Boston ist Paraguay. Los geht's um 22.30 Uhr. Davor spielt noch Brasilien gegen Japan. Radio PSR, neue Nachrichten wieder in einer halben Stunde.
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4: Also der Ventilator oder der Fächer, bester Freund bei dem Wetter. Es ist nicht mehr ganz so heiß wie am Wochenende, aber eben so richtig schwülwarm und drückend, gewittrig. Es kann immer wieder regnen. Teilweise kriegen wir auch noch mal Hagel- und Sturmböen. Das Ganze bei drückend warm 23 bis 27 Grad im Moment. Morgen ähnlich warm, aber auch wieder mit Regen und Gewittern.
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5: 15.59 Uhr, Autobahn A13 Richtung Schönefelder Kreuz zwischen der Landesgrenze und der Abfahrt Ortrand, Unfall. A13 Richtung Dresden zwischen Ruhland und Ortrand, da liegen Gegenstände auf der Autobahn. Und A72 Richtung Chemnitz. In der Auffahrt Geithain steht ein defekter LKW auf dem Beschleunigungsstreifen. Im Kreis Meißen ist die Straße zwischen Nieska und Heidehäuser gesperrt, Feuerwehreinsatz. Und im Kreis Sächsische Schweiz-Osterzgebirge, da betrifft es die Straße zwischen Breitenau und Börnersdorf, gesperrt zurzeit, da ist ein Polizeieinsatz. Geblitzt wird in Grimma, Ragewitzer Straße Richtung Zschopach, dann in Dresden, Strehlener Straße Richtung Hauptbahnhof, Leipzig, Blitzer auf der Holzhäuser Straße zwischen der Schönbachstraße und der Prager und A72 Leipzig-Chemnitz, Blitzer am Abzweig Zwenkau, schön aufpassen. Kleiner Tipp noch von uns, morgen endet der Tankrabatt, das heißt morgen 12 Uhr, da ändern sich die Preise an den Tankstellen, eventuell wird's teuer, vielleicht doch heute nochmal tanken. Wenn ihr was entdeckt, Staus oder Blitzer, könnt ihr ganz bequem ergänzen über unsere App.
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5: Wir haben sie wieder. Claudia Svitala ist wieder mit am Start in der Feierabendshow.
4: Ich freue mich.
5: Es ist 16 Uhr, noch ein Kaffee und einen Keks und dann zur Straßenbahn. Ach nee, das wird in Leipzig nichts. Wie bist du denn eigentlich heute hierher gekommen? Du bist ja auch so eine, du fährst doch sehr gerne mit der Straßenbahn.
4: Ich fahre ab und zu Straßenbahn, aber heute bin ich gelaufen mit Regenschirmchen in der Hand.
5: Die Hitze der vergangenen 3 Tage hat dafür gesorgt, dass diese Fuge neben den Schienen aus Bitumen irgendwie rausgekleckert ist. Das sieht teilweise aus, als hätten da Dinosaurier ein kleines Käckerchen gemacht mitten auf der Straße.
4: Ja, gutes Bild, ja.
5: Und na, ist doch so.
4: Ist absolut so.
5: Große Haufen, wo du denkst, wir hatten hier hinge.
4: Ja.
5: So. Und jetzt haben die vielen Mitarbeitenden bei den Leipziger Verkehrsbetrieben die Hände voll zu tun, also diese Schienen zu reinigen, auch die Straßenbahnen sauber zu machen. Ja. Wir haben Informationen aus erster Hand, wie lange das dauert und sagen euch das in 10 Minuten in der Feierabendshow.
4: Vorher richtige Sommermucke von Alvaro Soler. Solo.

0: 11 nach 4. Hier ist die Feierabendshow. Wir sind Claudia Svitala und Steffen Lukas.
1: Hallöchen.
0: Liebe Grüße nach Leipzig. In den Feierabendverkehr kommt gut durch. Straßenbahnen fahren ja zurzeit nicht in Leipzig. Ganz komisch, oder?
1: Es ist total ruhig. Ich weiß auch, dass jetzt erste Fahrgemeinschaften gebildet wurden, damit man überhaupt zur Arbeit kommt, ne?
0: Wer hätte das gedacht? Es kann auch noch ein bisschen dauern. Stück für Stück werden da jetzt die Hitzeschäden an den Schienen repariert. Da hat es tatsächlich die Fugenmasse neben der Schiene so dermaßen rausgedrückt. Viele machen spontane so Sensationsfotos von den Teerbatzen, die irgendwie aussehen wie ein amtlicher Dinosaurierschiss. Katja Gläß von den Leipziger Verkehrsbetrieben. Das ist wohl nicht so einfach, das alles wieder zu reparieren, oder?
2: An den Gleisanlagen ist es so, jeder, der schon mal ein Dach mit Pappe versehen hat, weiß, wie klebrig solche Bitumenmasse ist. Diese Masse ist dort in alle Weichen und auch an die Schienen gelaufen, muss jetzt händisch entfernt werden. Und das ist ein extrem aufwendiges Unterfangen.
1: Und betrifft das auch die ganze Stadt Leipzig, Frau Gläß?
2: Ein größeres Problem haben wir tatsächlich im Norden. Dort sind zwar die Gleisanlagen nicht so stark bis gar nicht betroffen. Allerdings haben wir keine Wendemöglichkeiten in der Innenstadt, weil der Hauptbahnhof und der Gürtelring die am stärksten betroffenen Stellen sind. Das heißt, vor allem im Norden wird es wohl noch einige Tage länger dauern.
0: Und es ist ja wohl auch so, wenn die ersten Bahnen dann wieder fahren, dann fahren die aber noch nicht durch die Stadt durch, wie gewohnt, so von West nach Ost und Nord nach Süd. Warum ist das so?
2: Das muss man sich so vorstellen, dass wir von den Randlagen im Osten und Westen vermutlich und später auch im Süden die Menschen wieder in die Innenstadt bringen werden als eine Art Pendelverkehr und von dort wieder zurück in die Randlagen. Warum ist das so? Am stärksten betroffen ist der Leipziger Innenstadtring. Wir können diesen Kreise als neuralgischen Punkt gerade nicht nutzen, um die Bahnen in alle Stadtteile zu schicken.
0: Verstehe. Vielen Dank fürs Erste, Katja Gläß von den Leipziger Verkehrsbetrieben, die in den nächsten Tagen wirklich rotieren. Straßenbahnen säubern und Schienen reparieren nach der Hitze der vergangenen Tage. Brauchen wir in Leipzig im Personennahverkehr ein kleines bisschen Geduld. Und wann die Straßenbahnen in Leipzig wieder planmäßig alle fahren, das ist also noch nicht gewiss. Ihr erfahrt es aber auf alle Fälle bei Radio PSR. 16:13 Uhr.

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0: So gut wie 16:30, hier ist die Feierabendshow endlich wieder komplett. Hier ist Claudias Vitala frisch aus dem Urlaub zurück. Für noch mehr Abwechslung bei der Arbeit gibt's bei uns den Radio PSR Überraschungshit. Ihr wisst, der läuft immer am Ende der Stunde. So ein Hit, der richtig Spaß macht. Ein besonderer Song, den wir lange nicht mehr gehört haben.
1: Diesmal kommt er von einer Frau, die unter anderem aktuell Support Act bei Harry Styles ist, also die mit ihm auf Tour ist. Und ihren Ohrwurm, den hören wir kurz vor 5.
0: Und ab 16:30 bei uns in der Feierabendshow gibt's Jennifer Lopez und David Guetta mit Save Me Tonight. Das ist eine richtige schöne Rambazamba-Nummer mit uns, uns, uns unten drunter.
1: Mit Wumms.
0: Doch David Guetta kann nicht anders. Schön neu bei Radio PSR und für die Abwechslung die Imagine Dragons on Top of the World. Außerdem sinnloses Telefon in der nächsten halben Stunde. Also, bis gleich.
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18: Mit Silas Quiring. In der Lausitz ist Europas größter künstlicher Seenverbund eröffnet worden. Direkt hinter der Landesgrenze in Brandenburg sind 5 frühere Tagebaulöcher jetzt über befahrbare Kanäle verbunden. Seit den 90er Jahren flossen rund 940 Millionen Euro in die Sanierung. Der Seenverbund soll den Tourismus in der Region stärken. Im Fall um die aus Sachsen betriebene illegale Streaming-Plattform Movie2K soll ein Berliner Immobilienmakler viel Geld zurückzahlen. Es geht um mehr als 2,5 Millionen Euro. Isabel Sperlich.
19: Der Mann ist ein Schulfreund eines früheren Movie2K-Betreibers. Laut Gericht hat er für seinen Freund Geld aus illegalen Einnahmen investiert. Es floss in Finanzgeschäfte und Immobilien, auch in Sachsen. Er wurde deshalb bereits wegen Geldwäsche zu 10 Monaten auf Bewährung verurteilt. Außerdem soll er rund 2,5 Millionen Euro zahlen. Die Generalstaatsanwaltschaft Dresden zieht das Geld nun ein.
18: Im Bischofswerda Land werden Beteiligung, Zusammenhalt und Ehrenamt jetzt stärker unterstützt. Eine sogenannte Partnerschaft für Demokratie hat jetzt so richtig ihre Arbeit aufgenommen. Vereine und Organisationen aus der Region können darüber Fördergelder beantragen. In diesem Jahr stehen 40.000 Euro bereit, ab 2027 soll es doppelt so viel sein. Radio PSR, neue Nachrichten wieder in einer halben Stunde.
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1: Sind wir ehrlich, so richtig abgekühlt hat sich's nicht. Das drückt schon ganz schön. In Ostsachsen ist es noch freundlich. Von Westen her zieht's langsam wieder zu. Da kriegen wir dann später neue Schauer und Gewitter. Bei aktuell 23 bis 28 Grad. In der Nacht geht's genauso weiter, auch mit Regen und Gewittern. Naja, und die Tiefstwerte, die bleiben viel zu warm.
0: Also wieder so eine tropische Nacht. Ab 20 Grad sagt man ja nachts, dass es eine tropische Nacht ist.
1: Ja, Tiefstwerte liegen bei 20 bis 16 Grad.
0: Boah, fragen wir mal die Kapuzineräffchen. Wie findet ihr denn das? Toll, ne? Ja, na klar.
6: Da ist es nicht so kalt, stimmt's?
0: Ja, ihr seid Feinis. Herrlich, Luftfeuchtigkeit. Geil.
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0: 16.31 Uhr, Autobahn A13 Richtung Schönefelder Kreuz zwischen der Landesgrenze und der Abfahrt Ortrand. Da gab es einen Unfall. Dann haben wir Gegenstände auf der Autobahn in der Gegenrichtung, nämlich A13 Richtung Dresden zwischen Ruhland und Ortrand. Und A72 Richtung Chemnitz in der Auffahrt Geithain steht ein defekter LKW auf dem Beschleunigungsstreifen. Im Kreis Sächsische Schweiz aus dem Erzgebirge ist die Straße zwischen Breitenau und Börnersdorf gesperrt. Polizeieinsatz und die Blitzer. Grimma, Ragewitzer Straße Richtung Zschoppach, Dresden, Strehlener Straße Richtung Hauptbahnhof und Leipzig, Holzhäuser Straße zwischen der Schönbachstraße und der Prager Straße. Wenn ihr noch was entdeckt, Staus oder Blitzer, ruft uns mal kurz an unter 0800 023 4x4. Und denkt bitte dran, morgen endet der Tankrabatt. 12 Uhr morgen Mittag werden die Preise nochmal geändert. Könnte sein, dass das ein bisschen nach oben geht. Vielleicht doch heute nochmal ran an Tankstelle.
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0: Ist das schön, dass ich nicht alleine bin hier. Die Claudia Svitala ist wieder da.
1: Na hallöchen.
0: Ganz große Überraschung, dass sie nicht bis Jahresende Urlaub genommen hat. Wirklich,
1: hallo.
0: Das hat uns alle sehr gefreut.
1: Das war mein Sommerurlaub. Jetzt bin ich wieder da.
0: Jetzt bist du da?
1: Jetzt bin ich da.
0: Alles klar. Schön, dass du da bist. Ich muss mit der Frau Engewald ein kleines Hühnchen rupfen. Mhm. Die hat 40 Kilo Limburger bestellt.
13: Bei den Temperaturen bei uns in der Hauptbus, wir sehen teilweise keine 2 Meter mehr.
0: So, sinnlos Telefon, ihr merkt schon, bei uns in der Feierabendshow in 10 Minuten.
1: Und für euren Endspurt auf Arbeit spielen wir eure Lieblingsmucke. Jetzt Kamrad, be mine.

0: Die Imagine Dragons on top of the world. Montagnachmittag, hier ist die Feierabendshow mit Claudia Svitala.
1: Hallöchen.
0: Leben kurz nach 5:30, sinnlos Telefonzeit. Ihr kennt ja sinnlos Telefon und wisst auch, dass ein paar Sprüche laufen gelernt haben. Mhm. Zum Beispiel so eine Scheiße mit der Scheiße.
1: Absolut Kult.
0: Für die heutige Folge mit der Frau Engewald müssen wir das leicht abändern. So ein Käse mit dem Käse.
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3: Engewald?
4: Ist jetzt näher ernst, Frau Engewald, ha?
3: Ja.
4: Hier ist der Dr. Papenburg von der Hauptpost Leipzig.
3: Was?
4: Ja, also Frau Engewald, wir versuchen Sie seit 4,5 Wochen telefonisch zu erreichen. Es geht wegen dem Paket, was an Sie ist hier. Das sind 18 Kilogramm.
3: Ach.
4: Da ist Sie wahrscheinlich durchgerutscht, dass Sie das noch abholen müssen.
3: Nee, da sind Sie bestimmt falsch verbunden irgendwie.
4: Ich glaube nicht. Sie sind die Engewald, geht da?
3: Ja.
4: Sehen Sie, wir haben hier von der Käserei Limburg haben wir ein Paket für Sie.
3: Nee, das ist Irrtum vom Amt. Ich habe damit mit der Käserei Limburg nichts zu tun.
4: Wir haben keine klimatisierten Paketräume. Ich sag's Ihnen so, wie es ist. Und das ist jetzt teilweise auch für meine Mitarbeiter eine Geruchsbelästigung. Sie können sich überhaupt gar nicht vorstellen, wie das stinkt.
3: Ja, klar.
4: Das ist ja, vermutlich ist Käse drin.
3: Ach, das gibt's doch gar nicht. Ich habe da nicht bestellt. Und was ich nicht bestellt habe, brauchst du auch nicht anzunehmen.
4: Normalerweise nicht, ne? Das ist, ja so, nur dass das Paket eben an Sie adressiert ist.
3: Nee.
4: Ich weiß auch nicht mehr, ob das noch gut ist.
3: Oh.
4: Das Gelümbe. Jedenfalls.
3: Schmeißen Sie es doch weg, Mensch.
4: Das dürfen wir nicht. Vorschriften.
3: Ach so.
4: Ja, das dürfen wir nicht einfach.
3: Wollen wir das zurückschicken?
4: Ja, das haben wir schon versucht, aber das kommt immer wieder bei uns an. Die sagen, das täte zu sehr stinken, das nehmen die nicht.
3: Wo muss ich denn das abholen?
4: In der Hauptbus. Immer ein Geruch nach. Haupteingang und dann immer ein Geruch nach.
3: Mensch, schmeißen Sie es doch weg.
4: Mm.
3: Das stinkt hier.
4: Ich bin auch allergisch gegen Stinkkäse. Ich kann das nicht mehr riechen hier. Oh, nee. Oh, ist das eklig.
0: Frau Engewald.
3: Was?
0: Hier ist Steffen Lukas von Radio PSR, das sinnlos Telefon. Wir haben Sie nur veräppelt.
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0: So, also die Frau Engewald will den Käse nicht haben.
1: Wie großartig ist diese Frau und diese Lache.
0: Die hat richtig Spaß gehabt, oder?
1: Großartig.
0: Aber hast du nicht während des Telefonats mehrfach zu mir gesagt, ich würde nehmen?
1: Ich mag Käse.
0: Einmal 18 Kilo Stinkerkäse, völlig überlagert, bitte zu Claudia Svitala.
1: Na ja.
0: So, Freunde, neue Mucke am Start hier in der Playlist bei Radio PSR. J-Lo hat sich mit David Guetta eingelassen.
1: Mhm.
0: Save Me Tonight. Kommt gut in den Montagnachmittag.

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1: Na endlich ist es kurz vor um 5. Immer kurz vor um gibt's bei uns den Radio PSR Überraschungshit. So eine Nummer, die lange nicht bei Radio PSR gelaufen ist. Eine echte Überraschung für euch. Für noch mehr Abwechslung bei uns bei Radio PSR.
2: Jetzt eine Frau, die ist aktuell Support Act bei der Harry Styles Tour. Der ist ja aktuell auf Tour. Und legendär auch ihr Outfit aus dem Video zu That Don't Impress Me Much. Dieses Leo-Outfit, dieser Leo-Mantel, diese Hose, diese Riesenkapuze. Wunderschön.
1: Gibt's sowas auch in echt oder ist das nur Fantasie?
2: Nee, das sieht toll aus.
1: Sollte man sich schneidern, oder?
2: Oh.
1: Für die kälteren Tage allerdings. Jetzt nicht, dass er mir gleich mit dem Leo-Mantel losrennt. Hier ist Shania Twain, der Radio PSR Überraschungshit der Stunde. Hier ist That Don't Impress.

0: Lange nicht mehr gehört bei Radio PSR. Shania Twain, That Don't Impress Me Much, der Radio PSR Überraschungshit für diese Stunde. Den nächsten gibt's pünktlich in einer Stunde kurz vor 6. Und ab 5 geht's weiter mit den besten Hits von heute hier in der Feierabendshow für euren Heimweg.
1: Da haben wir zum Beispiel Shakira mit Dai Dai, der aktuelle WM-Hit.
0: Brauchen wir auch. Wir müssen nämlich heute 22.30 Uhr ran gegen Paraguay.
1: Das schaffen wir.
0: Wer hat noch Angst, dass wir aus dem Turnier fliegen? Ich nicht.
1: Und für die Abwechslung dann noch coole Mucke von Coolio, Gangsters Paradise.
0: Geht los ab 5 in der Feierabendshow.
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16: Kurz vor 5. Ich bin Colin Mock. Guten Tag. An Sachsens Schulen fällt nach wie vor viel zu viel Unterricht aus. Deshalb sind fürs neue Schuljahr weitere Maßnahmen geplant. Eine betrifft Referendare, die sollen künftig mehr Stunden pro Woche unterrichten. Das hat Kultusminister Clemens kurz vor Beginn der Sommerferien angekündigt. Er sagte uns:
17: Die Referendare haben aktuell eine Unterrichtsverpflichtung von 12 Stunden. Das erhöht sich auf 14. Das bringt eine erhebliche Erleichterung auch beim Unterrichtsausfall. Keine schöne Maßnahme. Ich weiß, dass man da auch Zeit braucht in der Ausbildung, um den Beruf zu erlernen, aber eine Notmaßnahme, um den starken Unterrichtsausfall in Sachsen weiter zu bekämpfen.
16: In Leipzig fahren weiter keine Straßenbahnen. Grund sind Schäden nach der extremen Hitze am Wochenende. Bestenfalls gehen die ersten Bahnen

0: Laufe des Tages wieder an den Start, dann aber auch nur als eine Art Pendelverkehr ins Stadtzentrum und zurück. Der Grund? Die meisten Schäden gibt's im Zentrum. Bei einer Schießerei im niedersächsischen Stade sind 5 Menschen getötet worden. Weitere wurden bei der Tat in der Innenstadt verletzt, sagte uns eine Polizeisprecherin. 2 Verdächtige wurden festgenommen, darunter auch der mutmaßliche Schütze. Zu den Hintergründen ist noch nichts bekannt. Deutschland startet bei der Fußball-WM in Nordamerika heute Abend in die K.O.-Runde. Im 16. Finale geht es gegen Paraguay. Für die DFB-Auswahl ist es das erste K.O.-Spiel bei einer WM seit 2014. Außerdem spielt heute noch Brasilien gegen Japan. Radio PSR, neue Nachrichten wieder in einer halben Stunde.
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2: Es ist ganz schön schwül heute. Es drückt richtig und alles klebt. Aktuelle Luftfeuchtigkeit in Leipzig 72%. Wenn man das vergleicht mit Südostasien, gucken wir mal nach Laos, da haben wir 83% Luftfeuchtigkeit. Super, ha? Es kann immer wieder gewittern, stellenweise auch Hagel- und Sturmböen geben bei 23 bis 28 Grad heute.
3: Dich bringt gar nicht aus der Ruhe, ha?
2: Die sollen ihren Spaß haben, die Affen.
3: Diese Tierchen, die stehen tierisch auf die Luftfeuchtigkeit in Sachsen.
2: Das ist doch wie im Tropenhaus.
3: Ich weiß.
2: Ne?
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5: 1:05 Grüße zu euch ins Auto A13 Richtung Schönefelder Kreuz zwischen der Landesgrenze und der Abfahrt Ortrand Unfall. In Mittweida ist die Hainichener Straße gesperrt zwischen dem Industrieweg und der Damaschke Straße, auch da Unfall. Und Unfall die dritte in Großschirmer ist die Hauptstraße gesperrt zwischen der Bundesstraße 101 und der langen Hennersdorfer Straße. Geblitzt wird in Grimma, Ragewitzer Straße Richtung Tschoppach. Dann haben wir einen Blitzer in Dresden auf der Strehlener Straße Richtung Hauptbahnhof. In Leipzig stehen sie auf der Holzhäuser Straße, ganz genau zwischen der Schönbachstraße und der Prager. Und A72 Blitzer Richtung Chemnitz am Abzweig Zwenkau. Wenn ihr noch was seht, könnt ihr ganz bequem und kostenfrei ergänzen über unsere App oder ihr klingelt mal durch 0800 023 4x4. Habt ihr auf dem Schirm, dass morgen der Tankrabatt endet um 12 Uhr? Da werden die Preise an den Tankstellen nochmal verändert. Könnte sein, dass es ein bisschen teurer ist als heute. Also vielleicht doch nochmal ab an der Tankstelle. Könnt ihr sagen, eine Bockwurst bitte mit viel Senf.
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5: Na, endlich ist sie wieder da. Nach gefühlt 14 Wochen Urlaub, Claudia Svitala in the house. Die Königin des sächsischen Privatfunks, endlich wieder da. Es ist um 5 Uhr, kommt gut nach Hause.
2: Ich freue mich und ich will mal ein ganz großes Danke an alle aussprechen, die am Wochenende rangeklotzt haben, auch bei fast 42 Grad. Weißt du, wir liegen vielleicht im Pool oder können uns gar nicht weiter irgendwie betun. Und dann gibt es Umzugsunternehmen, die ranklotzen. Eine Freundin von mir ist umgezogen, die war so dankbar dafür.
5: Ja.
2: Paketzulieferer können auch nicht sagen, es ist zu warm. Ne? Haben wir denen auch Eis gegeben oder auch die ganzen Rettungssanitäter, die unterwegs waren.
5: Wenn man auch nicht vergessen darf, sind die Moderatoren in ihren klimatisierten Sendestudios beim Radio furchtbar.
2: Furchtbar.
5: Ja, Alex Warren und Ordinary wünschen euch einen schönen Heimweg.

0: Coolio, Gangsters Paradise in der Feierabendshow. Wir leben kurz nach fünf. Kommt gut nach Hause. Wir sind Claudia Svitala und Steffen Lukas endlich wieder vereint hier in der Feierabendshow.
1: Hallöchen. Heute Abend Fußball.
0: Oh ja, da sagst du was Gescheites.
1: Deutschland gegen Paraguay. Erste K.O.-Runde. Anstoß ist 22.30 Uhr. Ihr könnt es euch angucken im ZDF.
0: Was sagt denn dein Gefühl? Packen wir das oder fliegen wir heute vorzeitig aus dem Turnier?
1: Quatsch, das schaffen wir locker.
0: Das müssen wir schaffen.
1: Easy peasy.
0: Weißt du, warum wir es schaffen müssen?
1: Ha?
0: Wir müssen noch ein bisschen im Turnier bleiben. Ich habe jetzt erst über Amazon diese komischen albernen Fähnchen, die man sich ans Auto macht, bestellt. Und die kommen erst übermorgen und ich will an meinen Mähroboter zu Hause, will ich so eine Deutschlandfahne ranmachen.
1: Naja, siehste.
0: Dass während der seinen Dienst tut auf meinem Rasen, dass das ein bisschen nach Fußball-Weltmeisterschaft aussieht.
1: Also müssen die Jungs heute gewinnen. Wo guckt ihr denn das Spiel und vor allem mit wem und wie haltet ihr euch wach? Sagt mal Bescheid über WhatsApp 0341 3937 6000. Anstoß 22.30 Uhr. Wie hältst du dich denn wach?
0: Ja, ich bin ja, also um diese Zeit, seit wir keine Morningshow mehr machen, bin ich ja naturgemäß länger wach.
1: Bist immer wach?
0: Und dann gucke ich mit dem Sohn zusammen auf der Couch. Das ist auch wirklich ein Vater-Sohn-Erlebnis der Sonderklasse.
1: Jubelt ihr dann noch richtig laut und
0: wir wissen
1: rum?
0: Auch alles besser.
1: Ach so.
0: Wir wissen auch alles besser. Ja.
1: Ihr seid Bundestrainer.
0: Der zockt ja auch FIFA, weißt du, der weiß was Freiräume sind und ja. So, die man sich erspielen muss auf dem, und wenn der Keeper zum Beispiel honkt, da brüllt er dazwischen.
1: Na, ist doch schön.
0: Wie bei euch zu Hause.
1: Mhm.
0: Wollen wir uns jetzt ein bisschen einstimmen auf die Partie heute 22:30 Deutschland gegen Paraguay mit dem offiziellen FIFA-WM-Song von Shakira. Hier ist Dai Dai.

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0: Gleich halb sechs, die Feierabendshow mit Claudia Svitala und Steffen Lukas. Habt ihr hoffentlich schon Feierabend? Ansonsten liebe Grüße in alle Spätschichten. Das wird schon noch. Auch ihr habt irgendwann Feierabend.
1: Und ihr wisst, für noch mehr Abwechslung bei Radio PSR gibt es immer den Überraschungshit. Läuft immer am Ende der Stunde und das sind ganz besondere Songs, die ihr lange nicht gehört habt.
0: Kurz vor sechs läuft hier eine Mucke von einem, der Sympathiepunkte leichtfertig verspielt hat, seit er bei der Oscarverleihung dem Moderator auf offener Bühne eine gezimmert hat.
1: Mhm.
0: Aber ansonsten ist es ein ganz cooler Typ. Lasst euch überraschen, der Radio PSR Überraschungshit pünktlich kurz vor sechs.
1: Und natürlich geht's in der nächsten halben Stunde auch weiter mit den besten Hits von heute. Da spielen wir euch Leonie mit Don't Worry und für die Abwechslung Ofenback und Wasted Love.
0: Alles ab halb sechs in der Feierabendshow.
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10: Mit Silas Quiring. Mit gut 11 Millionen Euro werden 13 neue grenzüberschreitende Projekte in Sachsen und Tschechien unterstützt. Das Geld kommt aus einem entsprechenden EU-Fonds dafür. Unterstützt wird zum Beispiel ein Projekt zur besseren Bildung zum Thema Umwelt mit Unterstützung des Naturschutzzentrums Zittauer Gebirge. Junges Engagement in Sachsen bekommt jetzt ein Gesicht. Die Online-Kampagne Jung Ostdeutsch engagiert stellt jede Woche junge Initiativen vor. Mit dabei ist Sound of Solidarity aus Coswig. Angehende Erzieher planen dort im September einen Benefiz-Rave für lokale Jugendarbeit. Kampagnensprecherin Lisa Wiedemuth.
11: Da kommen verschiedene regionale MusikerInnen zusammen und das Geld, was dort über diese Veranstaltung, über dieses kulturelle Event eingesammelt wird, kommt dann auch wieder Jugendinitiativen vor Ort zugute, die jetzt von Kürzungen betroffen sind.
10: Freiberg hat trotz großer Hitze ein friedliches Bergstadtfest gefeiert. Rund 60.000 Gäste kamen von Donnerstag bis Sonntag in die Altstadt. Die Stadt hatte kurzfristig auch ein Hitzeschutzkonzept umgesetzt. Es gab 15 Erfrischungsstationen, Sprühnebel und deutlich mehr Sonnenschirme. Das Deutsche Rote Kreuz meldete nicht mehr Einsätze als sonst. 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Neue Nachrichten wieder in einer halben Stunde.
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1: Also der Ventilator bleibt der beste Freund, bin ich ehrlich. Es ist immer noch schwül warm. Von Westen her gibt es jetzt später auch noch ein paar neue Schauer und Gewitter, teilweise auch mit Hagel und Sturm. Das Ganze bei 23 bis 28 Grad im Moment. Morgen am Dienstag auch eher durchwachsen. Da kriegen wir einzelne Gewitter und maximal 29 Grad.
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0: 17.31 Uhr in Mittweida ist die Hainichner Straße gesperrt zwischen dem Industrieweg und der Damaschke Straße. Da gab es einen Unfall. Und in Krimmitschau ist die Schulstraße Höhe Westbergstraße in beiden Richtungen jetzt gesperrt. Geblitzt wird in Grimma auf der Ragewitzer Straße Richtung Zschopach, in Dresden auf der Strehlener Straße Richtung Hauptbahnhof, in Leipzig Holzhäuser Straße zwischen der Schönbachstraße und der Prager Straße und Blitzer auf der A72 Leipzig Richtung Chemnitz am Abzweig Zwenkau. Wenn ihr noch was seht, einfach anrufen bei Radio PSR 0800 023 4x4. Möchte euch nochmal erinnern, morgen endet der Tankrabatt, also um 12 Uhr werden die Preise an den Tankstellen nochmal verändert. Eventuell nach oben, vielleicht doch heute nochmal volltanken.
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0: Happy Feierabend wünschen Claudias Vitala und Steffen Lukas.
1: Hallöchen.
0: Wie ist denn die Laune so? Am ersten Tag nach der großen Hitze, die sich aber irgendwie nicht wie eine Entspannung anfühlt. Ja. Also ich meine, die Temperaturen heute, es ist ein bisschen kälter, aber sehr, sehr schwül.
1: Also ich bin ja dafür, dass es Eis zum Abendbrot gibt, ganz ehrlich.
0: Wir freuen uns trotzdem auf 22.30 Uhr, da gibt es nämlich Fußball.
1: Endlich.
0: Deutschland gegen Paraguay, das müssen wir irgendwie hinkriegen. Mhm. Liebe Grüße nach Görlitz. Da gibt es in Zukunft einen weiteren sehr, sehr guten Grund, Görlitz mal zu bereisen. Sagen wir euch in 10 Minuten.

0: Claudias Vitala ist wieder da. Hier ist die Feierabendshow. Wir leben kurz nach 5:30. Ich habe allerdings Angst, dass Claudia morgen schon wieder fehlt. Mhm. Dass sie dann mich einfach anruft und sagt, Steffen, ich kann heute nicht mit dir die Feierabendshow moderieren. Ich bin in Görlitz und stehe vor einem verrosteten G.
1: Das ist nicht verrostet, das ist Kunst und das sieht gut aus, weil das ist ein neuer Fotospot für Erinnerungsfotos. Auf dem Obermarkt, am Heroldsbrunnen. Und es ist ein großes G, da hast du recht. Und drinnen eingearbeitet ist quasi die Silhouette der Stadt, also der Türme.
0: Ja, es sieht toll aus. Ich finde ja auch diese Rostoptik, finde ich ja klasse. Es gibt ja auch so ein paar Bullis, die durch die Gegend fahren, so ohne Lack.
1: Siehst du?
0: Es hat schon was.
1: Ist modern und es ist schön. Und es ist ein schöner Erinnerungsspot für Fotos.
0: Auf dem Obermarkt in Görlitz am Heroldsbrunnen steht ein rostiges G. Als neuer Fotospot für Görlitz. Ein Grund mehr, mal wieder nach Görlitz zu reisen, weil da ist es richtig schön.
1: Schöne Stadt, ne?
0: Spielen wir jetzt Leonie und Don't Worry?
1: Sehr gerne.
0: Das ist eine gute Idee.

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1: Freuen wir uns immer drauf, läuft immer am Ende der Stunde und das sind ganz besondere Songs, die lange nicht im Radio gelaufen sind.
2: Jetzt kommt einer, den hielt ich immer für den coolsten Typen unter der Sonne, bis er bei der Oscarverleihung einem Moderator so dermaßen eine gezimmert hat. Gut, er hatte seine Gründe, aber das Mittel, das war vielleicht ein bisschen fragwürdig.
1: Ich war auch schockiert. Also ich habe gedacht, Mensch, du bist so eine coole Socke, hast du das nötig?
2: Ihr wisst, um wen es geht. Der Radio PSR Überraschungshit kommt von Will Smith und heißt Miami.
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1: Geht so schön nach vorne, oder? Will Smith und Miami, der Radio PSA Überraschungshit für diese Stunde. Den nächsten gibt's pünktlich in einer Stunde kurz vor sieben hier in der Feierabendshow.
2: Und in der nächsten halben Stunde geht's natürlich auch weiter mit den besten Hits von heute. Da spielen wir euch Somber mit Undressed. Schöne Sommermucke, wie ich finde. Und für die Abwechslung Sportmucke. Wer Sport machen will bei dem Wetter, Elton John mit I'm Still Standing.
1: Dann hören wir uns den halt nur an.
2: Ja.
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12: Kurz vor sechs, ich bin Colin Mock. Guten Abend. Wer in Leipzig die Öffis nutzen will, muss sich weiter auf erhebliche Einschränkungen einstellen. Das Straßenbahnnetz liegt noch lahm. Grund sind Schäden nach der extremen Hitze am Wochenende. Die Fugenmasse zwischen Schienen und Asphalt war stellenweise geschmolzen. LVB-Sprecherin Katja Gläß sagt:
13: An den Gleisanlagen ist es so, jeder, der schon mal ein Dach mit Pappe versehen hat, weiß, wie klebrig solche Bitumenmasse ist. Diese Masse ist dort in alle Weichen und auch an die Schienen gelaufen, muss jetzt händisch entfernt werden. Und das ist ein extrem aufwendiges Unterfangen.
12: Busse fahren so weit wie möglich planmäßig. Die LVB raten Fahrgästen, sich vorab über den aktuellen Stand zu informieren. An Sachsens Schulen müssen Referendare ab dem neuen Schuljahr mehr unterrichten. Das hat Kultusminister Clemens angekündigt. Statt 12 Stunden pro Woche sind es dann 14. Das soll helfen, den Unterrichtsausfall zu reduzieren. Das entspricht umgerechnet den Stunden von etwa 100 zusätzlichen Lehrkräften, sagt uns Clemens. Nach einer Schießerei im niedersächsischen Stade ist die Opferzahl weiter gestiegen. Die Ermittler sprechen jetzt von 6 Toten. Weitere Menschen wurden bei der Tat in einer Jugendhilfeeinrichtung verletzt. 2 Verdächtige wurden festgenommen, darunter auch der mutmaßliche Schütze. Zum ersten Mal seit 12 Jahren steht für die deutsche Fußballnationalmannschaft heute Abend ein WM-K.O.-Rundenspiel an. Gegner in Boston ist Paraguay. Los geht's um 22.30 Uhr. Davor spielt noch Brasilien gegen Japan. Radio PSR, neue Nachrichten wieder in einer halben Stunde.
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2: In der Nacht kriegen wir viele Wolken, kaum Auflockerungen und es kann auch immer wieder regnen oder stellenweise auch gewittern. Örtlich auch mit Unwetterpotenzial. Die Tiefstwerte liegen zwischen 20 und 16 Grad. Und der Ausblick für eure Region. Morgen wird's in und um Dresden wechselhaft. Das heißt, wir kriegen Wolken, immer wieder auch Sonne zwischendurch und im Tagesverlauf auch immer wieder Regen oder auch einzelne Gewitter. Die Temperaturen bleiben schwülwarm. Morgen mit bis zu 26 Grad in Kamenz und maximal 24 Grad in Radeberg. Mittwoch und auch Donnerstag bleibt es weiter sommerlich warm. Am Mittwoch nochmal mit Regen und einzelnen Gewittern bei maximal 25 Grad. Und Donnerstag wird es wieder ein bisschen wärmer und da bleibt es dann meist trocken.
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0: 17.58 Uhr in Mittweida ist die Hainichner Straße gesperrt zwischen Industrieweg und der Damaschke-Straße. Unfall. In Krimitschau ist die Schulstraße gesperrt in Höhe Westbergstraße in beiden Richtungen. Und geblitzt wird in Dresden Heinrich-Zille-Straße. In Grimma stehen sie auf der Ragewitzer Straße Richtung Zschopach. In Dresden aufpassen auf der Strehlener Straße Richtung Hauptbahnhof. Leipzig, da wird geblitzt auf der Holzhäuser Straße zwischen der Schönbachstraße und der Prager Straße. Und A72 Leipzig Richtung Chemnitz am Abzweig Zwenkau. Wenn ihr noch was seht auf eurem Heimweg, Staus oder Blitzer, einfach anrufen bei Radio PSR, kostet nichts. 0800 023 4x4. Staus und Blitzer könnt ihr aber auch jederzeit ganz bequem ergänzen über unsere App. Denkt bitte dran, morgen endet der Tankrabatt. Vielleicht nochmal volltanken.
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0: Wieder da, pünktlich zum Deutschlandspiel gegen Paraguay, hat sie ihren 7-wöchigen Urlaub für uns beendet und hat gesagt, nee, ich kann den Steffen nicht so oft allein lassen. Herzlich willkommen, Claudia Svitala.
2: Ich freue mich, auch wieder da zu sein, ganz ehrlich. Übrigens auch ganz liebe Grüße an die Feuerwehren, die im Einsatz waren, jetzt am Wochenende. Ne? Ich sag nur 42 Grad, die Brände, Gorischheide oder eben auch die Unwetter, die gestern über Sachsen hinweggezogen sind. Ihr seid die Ersten, die die Bäume wegräumen, also danke für eure Arbeit.
0: Viele von der Freiwilligen Feuerwehr haben sich auch nützlich gemacht beim ein oder anderen Volksfest, indem sie einfach für ein bisschen Abkühlung gesorgt haben.
2: Absolut.
0: Also Dankeschön. Wir stimmen uns jetzt gleich ein in der Feierabendshow auf das, was heute Abend kommt. 22.30 Uhr, Deutschland gegen Paraguay. Bleibt bei uns.

0: Kurz nach sechs die Feierabendshow mit Claudia Svitala und Steffen Lukas.
1: Hallöchen.
0: Wie habe ich mich darauf gefreut, das endlich wieder sagen zu können, dass du wieder da bist.
1: Ich freue mich auch.
0: Aber wenn ich uns beide so angucke, dann habe ich echte Zweifel, ob wir heute Abend im Turnier bleiben. Deutschland gegen Paraguay. Finde den Fehler.
1: Hä, ich weiß nicht, was du meinst.
0: Du im Sommerkleid, ich im schwarzen Leinenhemd, da stimmt doch was nicht.
1: Das Trikot können wir doch nachher anziehen, wenn wir vor dem Fernseher sitzen.
0: Aber kannst du dich erinnern, wie wir es in den vergangenen Jahren gemacht haben? Da war am Deutschlandspieltag, da waren wir hier in Uniform sozusagen.
1: Ja.
0: Da haben wir das Trikot unserer Fußballnationalmannschaft, haben wir stolz am Leib getragen, egal wie wir geschwitzt haben.
1: Das schaffen die auch so. Ich weiß, es ist K.O.-Runde, es geht ein bisschen um die Wurst, aber das schaffen die gegen Paraguay.
0: Wir wünschen euch einen wirklich tollen Fußballabend heute. 22.30 Uhr, Claudia hat es schon gesagt, im ZDF. Und wir feuern jetzt unsere Jungs an, und zwar mit dem Nagelsmann-Rap. Denn unser Bundestrainer heißt ja
1: Nagelsmann?
0: Na, da hören wir nochmal, ob das stimmt. Unser Bundestrainer heißt Nagelsmann, und damit das jeder weiß, macht er einen Nagel dran. An seine Wand mit einem Schild, da steht sein Name dran, damit man die

0: einen Flitzer, einen nagten Mann. Braucht der Nagelsmann einen Tipp, dann ruft er abends an. Und am anderen Ende dran ist seine Nagelsmann. An seinem Auto ist eine deutsche Fahne dran und er hat auch einen Fahrer. Und den fragt er dann, halten Sie da drüben bitte mal das Fahrzeug an, denn der Nagelsmann will Chicken McNuggets haben. Und dann geht er elegant entlang am Spielfeldrand und er fragt sich voll fanatisch, fängt das Spiel mal an. Und dann kommt auch schon der Kader und wir glauben dran, dass wir mit Julian im Juli zum Finale fahren.
1: Olli.
2: Genau.
3: Wir werden Weltmeister, ich sag's dir.
2: Wenn der den Undarf nicht so spät einwechselt. Ne? Nagelsmann, wir zählen auf dich. Ja. Heute Abend 22:30 Uhr, Deutschland gegen Paraguay.

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0: Gleich 6:30, hier ist die Feierabendshow. Wir sind Claudia Svitala und Steffen Lukas, genauso hungrig wie ihr. Aber ihr wisst, Abendbrot gibt's 7:00. Und zwar mit dem Hose-runter-Abendbrot-Vergleich. Endlich können wir die Claudia wieder fragen, was es zu essen gibt. Wir brauchen alle Inspiration, weil du so lange nicht da warst, sind viele von uns schon fast verhungert. So, nee, Quatsch beiseite. Für noch mehr Abwechslung gibt's bei uns den Radio PSR Überraschungshit. Immer am Ende der Stunde freuen wir uns drauf.
1: Diesmal von einer Frau, die ist noch kleiner als ich. Sie ist 1,52 Meter klein. Sie ist Australierin und man kann aktuell auch eine Doku von ihr auf Netflix sehen. Die Frau mit den schönsten Hotpants in der Musikgeschichte hören wir 6:50.
0: Lasst euch überraschen. Ab 5:30 gibt's die neue Kygos, Save My Love, ein richtiger Banger. Und Nico Santos endlich mal wieder für die Abwechslung. Number One. Ab 6:30 bei uns in der Show.
2: Ich wurde am Wochenende auf meinem E-Roller überholt von einem Fahrradfahrer. Der hat mit mir ein Rennen gemacht, der Sack, und hat gewonnen.
3: Ich will ja nicht die E-Mobilität irgendwie sozusagen in Frage stellen, aber kauf dir doch mal was, ein bisschen Krach machen.
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3: Ja, so wie so eine Vespa.
2: Genau.
3: Nur halt die E-Variante.
2: Ganz genau. Das ist ein Scheißgefühl, wenn dich ein Fahrradfahrer überholt. Diese Rennradfahrer, die wollen es dann wissen.
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10: Mit Silas Quiring. In der Lausitz ist Europas größter künstlicher Seenverbund eröffnet worden. Direkt hinter der Landesgrenze in Brandenburg sind 5 frühere Tagebaulöcher jetzt über befahrbare Kanäle verbunden. Seit den 90er Jahren flossen rund 940 Millionen Euro in die Sanierung. Der Seenverbund soll den Tourismus in der Region stärken. Im Fall um die aus Sachsen betriebene illegale Streaming-Plattform Movie2K soll ein Berliner Immobilienmakler viel Geld zurückzahlen. Es geht um mehr als 2,5 Millionen Euro. Isabel Sperlich.
11: Der Mann ist ein Schulfreund eines früheren Movie2K-Betreibers. Laut Gericht hat er für seinen Freund Geld aus illegalen Einnahmen investiert. Es floss in Finanzgeschäfte und Immobilien, auch in Sachsen. Er wurde deshalb bereits wegen Geldwäsche zu 10 Monaten auf Bewährung verurteilt. Außerdem soll er rund 2,5 Millionen Euro zahlen. Die Generalstaatsanwaltschaft Dresden zieht das Geld nun ein.
10: Im Bischofswerder Land werden Beteiligung, Zusammenhalt und Ehrenamt jetzt stärker unterstützt. Eine sogenannte Partnerschaft für Demokratie hat jetzt so richtig ihre Arbeit aufgenommen. Vereine und Organisationen aus der Region können darüber Fördergelder beantragen. In diesem Jahr stehen 40.000 Euro bereit. Ab 2027 soll es doppelt so viel sein. 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Neue Nachrichten wieder in einer halben Stunde.
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1: In der Nacht kriegen wir viele Wolken, kaum Auflockerungen und es kann auch immer wieder regnen oder stellenweise auch gewittern. Örtlich auch mit Unwetterpotenzial. Die Tiefstwerte liegen zwischen 20 und 16 Grad. Und der Ausblick für eure Region. Morgen wird's in und um Dresden wechselhaft. Das heißt, wir kriegen Wolken, immer wieder auch Sonne zwischendurch und im Tagesverlauf auch immer wieder Regen oder auch einzelne Gewitter. Die Temperaturen bleiben schwül warm. Morgen mit bis zu 26 Grad in Kamenz und maximal 24 Grad in Radeberg. Mittwoch und auch Donnerstag bleibt es weiter sommerlich warm. Am Mittwoch nochmal mit Regen und einzelnen Gewittern bei maximal 25 Grad. Und Donnerstag wird es wieder ein bisschen wärmer und da bleibt es dann meist trocken.
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0: 18.29 Uhr in Mittweida ist die Hainichner Straße gesperrt zwischen dem Industrieweg und der Damaschke Straße nach einem Unfall. In Krimmitschau betrifft es die Schulstraße in Höhe Westbergstraße, jetzt in beiden Richtungen gesperrt. Und die Blitzer, Dresden, Heinrich-Zille-Straße, Grimma-Ragewitzer Straße Richtung Zschoppach. In Dresden, Strehlener Straße Richtung Hauptbahnhof. Leipzig, Holzhäuser Straße zwischen der Schönbachstraße und der Prager Straße. Und ein Blitzer auf der A72. Leipzig Richtung Chemnitz am Abzweig Zwenkau. Wenn ihr noch was entdeckt, Staus oder Blitzer, einfach anrufen bei Radio PSR. Kostenfrei für euch 0800 023 4x4 und guckt mal bitte auf eure Tankanzeige. Morgen endet der Tankrabatt. Da wird es um 12 nochmal eine Veränderung geben. Vielleicht wird es dann teurer. Also vielleicht doch nochmal voll tanken. Das ist ein Service von Radio PSR.
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0: Heute ist Montag, der 29. Juni. Wir sind Claudia Svitala und Steffen Lukas. Und wir müssen nur noch eine Woche in die Schule und dann sind Sommerferien.
1: Na Gott sei Dank. Und die letzte Woche, sind wir ehrlich, ist ja auch immer so ein bisschen halbe Arschbacke. Ne?
0: Ja.
1: Also gibt es viele Projektwochen und so weiter.
0: Ja.
1: Und dann nächste Woche endlich Sommerferien.
0: Als ich noch Schulkind war, da hieß es, es ist schon immer so gewesen, am letzten Tag wird vorgelesen.
1: Ja,
0: gut,
1: genau.
0: Das macht heute keiner mehr. Heute darf jeder wahrscheinlich dann sein Tablet oder sein Smartphone nutzen.
1: Online irgendwas, YouTube,
0: oder,
1: keine Ahnung.
0: Oder man guckt mit dem Heimatkundelehrer was im Fernsehen. Genau. Freunde, stellt euch vor, ihr seid im Urlaub und euer Auto wird plötzlich beschlagnahmt. Das kann passieren. In welchem beliebten Urlaubsland seit ein paar Jahren ziemlich heftige Verkehrsregeln gelten? Seid froh, dass ihr gerade Radio PSR hört. Wir sagen es euch nämlich in 10 Minuten.

0: Es ist kurz nach 7:30. Wir sind Claudia Svitala und Steffen Lukas. So gut wie im Urlaub, wie ihr. Aber aufgepasst, Sachsen startet ja nächste Woche in die Sommerferien. Viele uns werden dann mit dem Auto in anderen Ländern unterwegs sein. Und manchmal gibt's da Verkehrsregeln, die man so nicht auf dem Schirm hat. Und dann kann es richtig teuer werden. Unser Nachrichtenmann Hajo Wilken. Stimmt's?
1: Ja, also in Dänemark zum Beispiel, da kann Raserei nicht nur den Führerschein kosten. Unter Umständen ist sogar das ganze Auto weg. Dänemark hat seit einigen Jahren den sogenannten Wahnsinnsfahrern den Kampf angesagt. Das sind Autofahrer, die viel zu schnell unterwegs sind und die müssen damit rechnen, dass ihr Auto beschlagnahmt wird. Und im schlimmsten Fall wird es sogar versteigert. Der Erlös fließt dann in die dänische Staatskasse.
0: Ich glaube, dass das niemandem am Arsch vorbeigeht. Da ist der Urlaub wirklich ins Wasser gefallen. Und ähnlich böse Überraschungen kann man immer wieder erleben, wenn man mit dem Auto im Ausland unterwegs ist. 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
2: Und jetzt so richtige Partymucke. Kygo mit Save My Love.

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1: Na endlich. Endlich ist es kurz vor sieben, endlich wieder kurz vor Da läuft traditionsgemäß bei Radio PSR der Überraschungshit. Für noch mehr Abwechslung bei uns und für noch mehr Spaß, weil das ist meistens eine Nummer, die richtig Laune macht, aber eben so oft nicht bei Radio PSR läuft.
2: Und jetzt kommt eine Frau, die ist mir ultra sympathisch, weil sie ist kleiner als ich und das muss man erstmal schaffen. Ich bin 1,57 Meter groß und sie 1,52 Meter, aber sie ist eine der größten Sängerinnen der Welt.
1: Ja, jetzt habe ich wieder das Problem, dass ich es nicht weiß, für wen ich mich entscheiden soll. Wer ist denn hier die Dance Queen, die Pop-Dance Queen? Claudia Svitala oder Kylie Minogue? Hier ist In Your Eyes, bei Radio PSR Überraschungshit der Stunde.

0: Alle lieben Kylie. Ich habe die Doku schon gesehen auf Netflix. Müsst ihr euch anschauen.
1: Ist gut, ne?
0: Ja, da gibt's auch Wissenswertes über das Liebesverhältnis zum In-Excess-Sänger Michael Hutchence. Mhm. Also das ist ja auch ein bewegtes Leben, was das Mädel hingelegt hat.
1: Total.
0: Ja. Mhm. Mit ihren vielen Versuchen, die Popkarriere aufrechtzuerhalten. Sie ist sogar ein ganz kleines bisschen einmal ein Ausrutscher ins Alternative-Rock-Fach gelungen.
1: Na, aber war sie nicht auch so krank wieder?
0: Ja. Mhm. Mensch, Kylie Minogue, der Radio PSA Überraschungshit für diese Stunde. Der nächste, da könnt ihr euch bei Radio PSA drauf verlassen, läuft in einer Stunde kurz vor 8.
1: Und ab um 7 gibt's Armbrot und dazu die neue Single von Clock Clock, Out of the Dark. Und für die Abwechslung Anastasia mit Sick and Tired.
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7: Kurz vor 7. Ich bin Jana Klonikowski. Guten Abend. Wer in Leipzig die Öffis nutzen will, muss sich weiter auf erhebliche Einschränkungen einstellen. Das Straßenbahnnetz liegt noch lahm. Grund sind Schäden nach der extremen Hitze am Wochenende. Die Fugenmasse zwischen Schienen und Asphalt war stellenweise geschmolzen. LVB-Sprecherin Katja Gläß.
8: An den Gleisanlagen ist es so, jeder, der schon mal ein Dach mit Pappe versehen hat, weiß, wie klebrig solche Bitumenmasse ist. Diese Masse ist dort in alle Weichen und auch an die Schienen gelaufen, muss jetzt händisch entfernt werden und das ist ein extrem aufwendiges Unterfangen.
7: Busse fahren so weit wie möglich planmäßig. Die LVB raten Fahrgästen, sich vorab über den aktuellen Stand zu informieren. Die tödlichen Schüsse im niedersächsischen Stade haben einen familiären Hintergrund. Davon geht die Polizei inzwischen aus. Es gehe nicht in Richtung Femizid oder politischen Hintergrund, sagte ein Sprecher. 6 Menschen wurden bei der Schießerei in einer Jugendhilfeeinrichtung getötet. Der mutmaßliche Haupttäter wurde festgenommen. Damit weniger Unterricht ausfällt, sollen Referendare an Sachsens Schulen künftig mehr unterrichten. Das hat Kultusminister Clemens angekündigt. Aktuell sind es 12 Stunden pro Woche, ab dem neuen Schuljahr dann 14. Umgerechnet entspricht das den Stunden von etwa 100 zusätzlichen Lehrkräften, sagte uns Clemens. Zum ersten Mal seit 12 Jahren steht für die deutsche Fußballnationalmannschaft heute Abend ein WM-KO-Rundenspiel an. Gegner in Boston ist Paraguay. Los geht's um 22.30 Uhr. Radio PSR, neue Nachrichten wieder in einer halben Stunde.
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1: In der Nacht kriegen wir viele Wolken, kaum Auflockerungen und es kann auch immer wieder regnen oder stellenweise auch gewittern. Örtlich auch mit Unwetterpotenzial. Die Tiefstwerte liegen zwischen 20 und 16 Grad. Und der Ausblick für eure Region. Morgen wird's in und um Dresden wechselhaft. Das heißt, wir kriegen Wolken, immer wieder auch Sonne zwischendurch und im Tagesverlauf auch immer wieder Regen oder auch einzelne Gewitter. Die Temperaturen bleiben schwül warm. Morgen mit bis zu 26 Grad in Kamenz und maximal 24 Grad in Radeberg. Mittwoch und auch Donnerstag bleibt es weiter sommerlich warm. Am Mittwoch nochmal mit Regen und einzelnen Gewittern bei maximal 25 Grad. Und Donnerstag wird es wieder ein bisschen wärmer und da bleibt es dann meist trocken.
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9: Auf der A13 Schönefelder Kreuz Richtung Dresden. Achtung, zwischen Ruhland und Ortrand steht ein Liegenbleiber. Da liegen auch Reifenteile auf der Straße. Auf der A14 Leipzig Richtung Halle liegen zwischen Leipzig Nordost und Leipzig Messegelände Gegenstände auf der Autobahn. In Krimmitschau ist die Schulstraße in Höhe Westbergstraße in beiden Richtungen gesperrt. Und in Mittweida ist die Hainichener Straße zwischen dem Industrieweg und der Damaschke Straße nach einem Unfall gesperrt. Geblitzt wird in Dresden auf der Heinrich-Zille-Straße, es blitzt auch auf der Strehlener Straße Richtung Hauptbahnhof und in Grimma auf der Ragewitzer Straße Richtung Zschopach. Staus oder Blitze einfach melden unter 0800 023 und 4x4.

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1: Wer Huhu übrigens als WhatsApp-Begrüßung benutzt, der outet sich als alt.
2: Ja, das habe ich jetzt auch am eigenen Leib gespürt.
1: Huhu, hast du jemandem Huhu geschrieben?
2: Ja, dann kam, du schreibst Huhu, ja. Du bist ja alt.
1: Also mach das lieber nicht. Mhm. Viel Spaß beim Fußball gucken. Jetzt ist Anstoß Brasilien gegen Japan. Das Sechzehntelfinale tobt los. Und wir werden das am eigenen Leibe zu spüren bekommen. 22.30 Uhr Deutschland gegen Paraguay. 19 Uhr, Hose runter, Abendbrotvergleich. Was gibt's denn bei Svitalas zu essen?
2: Wenn's schlecht läuft, Bämme. Wenn's gut läuft, Nudeln mit Burrata, Zucchini und gehackten Tomaten.
1: Was muss denn passieren, dass es gut läuft?
2: Muss mein Mann einfach Bescheid sagen. Hier, ich hab Hunger, mach was Schönes.
1: Der hört doch Radio PSR mit der Feierabendshow.
2: Ja, natürlich.
1: Also läuft's gut. Was war das nochmal?
2: Nudeln mit Burrata und dazu ein bisschen Zucchini und gehackte Tomate. Schmeckt bestens.
1: Mach das auch.

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1: Hallo, ich bin Friederike Ursprung. Mal doch nicht alles nur schwarz-weiß. Bei vielen Themen in vielen Diskussionen ist es nicht ausschließlich so oder so. Statt entweder oder kommen viele Zwischentöne ins Spiel. Zwischen den beiden Enden einer Skala, zwischen schwarz und weiß, liegen nicht nur viele Grauabstufungen, da wird es bunt mit allen Farben. Aus dem Physikunterricht erinnert ihr euch, verschiedene Farben, wie beim Regenbogen, entstehen durch unterschiedliche Wellenlängen des Lichts. Und weiß wird das Licht, wenn sie sich alle mischen. Manches Thema erscheint anfangs dunkel und undurchschaubar oder grau und verschwommen. Wenn ihr es mit mehr Informationen beleuchtet oder mit Gesprächen, dann kann das erhellend wirken. Manchmal sind es auch Kontraste oder Schatten, das Aufspüren verschiedener Wellenlängen, Muster und Strukturen, die zum klaren Bild beitragen. Bei euren Handyfotos oder bei Instagram-Filtern ist das ein ganz leichtes Spiel. Mit hell und dunkel, mit dramatischen Kontrasten, einer quietschbunten Ladung Farbsättigung oder auch mit strengem Schwarz-Weiß. Sieht manchmal toll aus, manchmal auch total übertrieben, eben unrealistisch schön gefärbt. Bei den Bildern, die das Leben prägen, das Urteil über andere, über Probleme, über Politik, da ist es nicht so einfach wie bei der Fotosoftware auf dem Smartphone. Und es ist immer wieder nötig, den Blick zu schärfen. Für das ganze Bild mit Licht und Schatten, mit Zwischentönen und allen Farben.
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6: Mit Silas Quiring. Mit gut 11 Millionen Euro werden 13 neue grenzüberschreitende Projekte in Sachsen und Tschechien unterstützt. Das Geld kommt aus einem entsprechenden EU-Fonds dafür. Unterstützt wird zum Beispiel ein Projekt zur besseren Bildung zum Thema Umwelt mit Unterstützung des Naturschutzzentrums Zittauer Gebirge. Junges Engagement in Sachsen bekommt jetzt ein Gesicht. Die Online-Kampagne Jung Ostdeutsch Engagiert stellt jede Woche junge Initiativen vor. Mit dabei ist Sound of Solidarity aus Coswig. Angehende Erzieher planen dort im September einen Benefiz-Rave für lokale Jugendarbeit. Kampagnensprecherin Lisa Wiedemuth.
7: Da kommen verschiedene regionale MusikerInnen zusammen und das Geld, was dort über diese Veranstaltung, über dieses kulturelle Event eingesammelt wird, kommt dann auch wieder Jugendinitiativen vor Ort zugute, die jetzt von Kürzungen betroffen sind.
6: Freiberg hat trotz großer Hitze ein friedliches Bergstadtfest gefeiert. Rund 60.000 Gäste kamen von Donnerstag bis Sonntag in die Altstadt. Die Stadt hatte kurzfristig auch ein Hitzeschutzkonzept umgesetzt. Es gab 15 Erfrischungsstationen, Sprühnebel und deutlich mehr Sonnenschirme. Das Deutsche Rote Kreuz meldete nicht mehr Einsätze als sonst. 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Neue Nachrichten wieder in einer halben Stunde.
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1: In der Nacht kriegen wir viele Wolken, kaum Auflockerungen und es kann auch immer wieder regnen oder stellenweise auch gewittern. Örtlich auch mit Unwetterpotenzial. Die Tiefstwerte liegen zwischen 20 und 16 Grad. Und der Ausblick für eure Region. Morgen wird's in und um Dresden wechselhaft. Das heißt, wir kriegen Wolken, immer wieder auch Sonne zwischendurch und im Tagesverlauf auch immer wieder Regen oder auch einzelne Gewitter. Die Temperaturen bleiben schwül warm. Morgen mit bis zu 26 Grad in Kamenz und maximal 24 Grad in Radeberg. Mittwoch und auch Donnerstag bleibt es weiter sommerlich warm. Am Mittwoch nochmal mit Regen und einzelnen Gewittern bei maximal 25 Grad. Und Donnerstag wird es wieder ein bisschen wärmer und da bleibt es dann meist trocken.
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8: Auf der A13 Schönefelder Kreuz Richtung Dresden. Achtung, zwischen Ruhland und Ortrand steht ein kaputtes Auto und da liegen auch Reifenteile auf der Autobahn. In Mittweida ist die Hainichener Straße zwischen dem Industrieweg und der Damaschke Straße nach einem Unfall gesperrt. Und in Krimmetschau ist die Schulstraße in Höhe Westbergstraße in beiden Richtungen gesperrt. Geblitzt wird in Dresden auf der Heinrich-Zille-Straße. Staus oder Blitzer einfach melden unter 0800 023 und 4x die 4.
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10: Es ist 19:30 Uhr, wir sind Claudia Svitala und Steffen Lukas. Wir sind hungrig nach Abendbrot und hungrig nach Fußball und müssen noch bis 22.30 Uhr warten. Worauf wir nicht so lange warten müssen, ist der Radio PSR Überraschungshit. Der kommt in ein paar Minuten kurz vor 8.
1: Der läuft nämlich immer am Ende der Stunde und das sind ganz besondere Songs, die ihr lange nicht im Radio gehört habt. Und es wird italienisch.
10: Ja, ich habe noch ein paar Minuten Zeit, mir die Haare nach hinten zu gelen. Für die Anmoderation kurz vor 8.
1: Welche Haare denn?
10: Bitte. Das okay. Musste jetzt nicht sein. Es gibt vielleicht noch ganz, ganz viele Leute, auch vor allen Dingen Frauen, die denken, ja, das macht er richtig und die gar nicht wissen, wie ich aussehe. Kann man das so ruhig mal stehen lassen.
1: Er hat Glatze.
10: Es ist Eros Ramazzotti, aber mehr wird noch nicht verraten.

0: Hey Brother Avicii. Ey Bruder, wenn es dir jetzt schon die Augen zuzieht, hast du aber ein Problem. Wir müssen wach werden bis 22.30 Uhr.
1: Oh mein Gott, dann ist Anstoß Deutschland gegen Paraguay, WM.
0: Wie haltet ihr euch denn wach? Annette?
2: Hallo, hier ist Annette und Vanessa. Also wir schlafen etwas vor, damit wir heute das Fußballspiel sehen können. Und dann gibt es einen schönen Aperol auf der Terrasse. Und mal sehen, was wird.
0: Schauen wir mal, was wird.
1: Was wird?
0: Ja, aber mit dem Aperölchen, weißt du?
1: Ach, da gewinnen wir auch.
0: So zum Montagabend. Na, Annette, klar. Du machst alles richtig. 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
1: Kurz vor 8. Jetzt läuft der Radio PSR Überraschungshit der Stunde. Das machen wir immer kurz vor Da gibt es so einen ganz besonderen Song, der lange nicht im Radio lief und der richtig Bock macht.
2: Diesmal wird's italienisch.
1: Ja, und romantisch.
2: Auch? Ja, natürlich. Ist was fürs Herze.
1: Es ist Eros Ramazzotti, Pio Bella Cosa.

0: Ich wollte, ich könnte so singen wie Eros Ramazzotti. Pio Bella Corsa, der Radio PSA Überraschungshit in dieser Stunde. Den nächsten gibt's pünktlich morgen kurz vor 9 in der Morningshow bei Rocky und Mandy.
1: Und ab um 8 geht's weiter mit einem der besten Hits von heute. Ich liebe diese Nummer. Ich weiß nicht warum, aber Michael Schulte schafft, dass ich diese Nummer liebe und so übelst abfeier.
0: Das ist so ein bisschen Big Band, Pop-Big Band-Sound.
1: Richtig.
0: Richtig groß eigentlich. Ich stelle mir immer vor, wenn ich diese Nummer höre, dass das ein Orchester spielt.
1: Übelst geil.
0: Hört mal ganz genau hin. Und wir drücken natürlich die Daumen. 22.30 Uhr sitzen wir gemeinschaftlich vorm TV-Gerät und drücken die Daumen. Deutschland gegen Paraguay. Es muss klappen.
1: Das schaffen wir.
0: Wünschen euch einen tollen Abend.
2: Haltet mal alle die Küche. 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
9: Kurz vor 8. Ich bin Jana Klonikowski. Guten Abend. In Leipzig fahren wieder die ersten Straßenbahnen. Die Linie 1 ist im Pendelbetrieb unterwegs und verbindet den Westen mit der Innenstadt.

0: Toten auf 6 gestiegen ist. Der mutmaßliche Täter wurde festgenommen. Damit weniger Unterricht ausfällt, sollen Referendare an Sachsens Schulen künftig mehr unterrichten. Das hat Kultusminister Clemens angekündigt. Aktuell sind es 12 Stunden pro Woche, ab dem neuen Schuljahr dann 14. Umgerechnet entspricht das den Stunden von etwa 100 zusätzlichen Lehrkräften, sagte uns Clemens. Zum ersten Mal seit 12 Jahren steht für die deutsche Fußballnationalmannschaft heute Abend ein WM-K.O.-Rundenspiel an. Gegner in Boston ist Paraguay. Los geht's um 22.30 Uhr. Radio PSR, neue Nachrichten wieder in einer halben Stunde.
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2: In der Nacht kriegen wir viele Wolken, kaum Auflockerungen und es kann auch immer wieder regnen oder stellenweise auch gewittern. Örtlich auch mit Unwetterpotenzial. Die Tiefstwerte liegen zwischen 20 und 16 Grad. Und der Ausblick für eure Region. Morgen wird's in und um Dresden wechselhaft. Das heißt, wir kriegen Wolken, immer wieder auch Sonne zwischendurch und im Tagesverlauf auch immer wieder Regen oder auch einzelne Gewitter. Die Temperaturen bleiben schwülwarm. Morgen mit bis zu 26 Grad in Kamenz und maximal 24 Grad in Radeberg. Mittwoch und auch Donnerstag bleibt es weiter sommerlich warm. Am Mittwoch nochmal mit Regen und einzelnen Gewittern bei maximal 25 Grad. Und Donnerstag wird es wieder ein bisschen wärmer und da bleibt es dann meist trocken.
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3: Auf der A4 Chemnitz Richtung Dresden, Achtung, zwischen dem Rastplatz am Steinberg Süd und dem Dreieck Nossen steht ein Pannen-LKW. Auf der rechten Spur liegen Reifenteile auf der Autobahn. Auf der A13 Schönefelder Kreuz Richtung Dresden ist zwischen Ruhland und Ottrand ein Auto liegen geblieben. Hier sind Reifenteile auf der Straße. Und in Krimmetschau ist die Schulstraße in Höhe Westbergstraße in beiden Richtungen gesperrt. Geblitzt wird in Dresden auf der Heinrich-Zille-Straße. Staus oder Blitzer einfach melden unter 0800 023 und 4x4.

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1: Also ich auf Arbeit persönlich, ich höre zwischen den Patienten.

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3: Mit Silas Quiring. In der Lausitz ist Europas größter künstlicher Seenverbund eröffnet worden. Direkt hinter der Landesgrenze in Brandenburg sind 5 frühere Tagebaulöcher jetzt über befahrbare Kanäle verbunden. Seit den 90er Jahren flossen rund 940 Millionen Euro in die Sanierung. Der Seenverbund soll den Tourismus in der Region stärken. Im Fall um die aus Sachsen betriebene illegale Streaming-Plattform Movie2K soll ein Berliner Immobilienmakler viel Geld zurückzahlen. Es geht um mehr als 2,5 Millionen Euro. Isabel Sperlich.
4: Der Mann ist ein Schulfreund eines früheren Movie2K-Betreibers. Laut Gericht hat er für seinen Freund Geld aus illegalen Einnahmen investiert. Es floss in Finanzgeschäfte und Immobilien, auch in Sachsen. Er wurde deshalb bereits wegen Geldwäsche zu 10 Monaten auf Bewährung verurteilt. Außerdem soll er rund 2,5 Millionen Euro zahlen. Die Generalstaatsanwaltschaft Dresden zieht das Geld nun ein.
3: Im Bischofswerder Land werden Beteiligung, Zusammenhalt und Ehrenamt jetzt stärker unterstützt. Eine sogenannte Partnerschaft für Demokratie hat jetzt so richtig ihre Arbeit aufgenommen. Vereine und Organisationen aus der Region können darüber Fördergelder beantragen. In diesem Jahr stehen 40.000 Euro bereit. Ab 2027 soll es doppelt so viel sein. 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Neue Nachrichten wieder in einer halben Stunde.
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5: In der Nacht kriegen wir viele Wolken, kaum Auflockerungen und es kann auch immer wieder regnen oder stellenweise auch gewittern. Örtlich auch mit Unwetterpotenzial. Die Tiefstwerte liegen zwischen 20 und 16 Grad. Und der Ausblick für eure Region. Morgen wird's in und um Dresden wechselhaft. Das heißt, wir kriegen Wolken, immer wieder auch Sonne zwischendurch und im Tagesverlauf auch immer wieder Regen oder auch einzelne Gewitter. Die Temperaturen bleiben schwül warm. Morgen mit bis zu 26 Grad in Kamenz und maximal 24 Grad in Radeberg. Mittwoch und auch Donnerstag bleibt es weiter sommerlich warm. Am Mittwoch nochmal mit Regen und einzelnen Gewittern bei maximal 25 Grad. Und Donnerstag wird es wieder ein bisschen wärmer und da bleibt es dann meist trocken.
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6: Auf der A4 Chemnitz Richtung Dresden, Vorsicht, zwischen dem Rastplatz am Steinberg Süd und dem Dreieck Nossen steht ein kaputter LKW. Auf der rechten Spur liegen Reifenteile. Auf der A13 Schönefelder Kreuz Richtung Dresden, zwischen Ruhland und Ortrand steht ein Liegenbleiber. Hier liegen Reifenteile auf der Straße. Und in Krimmetschau ist die Schulstraße in Höhe Westbergstraße in beiden Richtungen gesperrt. Geblitzt wird in Dresden auf der Heinrich-Zille-Straße. Staus oder Blitzer einfach melden unter 0800 023 und 4x4.

0: in der Jugendeinrichtung untergebracht, in der die Schüsse fielen. Bei den 6 Toten handelt es sich um Mitarbeiter von Jugendhilfe und Jugendamt. An Sachsens Schulen müssen Referendare ab dem neuen Schuljahr mehr unterrichten. Das hat Kultusminister Clemens angekündigt. Statt 12 Stunden pro Woche sind es dann 14. Das soll helfen, den Unterrichtsausfall zu reduzieren. Das entspricht umgerechnet den Stunden von etwa 100 zusätzlichen Lehrkräften, sagte uns Clemens. Deutschland startet bei der Fußball-WM in Nordamerika heute Abend in die K.O.-Runde. Im 16. Finale geht's gegen Paraguay. Für die DFB 11 ist es das erste K.O.-Spiel bei einer WM seit 2014. Los geht's um 22.30 Uhr. Radio PSR, neue Nachrichten wieder in einer halben Stunde.
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2: In der Nacht kriegen wir viele Wolken, kaum Auflockerungen und es kann auch immer wieder regnen oder stellenweise auch gewittern. Örtlich auch mit Unwetterpotenzial. Die Tiefstwerte liegen zwischen 20 und 16 Grad. Und der Ausblick für eure Region. Morgen wird's in und um Dresden wechselhaft. Das heißt, wir kriegen Wolken, immer wieder auch Sonne zwischendurch und im Tagesverlauf auch immer wieder Regen oder auch einzelne Gewitter. Die Temperaturen bleiben schwül warm. Morgen mit bis zu 26 Grad in Kamenz und maximal 24 Grad in Radeberg. Mittwoch und auch Donnerstag bleibt es weiter sommerlich warm. Am Mittwoch nochmal mit Regen und einzelnen Gewittern bei maximal 25 Grad. Und Donnerstag wird es wieder ein bisschen wärmer und da bleibt es dann meist trocken.
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3: Auf der A4 Chemnitz Richtung Dresden, Vorsicht, zwischen dem Rastplatz am Steinberg Süd und dem Dreieck Nossen steht ein kaputter LKW und auf der rechten Spur liegen Reifenteile auf der Autobahn. Auf der A13 Schönefelder Kreuz Richtung Dresden, zwischen Ruhland und Ortrand steht ein Pannenauto und da liegen auch Reifenteile auf der Straße. Und in Krimmetschau ist die Schulstraße in Höhe der Westbergstraße in beiden Richtungen gesperrt. Geblitzt wird in Dresden auf der Heinrich-Zille-Straße. Staus oder Blitzer einfach melden unter 0800 023 und 4 mal die 4.

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3: Mit Silas Quiring. Mit gut 11 Millionen Euro werden 13 neue grenzüberschreitende Projekte in Sachsen und Tschechien unterstützt. Das Geld kommt aus einem entsprechenden EU-Fonds dafür. Unterstützt wird zum Beispiel ein Projekt zur besseren Bildung zum Thema Umwelt mit Unterstützung des Naturschutzzentrums Zittauer Gebirge. Junges Engagement in Sachsen bekommt jetzt ein Gesicht. Die Online-Kampagne Jung Ostdeutsch Engagiert stellt jede Woche junge Initiativen vor. Mit dabei ist Sound of Solidarity aus Coswig. Angehende Erzieher planen dort im September einen Benefiz-Rave für lokale Jugendarbeit. Kampagnensprecherin Lisa Wiedemuth.
4: Da kommen verschiedene regionale MusikerInnen zusammen und das Geld, was dort über diese Veranstaltung, über dieses kulturelle Event eingesammelt wird, kommt dann auch wieder Jugendinitiativen vor Ort zugute, die jetzt von Kürzungen betroffen sind.
3: Freiberg hat trotz großer Hitze ein friedliches Bergstadtfest gefeiert. Rund 60.000 Gäste kamen von Donnerstag bis Sonntag in die Altstadt. Die Stadt hatte kurzfristig auch ein Hitzeschutzkonzept umgesetzt. Es gab 15 Erfrischungsstationen, Sprühnebel und deutlich mehr Sonnenschirme. Das Deutsche Rote Kreuz meldete nicht mehr Einsätze als sonst. 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
5: In der Nacht kriegen wir viele Wolken, kaum Auflockerungen und es kann auch immer wieder regnen oder stellenweise auch gewittern. Örtlich auch mit Unwetterpotenzial. Die Tiefstwerte liegen zwischen 20 und 16 Grad. Und der Ausblick für eure Region. Morgen wird's in und um Dresden wechselhaft. Das heißt, wir kriegen Wolken, immer wieder auch Sonne zwischendurch und im Tagesverlauf auch immer wieder Regen oder auch einzelne Gewitter. Die Temperaturen bleiben schwül warm. Morgen mit bis zu 26 Grad in Kamenz und maximal 24 Grad in Radeberg. Mittwoch und auch Donnerstag bleibt es weiter sommerlich warm. Am Mittwoch nochmal mit Regen und einzelnen Gewittern bei maximal 25 Grad. Und Donnerstag wird es wieder ein bisschen wärmer und da bleibt es dann meist trocken.
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6: Auf der A4 Chemnitz Richtung Dresden, Vorsicht, zwischen dem Rastplatz am Steinberg Süd und dem Dreieck Nossen steht ein kaputter LKW. Auf der rechten Spur liegen Reifenteile. Auf der A13 Schönefelder Kreuz Richtung Dresden, zwischen Ruhland und Ortrand steht ein Liegenbleiber. Hier sind Reifenteile auf der Straße. Geblitzt wird in Dresden auf der Heinrich-Zille-Straße. Staus oder Blitzer einfach melden unter 0800 023

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1: Kurz vor 10, ich bin Gisa Weber. Guten Abend. Ein Sorgerechtsstreit ist offenbar der Hintergrund der tödlichen Schüsse im niedersächsischen Stade. Davon gehen die Ermittler aus. Die Lüneburger Polizeipräsidentin Katrin Schuhl sagt:
2: Der Täter hatte zusammen mit vielen der Opfer einen Termin über das weitere Sorgerecht seiner 3 Monate alten Tochter, die sich im Objekt zusammen mit der Kindsmutter befand, beide unverletzt.
1: 6 Menschen wurden getötet. Alle sind Erwachsene, die mit der Jugendeinrichtung, in der die Tat stattfand, in Verbindung stehen. Der mutmaßliche Täter, ein 45-jähriger Mann aus dem Raum Hannover, ist festgenommen worden. Muss sich Deutschland besser auf Extremhitze wie jetzt am Wochenende einstellen? Ganz klar ja, sagen die Grünen. Sie fordern, dass die Bundesregierung handelt. Unter anderem sollen Krankenhäuser, Pflegeheime, Schulen und Kitas mit Klimaanlagen ausgerüstet und viel mehr Bäume in Städten gepflanzt werden. Auch die Linke spricht sich für Hitzeschutzkonzepte aus. Bundesumweltminister Carsten Schneider von der SPD sagt:
3: Jeder, der es bis jetzt noch nicht kapiert hat, dass wir mitten im Klimawandel sind, hat das jetzt erleben können. Es wird große Veränderungen für die Menschen mit sich bringen, aber auch für das Wirtschaften. Deswegen ist die Frage des Stoppens des Klimawandels, der Erderwärmung, ein ganz zentraler Punkt und aber eben auch die Anpassung.
1: Noch immer wird in Leipzig daran gearbeitet, das Straßenbahnnetz nach den Hitzeschäden wieder zum Laufen zu bringen. Inzwischen fahren erste Bahnen wieder zwischen dem Leipziger Westen und der Innenstadt. Im restlichen Netz laufen weiter die Reparaturarbeiten. Die Fugenmasse zwischen Schienen und Asphalt war stellenweise geschmolzen. LVB-Sprecherin Katja Gläß:
4: An den Gleisanlagen ist es so, jeder, der schon mal ein Dach mit Pappe versehen hat, weiß, wie klebrig solche Bitumenmasse ist. Diese Masse ist dort in alle Weichen und auch an die Schienen gelaufen, muss jetzt händisch entfernt werden. Und das ist ein extrem aufwendiges Unterfangen.
1: Zum ersten Mal seit 12 Jahren steht für die deutsche Fußballnationalmannschaft heute Abend ein WM-K.O.-Rundenspiel an. Gegen Paraguay will Deutschland ins Achtelfinale einziehen. Brasilien hat das Achtelfinalticket schon sicher. Die Brasilianer haben einen Halbzeitrückstand gegen Japan in einen 2:1-Sieg umgewandelt. Radio PSR, neue Nachrichten, wieder in einer halben Stunde.
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5: In der Nacht kriegen wir viele Wolken, kaum Auflockerungen und es kann auch immer wieder regnen oder stellenweise auch gewittern. Örtlich auch mit Unwetterpotenzial. Die Tiefstwerte liegen zwischen 20 und 16 Grad. Und der Ausblick für eure Region. Morgen wird's in und um Dresden wechselhaft. Das heißt, wir kriegen Wolken, immer wieder auch Sonne zwischendurch und im Tagesverlauf auch immer wieder Regen oder auch einzelne Gewitter. Die Temperaturen bleiben schwül warm. Morgen mit bis zu 26 Grad in Kamenz und maximal 24 Grad in Radeberg. Mittwoch und auch Donnerstag bleibt es weiter sommerlich warm. Am Mittwoch nochmal mit Regen und einzelnen Gewittern bei maximal 25 Grad. Und Donnerstag wird es wieder ein bisschen wärmer und da bleibt es dann meist trocken.
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6: Auf der A13 Schönefelder Kreuz Richtung Dresden. Achtung, zwischen Ruhland und Ortrand steht ein kaputtes Auto. Außerdem liegen da Reifenteile auf der Autobahn. Staus oder Blitzer einfach melden unter 0800 023 und 4 mal die 4.

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1: Kurz vor 22:30. Ich bin Gisa Weber. Guten Abend. Ein Sorgerechtsstreit ist offenbar der Hintergrund der tödlichen Schüsse im niedersächsischen Stade. Das Kind des 45-jährigen Verdächtigen war zusammen mit der Mutter in der Jugendeinrichtung untergebracht, in der die Schüsse fielen. Bei den 6 Toten handelt es sich um Mitarbeiter von Jugendhilfe und Jugendamt. Muss sich Deutschland besser auf Extremhitze wie jetzt am Wochenende einstellen? Ganz klar ja, sagen die Grünen. Sie fordern, dass die Bundesregierung handelt. Unter anderem sollen Krankenhäuser, Pflegeheime, Schulen und Kitas mit Klimaanlagen ausgerüstet werden. Auch die Linke spricht sich für Hitzeschutzkonzepte aus. Damit weniger Unterricht ausfällt, sollen Referendare an Sachsens Schulen künftig mehr unterrichten. Das hat Kultusminister Clemens angekündigt. Aktuell sind es 12 Stunden pro Woche, ab dem neuen Schuljahr dann 14. Umgerechnet entspricht das den Stunden von etwa 100 zusätzlichen Lehrkräften, sagte uns Clemens. Zum ersten Mal seit 12 Jahren steht für die deutsche Fußballnationalmannschaft heute Abend ein WM-K.O.-Rundenspiel an. Gegen Paraguay will Deutschland ins Achtelfinale einziehen. Brasilien hat das Achtelfinalticket schon sicher. Die Brasilianer haben einen Halbzeitrückstand gegen Japan in einen 2:1-Sieg umgewandelt. Radio PSR, neue Nachrichten, wieder in einer halben Stunde.
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2: In der Nacht kriegen wir viele Wolken, kaum Auflockerungen und es kann auch immer wieder regnen oder stellenweise auch gewittern. Örtlich auch mit Unwetterpotenzial. Die Tiefstwerte liegen zwischen 20 und 16 Grad. Und der Ausblick für eure Region. Morgen wird's in und um Dresden wechselhaft. Das heißt, wir kriegen Wolken, immer wieder auch Sonne zwischendurch und im Tagesverlauf auch immer wieder Regen oder auch einzelne Gewitter. Die Temperaturen bleiben schwül warm. Morgen mit bis zu 26 Grad in Kamenz und maximal 24 Grad in Radeberg. Mittwoch und auch Donnerstag bleibt es weiter sommerlich warm. Am Mittwoch nochmal mit Regen und einzelnen Gewittern bei maximal 25 Grad. Und Donnerstag wird es wieder ein bisschen wärmer und da bleibt es dann meist trocken.
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3: Auf der A13 Schönefelder Kreuz Richtung Dresden. Achtung, zwischen Ruhland und Ortrand steht ein kaputtes Auto. Da liegen auch Reifenteile auf der Autobahn. Staus oder Blitzer einfach melden unter 0800 023 und 4x die 4.
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6: Kurz vor 11. Ich bin Gisa Weber. Guten Abend. Die tödlichen Schüsse in Stade bei Hamburg haben wohl einen Sorgerechtsstreit als Hintergrund. Davon gehen die Ermittler aus. 6 Menschen wurden getötet. Alle sind Erwachsene, die mit der Jugendeinrichtung, in der die Tat stattfand, in Verbindung stehen. Der mutmaßliche Täter, ein 45-jähriger Mann aus dem Raum Hannover, soll einen Termin mit einigen von ihnen gehabt haben. Er wurde festgenommen. Niedersachsens Innenministerin Behrens sagt:
7: Bin mir sicher, dass diese schreckliche Tat Stade lange beschäftigen wird und sie wird auch Spuren hinterlassen, nicht nur bei denen, die betroffen sind oder einen geliebten Menschen verloren haben.
6: Die Grünen fordern nach der Hitzewelle mit Temperaturen von teilweise deutlich über 40 Grad Konsequenzen. Unter anderem sollen Krankenhäuser und Schulen mit Klimaanlagen ausgerüstet werden. Und in Städten sollen viel mehr Bäume als Schattenspender gepflanzt werden. Der Tankrabatt ist beim Dieselkraftstoff offenbar nicht vollständig weitergegeben worden. Aus aktuellen Zahlen des IFO-Instituts geht hervor, dass Diesel im Schnitt nur rund 12 Cent günstiger geworden ist. Eigentlich hätten es 17 sein müssen. Ende des Monats läuft der Tankrabatt aus. In Leipzig fahren wieder die ersten Straßenbahnen. Die Linie 1 ist im Pendelbetrieb unterwegs und verbindet den Westen mit der Innenstadt. Mehr geht allerdings erst einmal nicht. Grund sind Schäden nach der extremen Hitze am Wochenende. Die meisten Schäden gibt es im Zentrum. LVB-Sprecherin Katja Gläs.
8: Ein größeres Problem haben wir tatsächlich im Norden. Dort sind zwar die Gleisanlagen nicht so stark bis gar nicht betroffen. Allerdings haben wir keine Wendemöglichkeiten in der Innenstadt, weil der Hauptbahnhof und der Gürtelerring die am stärksten betroffenen Stellen sind. Das heißt, vor allem im Norden wird es wohl noch einige Tage länger dauern.
6: Brasilien steht im Achtelfinale der Fußball-WM.

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0: wurde am Wochenende auf meinem E-Roller überholt von einem Fahrradfahrer. Der hat mit mir ein Rennen gemacht, der Sack, und hat gewonnen.
1: Ich will ja nicht die E-Mobilität irgendwie sozusagen in Frage stellen, aber kauf dir doch mal was, ein bisschen Krach macht.
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1: Ja, so wie so eine Vespa.
0: Genau.
1: Nur halt die E-Variante.
0: Ganz genau. 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
3: Kurz vor 11:30, ich bin Gisa Weber. Guten Abend. Die tödlichen Schüsse in Stade haben wohl einen Sorgerechtsstreit als Hintergrund. Davon gehen die Ermittler aus. 6 Menschen wurden getötet. Der mutmaßliche Täter soll mit einigen von ihnen einen Termin in der Jugendhilfeeinrichtung, in der die Tat stattfand, gehabt haben. Der 45-Jährige wurde festgenommen. Die Grünen fordern nach der Hitzewelle mit Temperaturen von teilweise deutlich über 40 Grad Konsequenzen. Unter anderem sollen Krankenhäuser und Schulen mit Klimaanlagen ausgerüstet werden. Und in Städten sollen viel mehr Bäume als Schattenspender gepflanzt werden. Der Tankrabatt ist beim Dieselkraftstoff offenbar nicht vollständig weitergegeben worden. Aus aktuellen Zahlen des IFO-Instituts geht hervor, dass Diesel im Schnitt nur rund 12 Cent günstiger geworden ist. Eigentlich hätten es 17 sein müssen. Ende des Monats läuft der Tankrabatt aus. An Sachsens Schulen müssen Referendare ab dem neuen Schuljahr mehr unterrichten. Das hat Kultusminister Clemens angekündigt. Statt 12 Stunden pro Woche sind es dann 14. Das soll helfen, den Unterrichtsausfall zu reduzieren. Das entspricht umgerechnet den Stunden von etwa 100 zusätzlichen Lehrkräften, sagte uns Clemens. Brasilien steht im Achtelfinale der Fußball-WM. Die Brasilianer haben einen Halbzeitrückstand gegen Japan in einen 2:1-Sieg umgewandelt. In der nächsten Runde trifft die Seleção dann auf die Elfenbeinküste oder Norwegen. Radio PSR, neue Nachrichten, wieder in einer halben Stunde.
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4: In der Nacht kriegen wir viele Wolken, kaum Auflockerungen und es kann auch immer wieder regnen oder stellenweise auch gewittern. Örtlich auch mit Unwetterpotenzial. Die Tiefstwerte liegen zwischen 20 und 16 Grad. Und der Ausblick für eure Region. Morgen wird's in und um Dresden wechselhaft. Das heißt, wir kriegen Wolken, immer wieder auch Sonne zwischendurch und im Tagesverlauf auch immer wieder Regen oder auch einzelne Gewitter. Die Temperaturen bleiben schwülwarm. Morgen mit bis zu 26 Grad in Kamenz und maximal 24 Grad in Radeberg. Mittwoch und auch Donnerstag bleibt es weiter sommerlich warm. Am Mittwoch nochmal mit Regen und einzelnen Gewittern bei maximal 25 Grad. Und Donnerstag wird es wieder ein bisschen wärmer und da bleibt es dann meist trocken.
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5: Im Moment ist alles frei auf den Straßen bei uns in Sachsen. Es gibt keine Staus. Staus oder Blitzer einfach melden unter 0800 023 und 4x die 4.

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2: Kurz vor 12. Ich bin Gisa Weber. Guten Abend. Die tödlichen Schüsse im niedersächsischen Stade haben einen familiären Hintergrund. Die Polizei geht von einem Sorgerechtsstreit aus. 6 Menschen wurden getötet. Die Lüneburger Polizeipräsidentin Katrin Schuhl sagte:
3: Alle Getöteten sind Erwachsene und sind keine Menschen, die in der Einrichtung Schutz gesucht haben oder die dort in einer Jugend- und Kindereinrichtung waren, sondern es sind ausschließlich Mitarbeitende der Jugendeinrichtung, ein privater Träger oder des Jugendamtes.
2: Der mutmaßliche Haupttäter wurde festgenommen. Es handelt sich laut Polizei um einen 45-jährigen Mann aus dem Raum Hannover. Deutschland diskutiert, wie man sich besser gegen extreme Hitze wie am Wochenende wappnen kann. Grüne und Linke fordern Hitzeschutzkonzepte. Da geht es auch etwa um Klimaanlagen für Krankenhäuser und Schulen und mehr Geld für den Nahverkehr, damit die Bahnen trotz großer Hitze fahren können. Bundesumweltminister Carsten Schneider sagt, das Geld ist da. Er nimmt auch die Länder und Kommunen in die Pflicht.
4: Wir haben den Ländern in dieser Legislatur 100 Milliarden Euro zur Verfügung gestellt, die sie investiv verwenden können. Und genau für solche Investitionsmaßnahmen, wie sie jetzt auch nachgefragt und angebracht sind, steht es den Ländern frei, die Mittel zur Verfügung zu stellen.
2: Der Tankrabatt ist beim Benzin so gut wie komplett an die Autofahrer weitergegeben worden. Beim Diesel sind laut IFO-Institut nur 12 Cent angekommen. 17 hätten es eigentlich sein sollen. Der Rest ist offenbar in die Kassen der Mineralölkonzerne geflossen. Der Tankrabatt gilt nur noch bis Ende des Monats. Richtig so, meinen die Experten vom IFO-Institut, denn der Rabatt hilft vor allem den Vielfahrern und denen, die Spritschlucker fahren, also nicht den Geringverdienern. Noch immer wird in Leipzig daran gearbeitet, das Straßenbahnnetz nach den Hitzeschäden wieder zum Laufen zu bringen. Inzwischen fahren erste Bahnen wieder zwischen dem Leipziger Westen und der Innenstadt. Im restlichen Netz laufen weiter die Reparaturarbeiten. Brasilien steht im Achtelfinale der Fußball-WM. Die Brasilianer haben einen Halbzeitrückstand gegen Japan in einen 2:1-Sieg umgewandelt. In der nächsten Runde trifft die Seleção dann auf die Elfenbeinküste oder Norwegen. Radio PSR, neue Nachrichten, wieder in einer halben Stunde.
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5: Viele Wolken hängen am Himmel und immer wieder kommt Regen runter, teils auch kräftiger. Vereinzelt ist noch ein Gewitter dabei. In der Nacht gehen die

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1: Kurz vor 1:30, ich bin Gisa Weber. Ein Sorgerechtsstreit ist offenbar der Hintergrund der tödlichen Schüsse im niedersächsischen Stade. Das Kind des 45-jährigen Verdächtigen war zusammen mit der Mutter in der Jugendeinrichtung untergebracht, in der die Schüsse fielen. Bei den 6 Toten handelt es sich um Mitarbeiter von Jugendhilfe und Jugendamt. Deutschland diskutiert, wie man sich besser gegen extreme Hitze wie am Wochenende wappnen kann. Die Grünen fordern etwa Klimaanlagen für Krankenhäuser und Schulen. Geld dafür ist doch da, sagt Bundesumweltminister Schneider. Er fordert von den Ländern und Kommunen, die Milliarden aus dem Sondervermögen einzusetzen. Der Tankrabatt ist beim Benzin wohl so gut wie komplett an die Autofahrer weitergegeben worden. Beim Diesel sind laut IFO-Institut nur 12 Cent angekommen. 17 hätten es eigentlich sein sollen. Der Rest ist offenbar in die Kassen der Mineralölkonzerne geflossen. Der Tankrabatt gilt nur noch bis Ende des Monats. Noch immer wird in Leipzig daran gearbeitet, das Straßenbahnnetz nach den Hitzeschäden wieder zum Laufen zu bringen. Inzwischen fahren erste Bahnen wieder zwischen dem Leipziger Westen und der Innenstadt. Im restlichen Netz laufen weiter die Reparaturarbeiten. Brasilien steht im Achtelfinale der Fußball-WM. Die Brasilianer haben einen Halbzeitrückstand gegen Japan in einen 2:1 umgewandelt. In der nächsten Runde trifft die Seleção dann auf die Elfenbeinküste oder Norwegen. Radio PSR, neue Nachrichten, wieder in einer halben Stunde.
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2: Wolkig ist es gerade fast überall und dazu kommt immer mal wieder Regen runter. Vereinzelt kann es auch mal blitzen und krachen. Die Temperaturen liegen aktuell zwischen 20 und 16 Grad. Tagsüber bleiben viele Wolken am Start. Im Lauf des Tages wird es nasser und stellenweise auch kräftiger, mit einzelnen Gewittern dazu. Und die Höchstwerte liegen bei 27 bis 31 Grad.
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2: Nichts los auf den Straßen, überall freie Fahrt. Staus oder Blitzer einfach melden unter 0800 023 und 4 mal die 4.

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3: Kurz vor eins. Ich bin Gisa Weber. Ein Sorgerechtsstreit ist offenbar der Hintergrund der tödlichen Schüsse im niedersächsischen Stade. Davon gehen die Ermittler aus. Der mutmaßliche Täter hatte laut Polizei einen Termin mit vielen der Opfer. Der 45-jährige Mann aus dem Raum Hannover ist festgenommen worden. 6 Menschen wurden getötet. Alle sind Erwachsene, die mit der Jugendeinrichtung, in der die Tat stattfand, in Verbindung stehen. Der letzte Tag mit Tankrabatt läuft. Ab Mitternacht ist die umstrittene Entlastung an den Tankstellen Geschichte. Colin Mock, sollte ich heute also am besten nochmal volltanken?
4: Ja, in Panik verfallen muss jetzt natürlich niemand, aber dass diese 17 Cent, die bisher an Steuer weggefallen sind, relativ schnell wieder draufgeschlagen werden, das ist wohl zu erwarten. Und keine Sorge, wer es heute nicht schafft, die 12-Uhr-Regel, laut der der Preis erst mittags wieder erhöht werden darf, gilt unabhängig vom Tankrabatt immer noch. Heißt, den großen Preissprung gibt's wohl erst morgen punkt 12 Uhr. Über einen Ersatz an Entlastung nach dem Ende des Tankrabatts wurde lange diskutiert, beschlossen wurde aber nichts.
3: An Sachsens Schulen fällt nach wie vor viel zu viel Unterricht aus. Deshalb sind für das neue Schuljahr weitere Maßnahmen geplant. Eine betrifft Referendare. Die sollen künftig mehr Stunden pro Woche unterrichten. Das hat Kultusminister Clemens kurz vor Beginn der Sommerferien angekündigt. Er sagte uns:
5: Die Referendare haben aktuell eine Unterrichtsverpflichtung von 12 Stunden. Das erhöht sich auf 14. Das bringt eine erhebliche Erleichterung auch beim Unterrichtsausfall. Keine schöne Maßnahme. Ich weiß, dass man da auch Zeit braucht in der Ausbildung, um den Beruf zu erlernen. Aber eine Notmaßnahme, um den starken Unterrichtsausfall in Sachsen weiter zu bekämpfen.
3: Brasilien steht im Achtelfinale der Fußball-WM. Die Brasilianer haben einen Halbzeitrückstand gegen Japan in einen 2:1-Sieg umgewandelt. In der nächsten Runde trifft die Seleção dann auf die Elfenbeinküste oder Norwegen. Radio PSR, neue Nachrichten, wieder in einer halben Stunde.
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6: Wolkig ist es gerade fast überall und dazu kommt immer mal wieder Regen runter. Vereinzelt kann es auch mal blitzen und krachen. Die Temperaturen liegen aktuell zwischen 20 und 16 Grad. Tagsüber bleiben viele Wolken am Start. Im Lauf des Tages wird es nasser und stellenweise auch kräftiger, mit einzelnen Gewittern dazu. Und die Höchstwerte liegen bei 27 bis 31 Grad.
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6: Im Moment ist alles frei auf den Straßen bei uns in Sachsen. Es gibt keine Staus. Staus oder Blitzer einfach melden unter 0800 023 und 4 mal die 4.

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1: Kurz vor 13:30. Ich bin Gisa Weber. Die tödlichen Schüsse in Stade haben wohl einen Sorgerechtsstreit als Hintergrund. Davon gehen die Ermittler aus. 6 Menschen wurden getötet. Der mutmaßliche Täter soll mit einigen von ihnen einen Termin in der Jugendhilfeeinrichtung, in der die Tat stattfand, gehabt haben. Der 45-Jährige wurde festgenommen. Muss sich Deutschland besser auf Extremhitze wie jetzt am Wochenende einstellen? Ganz klar ja, sagen die Grünen. Sie fordern, dass die Bundesregierung handelt. Unter anderem sollen Krankenhäuser, Pflegeheime, Schulen und Kitas mit Klimaanlagen ausgerüstet werden. Auch die Linke spricht sich für Hitzeschutzkonzepte aus. US-Präsident Trump bleibt dabei. Die Verhandlungen zwischen den USA und dem Iran sollen in Katar weitergehen. Der Iran hatte zuvor dementiert, dass für diese Woche neue Gespräche geplant sind. Zuletzt hatten sich beide Seiten noch wieder angegriffen. In Leipzig fahren wieder die ersten Straßenbahnen. Die Linie 1 ist im Pendelbetrieb unterwegs und verbindet den Westen mit der Innenstadt. Mehr geht allerdings erst einmal nicht. Grund sind Schäden nach der Extremhitze am Wochenende. Die Fugenmasse zwischen Schienen und Asphalt war stellenweise geschmolzen. Brasilien steht im Achtelfinale der Fußball-WM. Die Brasilianer haben einen Halbzeitrückstand gegen Japan in einen 2:1-Sieg umgewandelt. In der nächsten Runde trifft die Seleção dann auf die Elfenbeinküste oder Norwegen. Radio PSR, neue Nachrichten, wieder in einer halben Stunde.
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2: Wolkig ist es gerade fast überall und dazu kommt immer mal wieder Regen runter. Vereinzelt kann es auch mal blitzen und krachen. Die Temperaturen liegen aktuell zwischen 20 und 16 Grad. Tagsüber bleiben viele Wolken am Start. Im Lauf des Tages wird es nasser und stellenweise auch kräftiger, mit einzelnen Gewittern dazu. Und die Höchstwerte liegen bei 27 bis 31 Grad.
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2: Im Moment ist alles frei auf den Straßen bei uns in Sachsen. Es gibt keine Staus. Staus oder Blitzer einfach melden unter 0800 023 und 4 mal die 4.

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7: Kurz vor zwei. Ich bin Gisa Weber. Tränen, Trauer, Fassungslosigkeit. Deutschland ist bei der Fußball-WM bereits im 16. Finale ausgeschieden. Gegen Paraguay verlor die DFB-Elf dramatisch im Elfmeterschießen und muss nach Hause fahren. Deutschland dominierte die Partie zwar über weite Strecken, große Torchancen waren allerdings Mangelware. 1:1 stand es nach Verlängerung. Im Elfmeterschießen versagten dann Havertz, Woltemade und Tah die Nerven. Neben Paraguay hat auch Brasilien das Achtelfinale erreicht, nach einem 2:1 gegen Japan. Die tödlichen Schüsse in Stade bei Hamburg haben wohl einen Sorgerechtsstreit als Hintergrund. Davon gehen die Ermittler aus. 6 Menschen wurden getötet. Alle sind Erwachsene, die mit der Jugendeinrichtung, in der die Tat stattfand, in Verbindung stehen. Der mutmaßliche Täter, ein 45-jähriger Mann aus dem Raum Hannover, soll einen Termin mit einigen von ihnen gehabt haben. Er wurde festgenommen. Der letzte Tag mit Tankrabatt läuft. Ab Mitternacht ist die umstrittene Entlastung an den Tankstellen Geschichte. Über einen Ersatz an Entlastungen nach dem Ende des Tankrabatts wurde lange diskutiert. Beschlossen wurde aber nichts. Einzig die 12-Uhr-Regel für Preiserhöhungen an den Tankstellen gilt noch. Damit weniger Unterricht ausfällt, sollen Referendare an Sachsens Schulen künftig mehr unterrichten. Das hat Kultusminister Clemens kurz vor Beginn der Sommerferien angekündigt. Die Unterrichtsverpflichtung wird von 12 auf 14 Stunden pro Woche erhöht. Clemens sagte uns,
8: dass das ungefähr 100 volle Lehrerstellen Erleichterung bringt, wenn alle Referendare diese Unterrichtsverpflichtung erhöhen. Das sind also 100 Lehrkräfte zusätzlich gedanklich, die mit an Schule unterrichten. Und das ist natürlich eine Erleichterung, die wir dringend brauchen. Ist eine Notfallmaßnahme, aber hilft den Schülerinnen und Schülern, die ganz aktuell in Schule sind.
7: Die Obstbauern in Deutschland können sich wohl auf eine der besten Kirschernten seit Jahren freuen. Aktuell sieht es nach gut 50.000 Tonnen aus, so das Statistische Bundesamt. Das ist deutlich mehr als der langjährige Schnitt. In Baden-Württemberg werden die meisten Süßkirschen angebaut. Bei den Sauerkirschen ist es Rheinland-Pfalz. Radio PSR, neue Nachrichten, wieder in einer halben Stunde.
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9: Wolkig ist es gerade fast überall und dazu kommt immer mal wieder Regen runter. Vereinzelt kann es auch mal blitzen und krachen. Die Temperaturen liegen aktuell zwischen 20 und 16 Grad. Tagsüber bleiben viele Wolken am Start. Im Lauf des Tages wird es nasser und stellenweise auch kräftiger, mit einzelnen Gewittern dazu. Und die Höchstwerte liegen bei 27 bis 31 Grad.
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9: Es gibt gerade keine Staus, man kommt entspannt durch. Staus oder Blitzer einfach melden unter 0800 023 und 4 mal die 4.